0: Deutschland sieht angesichts der schwächelnden Konjunktur kaum Spielraum für Lohnerhöhungen. Die Gewerkschaft will jetzt mit der zweiten Streikankündigung Druck für mehr Geld machen. Wo und wie genau die Streiks für die Verbraucher spürbar wären, ist noch nicht klar. Thomas Thonfeld, Nachrichtenredaktion.
1: Mehr als ein Drittel der Menschen in Deutschland hat regelmäßig Schlafprobleme. Das zeigt eine Befragung des Robert-Koch-Instituts. Rund 19% berichten von Durchschlafstörungen, knapp 4% von Problemen beim Einschlafen. Als mögliche Gründe nennen die Experten unter anderem die gestiegene Smartphone-Nutzung sowie gesellschaftliche Krisen und militärische Konflikte.
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3: Aktuell ziehen noch viele Wolken über Hamburg. Dazu fällt stellenweise etwas Regen. Der Start in den Tag wird dann wechselhaft mit Schauern, etwas Sonne. Und später erreichen wir dann eine Tagestop-Temperatur von 19 Grad.
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5: Achtung Autofahrer, auf der A39 Lüneburg Richtung Hamburg befindet sich in der Abfahrt zum Rastplatz Grevelau eine Ölspur auf der Straße. Auf der B440 Visselhövede Richtung Dorfmark ist zwischen Kroge und Dorfmark nach einem Unfall nur eine Spur abwechselnd frei. In Hamburg ist die Sieberlingstraße bis zum Nienstedtener Marktplatz zwischen dem Lumenspark und der Sophie-Rahl-Jansen-Straße bis nächsten Dienstag in beide Richtungen wegen eines Straßenfestes gesperrt. Und der Norderkirchenweg zwischen dem Finkenwerder Landscheideweg und Bausenhof ist in beiden Richtungen wegen eines Straßenfests bis einschließlich Montag dicht. Der Radio Hamburg Verkehr für Hamburg, Niedersachsen und Schleswig-Holstein.
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3: Ich bin Tine Klimach. Deutschland ist mit seiner Kandidatur für einen Sitz im Sicherheitsrat der Vereinten Nationen krachend gescheitert. Bei der Wahl in New York unterlag die Bundesrepublik Portugal und Österreich bereits im ersten Wahlgang. Außenminister Wadephul zeigte sich in New York enttäuscht und sprach von einer Niederlage.
4: Und ja, wir haben zu einigen Themen auch immer klar Positionen bezogen. Und das sind Positionen, die nicht immer alle Mitgliedstaaten teilen. Da ist unsere felsenfeste Unterstützung für die Ukraine. Dass Russland eine solche Stimme nicht am Tisch des Sicherheitsrates wissen will und auch Stimmung gegen uns gemacht hat, das ist kein Geheimnis.
3: Permanente Vertreter sind die Atommächte China, Frankreich, Großbritannien, Russland und die USA. 10 weitere Sitze werden wechselnd für je 2 Jahre besetzt. Angesichts der Energiekrise durch den Iran-Krieg will die Europäische Kommission die Schuldenregeln der EU weiter lockern. Nach einem Vorschlag sollen künftig höhere Schulden auch für Investitionen in die Energiewende erlaubt sein. Diese Ausgaben sollen unter eine bereits bestehende Ausnahmeregelung in den EU-Schuldenregeln für Verteidigungsausgaben fallen können, wie die Kommission in Brüssel mitteilte. Mit dem Vorhaben will die EU-Kommission mehr Investitionen in die Energiewende ermöglichen. Die Gewerkschaft Verdi ruft in den laufenden Tarifverhandlungen im Handel erneut zu bundesweiten Warnstreiks auf. Betroffen seien heute und morgen Unternehmen im Einzel- sowie im Groß- und Außenhandel in allen Bundesländern, wie die Gewerkschaft mitteilte.
5: Eine bodenlose Frechheit nennt die Gewerkschaft die Tarifangebote, die die Arbeitgeber zuletzt vorgelegt hatten. Verdi fordert 7% mehr Lohn. Die Arbeitgeber hatten in einigen Bundesländern 3,5% angeboten in 2 Schritten. Denn der Handelsverband Deutschland sieht angesichts der schwächelnden Konjunktur kaum Spielraum für Lohnerhöhungen. Die Gewerkschaft will jetzt mit der 2. Streikankündigung Druck für mehr Geld machen. Wo und wie genau die Streiks für die Verbraucher spürbar wären, ist noch nicht klar. Thomas Thonfeld, Nachrichtenredaktion.
3: Mehr als ein Drittel der Menschen in Deutschland hat regelmäßig Schlafprobleme. Das zeigt eine Befragung des Robert-Koch-Instituts. Rund 19% berichten von Durchschlafstörungen, knapp 4% von Problemen beim Einschlafen. Als mögliche Gründe nennen die Experten unter anderem die gestiegene Smartphone-Nutzung sowie gesellschaftliche Krisen und militärische Konflikte.
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6: In den nächsten Stunden bleibt es überwiegend bewölkt. Zeitweise ist etwas Regen dabei. Der Tag startet durchwachsen mit Schauern. Später zeigt sich auch mal die Sonne bei einer Tagestoptemperatur von 19 Grad.
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7: Achtung Autofahrer, auf der A39 Lüneburg Richtung Hamburg befindet sich in der Abfahrt zum Rastplatz Grevelau eine Ölspur auf der Straße. Auf der B440 Fisselhövede Richtung Dorfmark ist zwischen Kroge und Dorfmark nach einem Unfall nur eine Spur abwechselnd frei. In Hamburg ist die Sieberlingstraße bis zum Nienstedtner Marktplatz zwischen dem Lumenspark und der Sophie-Rahl-Jansen-Straße bis nächsten Dienstag in beiden Richtungen wegen eines Straßenfestes gesperrt. Und der Norder Kirchenweg zwischen dem Finkenwerder Landscheideweg und Bausenhof ist in beiden Richtungen wegen eines Straßenfests bis einschließlich Montag dicht. Der Radio Hamburg Verkehr für Hamburg, Niedersachsen und Schleswig-Holstein.
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1: Ich bin Tine Klimach. Israel und der Libanon haben sich nach Angaben des US-Außenministeriums auf einen Weg zur Umsetzung der bisher faktisch kaum wirksamen Waffenruhe geeinigt. Die Waffenruhe sei unter anderem abhängig von einer kompletten Einstellung der Angriffe der pro-iranischen Hisbollah-Miliz. Hieß es in einer gemeinsamen Erklärung nach Gesprächen zwischen israelischen und libanesischen Regierungsvertretern in Washington. Im aktuellen Konflikt bekriegen sich Israel und die Hisbollah. Die libanesische Regierung ist selbst keine Kriegspartei. Niederlage in New York. Deutschland ist mit seiner Bewerbung für einen nicht ständigen Sitz im UN-Sicherheitsrat gescheitert. Bei der Wahl unterlag die Bundesrepublik Portugal und Österreich. Traditionell kandidiert Berlin alle 8 Jahre für den Sicherheitsrat. Durchgefallen war Deutschland bei einer Wahl laut Diplomaten bisher noch nie.
2: Das Scheitern ist eine herbe Niederlage. Die Kandidatur stand von Beginn an auf wackeligen Beinen. Dennoch war man unter Diplomaten zuversichtlich, dass der zweitwichtigste Geldgeber einziehen wird. Was die Staaten dazu bewogen hat, gegen Deutschland zu stimmen, kann man nur vermuten. Viele sehen aber etwa die teilweise zögerliche Verurteilung der Aktionen Israels oder der USA im Iran oder in Venezuela kritisch. Deutschland hat zudem vergleichsweise spät seine Kandidatur angekündigt. Aus New York, Anne Pollmann.
1: ChatGPT, Sprachassistenten oder KI in der Suchmaschine. Künstliche Intelligenz ist längst in unserem Alltag angekommen. Ein neuer Bericht der Vereinten Nationen warnt aber jetzt, hinter den beeindruckenden Möglichkeiten steckt ein enormer Verbrauch an Strom, Wasser und Ressourcen.
3: Je mehr Menschen KI nutzen, desto größer wird auch der ökologische Fußabdruck. Denn hinter ChatGPT und Co. stehen riesige Rechenzentren, die jede Menge Strom brauchen und gekühlt werden müssen. Schon heute verbrauchen diese Rechenzentren weltweit so viel Strom wie ein großes Industrieland. Die KI-Systeme werden zwar effizienter, die Nutzung steigt aber so schnell, dass die Einsparungen bisher wieder aufgefressen werden. Zoe Tassovali, Redaktion.
1: Der Strand der dänischen Insel Anholt wird heute zum Schauplatz einer außergewöhnlichen Untersuchung. Tierärzte und Walexperten obduzieren den als Timmy bekannten Buckelwal. Sie wollen herausfinden, woran das Tier gestorben ist. Die Obduktion werde nichts für schwache Nerven, sagte ein dänischer Walforscher. Der Wal liege seit Wochen tot in der Sonne und werde stark riechen. Die Untersuchung soll rund 6 Stunden dauern.
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4: Aktuell ziehen noch viele Wolken über Hamburg. Dazu fällt stellenweise etwas Regen. Der Start in den Tag wird dann wechselhaft mit Schauern, etwas Sonne. Und später erreichen wir dann eine Tagestop-Temperatur von 19 Grad.
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6: Achtung Autofahrer, auf der A39 Lüneburg Richtung Hamburg befindet sich in der Abfahrt zum Rastplatz Grevelau eine Ölspur auf der Straße. Auf der B440 Visselhövede Richtung Dorfmark ist zwischen Kroge und Dorfmark nach einem Unfall nur eine Spur abwechselnd frei. In Hamburg ist die Sieberlingstraße bis zum Nienstedtener Marktplatz zwischen dem Lumenspark und der Sophie-Rahl-Jansen-Straße bis nächsten Dienstag in beiden Richtungen wegen eines Straßenfestes gesperrt. Und der Norder Kirchenweg zwischen dem Finkenwerder Landscheideweg und Bausenhof ist in beiden Richtungen wegen eines Straßenfests bis einschließlich Montag dicht. Der Radio Hamburg Verkehr für Hamburg, Niedersachsen und Schleswig-Holstein.
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7: Ich bin Tine Klimach. Israel und der Libanon haben sich nach Angaben des US-Außenministeriums auf einen Weg zur Umsetzung der bisher faktisch kaum wirksamen Waffenruhe geeinigt. Die Waffenruhe sei unter anderem abhängig von einer kompletten Einstellung der Angriffe der pro-iranischen Hisbollah-Miliz, hieß es in einer gemeinsamen Erklärung nach Gesprächen zwischen israelischen und libanesischen Regierungsvertretern in Washington. Im aktuellen Konflikt bekriegen sich Israel und die Hisbollah. Die libanesische Regierung ist selbst keine Kriegspartei. Niederlage in New York. Deutschland ist mit seiner Bewerbung für einen nicht ständigen Sitz im UN-Sicherheitsrat gescheitert. Bei der Wahl unterlag die Bundesrepublik Portugal und Österreich. Traditionell kandidiert Berlin alle 8 Jahre für den Sicherheitsrat. Durchgefallen war Deutschland bei einer Wahl laut Diplomaten bisher noch nie.
8: Das Scheitern ist eine herbe Niederlage. Die Kandidatur stand von Beginn an auf wackeligen Beinen. Dennoch war man unter Diplomaten zuversichtlich, dass der zweitwichtigste Geldgeber einziehen wird. Was die Staaten dazu bewogen hat, gegen Deutschland zu stimmen, kann man nur vermuten. Viele sehen aber etwa die teilweise zögerliche Verurteilung der Aktionen Israels oder der USA im Iran oder in Venezuela kritisch. Deutschland hat zudem vergleichsweise spät seine Kandidatur angekündigt. Aus New York, Anne Pollmann.
7: Chat-GTP, Sprachassistenten oder KI in der Suchmaschine. Künstliche Intelligenz ist längst in unserem Alltag angekommen. Ein neuer Bericht der Vereinten Nationen warnt aber jetzt, hinter den beeindruckenden Möglichkeiten steckt ein enormer Verbrauch an Strom, Wasser und Ressourcen.
9: Je mehr Menschen KI nutzen, desto größer wird auch der ökologische Fußabdruck. Denn hinter ChatGPT und Co. stehen riesige Rechenzentren, die jede Menge Strom brauchen und gekühlt werden müssen. Schon heute verbrauchen diese Rechenzentren weltweit so viel Strom wie ein großes Industrieland. Die KI-Systeme werden zwar effizienter, die Nutzung steigt aber so schnell, dass die Einsparungen bisher wieder aufgefressen werden. Zoe Tassovali, Redaktion.
7: Der Strand der dänischen Insel Anholt wird heute zum Schauplatz einer außergewöhnlichen Untersuchung. Tierärzte und Walexperten obduzieren den als Timmy bekannten Buckelwal. Sie wollen herausfinden, woran das Tier gestorben ist. Die Obduktion werde nichts für schwache Nerven, sagte ein dänischer Walforscher. Der Wal liege seit Wochen tot in der Sonne und werde stark riechen. Die Untersuchung soll rund 6 Stunden dauern.
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1: In den nächsten Stunden bleibt es überwiegend bewölkt. Zeitweise ist etwas Regen dabei. Der Tag startet durchwachsen mit Schauern. Später zeigt sich auch mal die Sonne bei einer Tagestoptemperatur von 19 Grad.
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12: Achtung Autofahrer, auf der A39 Lüneburg Richtung Hamburg befindet sich in der Abfahrt zum Rastplatz Grevelau eine Ölspur auf der Straße. Auf der B440 Fissel-Hövede Richtung Dorfmark ist zwischen Kroge und Dorfmark nach einem Unfall nur eine Spur abwechselnd frei. In Hamburg ist die Sieberlingstraße bis zum Nienstedtener Marktplatz zwischen dem Lumenspark und der Sophie-Rahl-Jansen-Straße bis nächsten Dienstag in beiden Richtungen wegen eines Straßenfestes gesperrt. Und der Norder Kirchenweg zwischen dem Finkenwerder Landscheideweg und Bausenhof ist in beiden Richtungen wegen eines Straßenfests bis einschließlich Montag dicht. Der Radio Hamburg Verkehr für Hamburg, Niedersachsen und Schleswig-Holstein.

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1: Ich bin Tine Klimach. Bisher hat die Waffenruhe zwischen Israel und dem Libanon kaum etwas gebracht. Nun soll sie umgesetzt werden. Darauf haben sich Israel und der Libanon nach Angaben des US-Außenministeriums geeinigt. Dafür müsste die pro-iranische Hisbollah-Miliz die Angriffe gegen Israel unter anderem komplett einstellen, hieß es in einer Erklärung nach Gesprächen zwischen israelischen und libanesischen Regierungsvertretern in Washington. Deutschland ist mit seiner Kandidatur für einen Sitz im Sicherheitsrat der Vereinten Nationen krachend gescheitert. Bei der Wahl in New York unterlag die Bundesrepublik Portugal und Österreich bereits im ersten Wahlgang. Außenminister Wadephul zeigte sich in New York enttäuscht und sprach von einer Niederlage.
2: Und ja, wir haben zu einigen Themen auch immer klar Positionen bezogen. Und das sind Positionen, die nicht immer alle Mitgliedstaaten teilen. Da ist unsere felsenfeste Unterstützung für die Ukraine. Dass Russland eine solche Stimme nicht am Tisch des Sicherheitsrates wissen will und auch Stimmung gegen uns gemacht hat, das ist kein Geheimnis.
1: Permanente Vertreter sind die Atommächte China, Frankreich, Großbritannien, Russland und die USA. 10 weitere Sitze werden wechselnd für je 2 Jahre besetzt. Der deutsche Pass ist sehr gefragt. Die Zahl der Einbürgerungen ist auf einen Höchststand gestiegen. So haben im vergangenen Jahr über 330.000 Ausländerinnen und Ausländer die deutsche Staatsangehörigkeit erworben. 14% mehr als im Vorjahr. Das teilte das Statistische Bundesamt auf Basis vorläufiger Ergebnisse mit.
3: 5 Jahre in Folge wurden immer mehr Menschen eingebürgert. Jetzt wurde erstmalig die 300.000er-Marke geknackt. Obwohl es deutlich weniger als im Vorjahr waren, bleiben Menschen aus Syrien die größte Gruppe mit einem Anteil von 20%. Jeder 10. neue deutsche Pass ging an Türkinnen und Türken. Die drittgrößte Gruppe waren Menschen aus Russland. Obwohl ein Einbürgerungsantrag inzwischen nach 5 Jahren Aufenthalt möglich ist, lebten die Menschen im Schnitt vor ihrer Einbürgerung bereits mehr als 12 Jahre in Deutschland. Bei den eingebürgerten Türkinnen und Türken lag der Schnitt sogar bei gut 24 Jahren. Ursula Winkler, Nachrichtenredaktion.
1: Während viele Verbraucher beim Einkaufen in Geschäften sparen, sitzt das Geld beim Online-Shopping offenbar lockerer. Die Menschen in Deutschland kaufen häufiger und mehr im Internet. Das zeigt der aktuelle Online-Monitor des Handelsverbands Deutschland. Gründe sind laut Experten vor allem die einfache Preissuche, eine größere Produktauswahl und die Bequemlichkeit.
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4: Aktuell ziehen noch viele Wolken über Hamburg. Dazu fällt stellenweise etwas Regen. Der Start in den Tag wird dann wechselhaft mit Schauern, etwas Sonne. Und später erreichen wir dann eine Tagestop-Temperatur von 19 Grad.
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6: In Hamburg ist die Sieberlingstraße bis zum Nienstedtener Marktplatz zwischen dem Lumenspark und der Sophie-Rahe-Jansen-Straße bis nächsten Dienstag in beiden Richtungen wegen eines Straßenfestes gesperrt. Und der Norderkirchenweg zwischen dem Finkenwerder Landscheideweg und Bausenhof ist in beiden Richtungen wegen eines Straßenfests bis einschließlich Montag gesperrt. Der Radio Hamburg Verkehr für Hamburg, Niedersachsen und Schleswig-Holstein.
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3: Ich bin Tine Klimach. Bisher hat die Waffenruhe zwischen Israel und dem Libanon kaum etwas gebracht. Nun soll sie umgesetzt werden. Darauf haben sich Israel und der Libanon nach Angaben des US-Außenministeriums geeinigt. Dafür müsste die pro-iranische Hisbollah-Miliz die Angriffe gegen Israel unter anderem komplett einstellen, hieß es in einer Erklärung nach Gesprächen zwischen israelischen und libanesischen Regierungsvertretern in Washington. Deutschland ist mit seiner Kandidatur für einen Sitz im Sicherheitsrat der Vereinten Nationen krachend gescheitert. Bei der Wahl in New York unterlag die Bundesrepublik Portugal und Österreich bereits im ersten Wahlgang. Außenminister Wadephul zeigte sich in New York enttäuscht und sprach von einer Niederlage.
4: Und ja, wir haben zu einigen Themen auch immer klar Positionen bezogen. Und das sind Positionen, die nicht immer alle Mitgliedstaaten teilen. Da ist unsere felsenfeste Unterstützung für die Ukraine. Dass Russland eine solche Stimme nicht am Tisch des Sicherheitsrates wissen will und auch Stimmung gegen uns gemacht hat, das ist kein Geheimnis.
3: Permanente Vertreter sind die Atommächte China, Frankreich, Großbritannien, Russland und die USA. 10 weitere Sitze werden wechselnd für je 2 Jahre besetzt. Der deutsche Pass ist sehr gefragt. Die Zahl der Einbürgerungen ist auf einen Höchststand gestiegen. So haben im vergangenen Jahr über 330.000 Ausländerinnen und Ausländer die deutsche Staatsangehörigkeit erworben. 14% mehr als im Vorjahr. Das teilte das Statistische Bundesamt auf Basis vorläufiger Ergebnisse mit.
5: 5 Jahre in Folge wurden immer mehr Menschen eingebürgert. Jetzt wurde erstmalig die 300.000er-Marke geknackt. Obwohl es deutlich weniger als im Vorjahr waren, bleiben Menschen aus Syrien die größte Gruppe mit einem Anteil von 20%. Jeder 10. neue deutsche Pass ging an Türkinnen und Türken. Die drittgrößte Gruppe waren Menschen aus Russland. Obwohl ein Einbürgerungsantrag inzwischen nach 5 Jahren Aufenthalt möglich ist, lebten die Menschen im Schnitt vor ihrer Einbürgerung bereits mehr als 12 Jahre in Deutschland. Bei den eingebürgerten Türkinnen und Türken lag der Schnitt sogar bei gut 24 Jahren. Ursula Winkler, Nachrichtenredaktion.
3: Während viele Verbraucher beim Einkaufen in Geschäften sparen, sitzt das Geld beim Online-Shopping offenbar lockerer. Die Menschen in Deutschland kaufen häufiger und mehr im Internet. Das zeigt der aktuelle Online-Monitor des Handelsverbands Deutschland. Gründe sind laut Experten vor allem die einfache Preissuche, eine größere Produktauswahl und die Bequemlichkeit.
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6: In den nächsten Stunden bleibt es überwiegend bewölkt. Zeitweise ist etwas Regen dabei. Der Tag startet durchwachsen mit Schauern. Später zeigt sich auch mal die Sonne bei einer Tagestoptemperatur von 19 Grad.
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8: In Hamburg ist die Sieberlingstraße bis zum Nienstedtener Marktplatz zwischen dem Lumenspark und der Sophie-Rahl-Jansen-Straße bis nächsten Dienstag in beiden Richtungen wegen eines Straßenfestes gesperrt. Und der Norder Kirchenweg zwischen dem Finkenwerder Landscheideweg und Bausenhof ist in beiden Richtungen wegen eines Straßenfests bis einschließlich Montag gesperrt. Der Radio Hamburg Verkehr für Hamburg, Niedersachsen und Schleswig-Holstein.
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7: Ganz

0: rausgegospelt hier am Schluss. Ne? Guten Morgen, hier ist eure Radiomucke Morning Show. Wir freuen uns gleich auf ganz viele Mega-Hits bei eurem Musiksender Nummer 1. Das Beste von heute natürlich auch für euch dabei mit Kygo. Save My Love und Regard veredelt euren Start in euren Donnerstagmorgen gleich direkt nach den News mit Ride It. Es ist 5 Uhr.
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2: Ich bin Tine Klimach. Niederlage in New York. Deutschland ist mit seiner Bewerbung für einen nicht ständigen Sitz im UN-Sicherheitsrat gescheitert. Bei der Wahl unterlag die Bundesrepublik Portugal und Österreich. Traditionell kandidiert Berlin alle 8 Jahre für den Sicherheitsrat. Durchgefallen war Deutschland bei einer Wahl laut Diplomaten bisher noch nie.
3: Das Scheitern ist eine herbe Niederlage. Die Kandidatur stand von Beginn an auf wackeligen Beinen. Dennoch war man unter Diplomaten zuversichtlich, dass der zweitwichtigste Geldgeber einziehen wird. Was die Staaten dazu bewogen hat, gegen Deutschland zu stimmen, kann man nur vermuten. Viele sehen aber etwa die teilweise zögerliche Verurteilung der Aktionen Israels oder der USA im Iran oder in Venezuela kritisch. Deutschland hat zudem vergleichsweise spät seine Kandidatur angekündigt. Aus New York, Anne Pollmann.
2: Israel und der Libanon haben sich nach Angaben des US-Außenministeriums auf einen Weg zur Umsetzung der bisher faktisch kaum wirksamen Waffenruhe geeinigt. Die Waffenruhe sei unter anderem abhängig von einer kompletten Einstellung der Angriffe der pro-iranischen Hisbollah-Miliz, hieß es in einer gemeinsamen Erklärung nach Gesprächen zwischen israelischen und libanesischen Regierungsvertretern in Washington. Im aktuellen Konflikt bekriegen sich Israel und die Hisbollah. Die libanesische Regierung ist selbst keine Kriegspartei. Die Gewerkschaft Verdi ruft in den laufenden Tarifverhandlungen im Handel erneut zu bundesweiten Warnstreiks auf. Betroffen seien heute und morgen Unternehmen im Einzel- sowie im Groß- und Außenhandel in allen Bundesländern, wie die Gewerkschaft mitteilte.
4: Eine bodenlose Frechheit nennt die Gewerkschaft die Tarifangebote, die die Arbeitgeber zuletzt vorgelegt hatten. Verdi fordert 7% mehr Lohn. Die Arbeitgeber hatten in einigen Bundesländern 3,5% angeboten in 2 Schritten. Denn der Handelsverband Deutschland sieht angesichts der schwächelnden Konjunktur kaum Spielraum für Lohnerhöhungen. Die Gewerkschaft will jetzt mit der zweiten Streikankündigung Druck für mehr Geld machen. Wo und wie genau die Streiks für die Verbraucher spürbar wären, ist noch nicht klar. Thomas Thonfeld, Nachrichtenredaktion.
2: Mehr als ein Drittel der Menschen in Deutschland hat regelmäßig Schlafprobleme. Das zeigt eine Befragung des Robert-Koch-Instituts. Rund 19% berichten von Durchschlafstörungen, knapp 4% von Problemen beim Einschlafen. Als mögliche Gründe nennen die Experten unter anderem die gestiegene Smartphone-Nutzung sowie gesellschaftliche Krisen und militärische Konflikte.
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0: Und das ist euer Radiomuck. Donnerstagswetter, das kommt von dir, Lia.
5: Jetzt morgens auf jeden Fall schon mild bei 16 Grad in der City. Da kommt auch noch so ein bisschen Sonne dazu. 2 Stunden oder wie wir es ja lieber umrechnen, 120 Minuten, die ihr voll genießt bei 19 Grad. Es kann schon sein, dass es jetzt morgens auch so ein bisschen nieselt. Vor allem in Bremervörde jetzt gerade schon bei 15 Grad, 16 messen wir in Kiel. Und dann wird später so ein bisschen windig, aber das zieht dann auch abends vor allem wieder ab. Morgen wieder mehr Sonne dabei, 4 Stunden Sonnenschein und auch 19 Grad.
0: 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Und doch, ein Blitzer gibt es tatsächlich. MFO-Matratzen, Hamburger Straße statt einwärts.
5: Und traditionell?
0: Den haben sie neu aufgebaut. Traditionell.
5: Wurdest du geblitzt?
0: Nein, auf gar keinen Fall. Ich fahre doch immer vorschriftsmäßig.
5: Genau.
0: Schneckoid durch die Gegend.
5: Ja, genau.
0: Ist so, der Radiomuck-Verkehr für Hamburg, Niedersachsen und Schleswig-Holstein.
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0: Guten Morgen!
5: Hallo!
0: Ja, euer Donnerstag startet doch perfekt mit Rita Ora. Die kommt gleich bei euch im Badezimmer mit dazu. Macht ein bisschen Platz, Let You Love Me. Wird sie für euch performen. Das Beste von heute mit Kygo, Save My Love. Und wir wären nicht euer Musiksender Nummer 1, wenn wir nicht euer Musiksender Nummer 1 wären.
5: Das ist schon mal richtig.
0: Und dazu gehört zum Glück auch Rita mit Ride It.

0: Morgen Hamburg.
1: Moin. Hier ist eure Radio Hamburg Morning Show um 5.13 Uhr. Und ihr kennt es vielleicht auch, ihr verspätet euch, weil ihr für euren Privatjet einfach keine Starterlaubnis bekommen habt.
2: Das kennen wir alle, John.
1: Logisch, ärgert euch nicht. Lasst euch doch von Lea trösten. Mit ganz viel Sonne.
2: Ganz viel, ja. 2 Stunden auf jeden Fall. Immerhin. Die saugt ihr auf, genießt ihr komplett. Und das Gute ist, es ist ja auch warm. Auf jeden Fall nicht kalt. 16 Grad jetzt schon in der City. Später noch 19.
3: 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Serien- und Filminsider Christian Aus mit der Neuheit der Woche in 90 Sekunden.
4: Und heute nehme ich euch mit auf eine Reise in die Vergangenheit, auf einen Planeten, den viele von euch aus ihrer Kindheit kennen, Eternia. Masters of the Universe startet heute in den Kinos. Neue Verfilmung und, große Überraschung, es war richtig gut.
5: Ich weiß, das klingt verrückt, aber dieses Schwert wird mir den Weg nach Hause weisen.
1: Christian, es geht aber immer noch um die guten alten Actionfiguren von Mattel. Und das funktioniert so als Film?
4: Ja, das funktioniert, weil der Film sich an keiner Stelle zu ernst nimmt. Masters of the Universe ist so eine bombastische Fantasy-Action-Komödie geworden. Eigentlich, He-Man muss ja als Kind auf die Erde fliehen und arbeitet jetzt als Adam in einem ganz normalen Büro.
6: Du erzählst allen, dass du von einem anderen Planeten kommst. Damit klingst du echt ein wenig voll durchgeknallt.
7: Diese Neigung zu Nerdzeug und schwertartigen Dingen, das macht den Leuten Angst, besonders Daryl.
4: Trotzdem ist alles dabei, was die Fans glücklich macht. Also eine Liebeserklärung an die Masters of the Universe, viele kleine Anspielungen und Überraschungen und natürlich der Superschurke Skeletor.
8: Das Universum wird erzittern in meinen Schatten.
1: Ah, ich hatte mal einen Hamster, die ist auch Skeletor.
2: Klar. Ja, toll.
1: Man versteht das aber auch, wenn man sich in der Geschichte jetzt nicht auskennt.
4: Ja, unbedingt. Ja. Sogar meine Frau mochte den Film, erstaunlicherweise, obwohl sie solche Filme eigentlich völlig bescheuert findet in der Regel. Es könnte aber auch am sexy Hauptdarsteller Nicholas Galitzine gelegen haben.
9: Bei der Macht von Grayskull.
4: Ich habe mich bestens amüsiert, weil es eben auch sehr lustig ist. Masters of the Universe bekommt von mir eine 1 oder 10 von 10 magischen Schwertern.

0: Jo, guten Morgen. Radio Hamburg hier, 5.25 Uhr. Euer Weg vom Bett ins Bad, vom Bad in die Küche, von der Küche in eure Bahn. Wir sind bei euch mit ganz vielen Megahits bei eurem Musiksender Nummer 1. Nach 5.30 Uhr freut euch auf Dua Lipa für euren Frühsport. Beste Begleitung mit Physical. Vorher noch das Beste von heute garantiert vor 5.30 Uhr mit Somber und 12 to 12.
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0: Morning. Eure Radio Mucke Morning Show und ihr gehört auch zu den Klebenden. Mhm. Richtig gegendert.
1: Ja.
0: WM-Sticker gestern 17 Uhr, die erste Radio Mucke Tauschbörse hier mit euch und euren Alben in der Spitaler Straße. Ihr seid gekommen. Die Stübi-Show lief dazu, euer Radio Mucke Nachmittag. Stübi ging auch zu euch Tauschenden und hat gleich einen Fehler gemacht. Mhm. Achtet mal auf den Unterton.
2: Wir sind jetzt nicht sortiert, ne? Aber.
3: Nee.
2: Alles gut. Man findet sich immer irgendwie zurecht.
0: Unsortiert. Ja, das 11. Gebot, du sollst WM-Sticker nicht unsortiert zum Tauschen mitbringen. Wie Stübi noch die Kurve bekommen hat, ob überhaupt, hört ihr am besten selber in 10 Minuten. Jetzt ist es 5.30 Uhr.
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0: Am Hamburger Flughafen überwachen jetzt Roboter das Außengelände des Airports. Sie fahren entlang des Zauns und melden dem Sicherheitsdienst dann mögliche Schäden. Die Testphase läuft 4 Monate lang und diese Roboter sind auch ganz nett. Hallo Robi.
1: Sehr freundlich.
0: Ja, geht so. Ja, euer Radio Hamburg Wetter kommt von dir, Lea.
1: 19 Grad sind noch drin heute. Dazu auf jeden Fall auch immer wieder Sonnenstrahlen, 2 Stunden insgesamt. Morgens jetzt auch echt schon nicht kalt. 16 Grad in der City, 15 messen wir in Geesthacht, 14 noch in Hollenstedt und es regnet leicht und vor allem wird es immer windiger, merkt ihr direkt, wenn ihr so aussteigen wollt, fühlt sich das immer an, als wenn jemand von außen so gegen die Autotür drückt, steigt nicht aus. Aber auch das übersteht ihr und dann genießt ihr es, dass es vor allem nachmittags auch oft trocken ist. Morgen wieder mehr Sonne dabei, 4 Stunden bei 19 Grad.
0: Jo, und hier ist euer Radio Hamburg Verkehr für eure Sicherheit mit der Edeka-App. Keine Staus gemeldet, den ersten Blitzer habe ich heute Morgen selbst entdeckt. Hamburger Straße, Stadt Einwärtshöhe, MFO-Matratzen.
1: Böse.
0: Der Gerät, mobil.
1: Ja.
0: Das ist der Radio Hamburg Verkehr für Hamburg, Niedersachsen und Schleswig-Holstein.
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0: Guten Morgen.
1: Hello.
0: Das Beste von heute für euch gleich mit Alex Warren. Kennt ihr, singt ihr doch mit gleich bei euch im Bad. Fever Dream. Dua Lipa eröffnet euren Donnerstagmorgen mit Physical. Viel Spaß mit eurem Musiksender Nummer 1.

0: dann. John Warren. Ja, hier ist Radio Hamburg. Guten Morgen. Schön, dass ihr dabei seid. Es ist 5.38 Uhr. Stübi kennt ihr natürlich von eurem Radio Hamburg Nachmittag. Die Stübi-Show immer ab 14 Uhr schaltet ein. Und gestern, als die WM-Sticker-Tauschbörse hier losging um 17 Uhr in der Spitaler Straße, wurde von euch sofort ein Fehler von Stübi aufgedeckt. Ein Skandal.
1: Wir sind jetzt nicht sortiert, ne? Aber...
2: Nee.
1: Alles gut. Man findet sich immer irgendwie zurecht.
0: Oh, man findet das vor doch
3: so
0: jetzt
3: leichter
0: lieb.
3: Vorwurf.
0: Ja, aber echt lieb von Radiobunkhörer Sadi, wie ihr auch eventuell ein echter Sammelexperte.
1: Ich sammle jetzt auch wieder nach ganz, ganz vielen Jahren. Ich habe zuletzt 2014 gesammelt. Habe ich auch hier voll bekommen, das Heft.
2: Ist aber ein gutes Omen. Wenn du sammelst, wird Deutschland Weltmeister.
1: Ja, auf jeden Fall. Deutschland soll Weltmeister werden.
0: Ja, unbedingt.
3: Das steht.
0: Und wenn ihr es gestern nicht zu uns geschafft habt, weil er noch Karten sortieren musste natürlich vorher, dann kommt doch einfach übermorgen zu uns. Am Samstag ab 11 Uhr geht das Sammelfieber und Tauschen weiter. Werdet ihr nicht nur zu Klebenden, sondern auch zu Tauschenden.
3: Ja,
0: alles richtig
3: unbedingt.
0: Direkt hier vor unserem Radio Hamburg Studio in der Spitaler Straße 10. Alle Infos und noch mehr Sammeltermine findet ihr natürlich auch online unter radiohamburg.de. Dann ganz viel Spaß mit eurem Musiksender Nummer 1.

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0: Dankeschön an Michael Schulte und seine Wahnsinnsgitarre für das Beste von heute bei Radio Hamburg. Mhm. Wir freuen uns. Das war gerade 5 a.m. Es ist 5.45 Uhr. Unsere Katzen werden immer fetter und ich finde, das schmeckt man auch.
1: Hey, auch schon, bitte.
0: Die Uelzner Versicherung hat jetzt die beliebtesten Katzennamen ausgewertet. Bei den Katern auf der 1 Simba.
1: Ach, klar.
0: Ja, und bei den weiblichen Katzen Luna.
1: Ich finde auch beide sehr gut.
0: Ist süß, ne?
1: Auch wenn die so oft verteilt sind.
0: Und Simba und Luna bekommen heute auch wunderbar Sonne ab. In deinem Wetterupdate, Lea.
1: Natürlich. Die strecken ihren Kopf direkt zur Sonne. In den 2 Stunden, die ihr auf jeden Fall bekommt. Super, John, miauen kannst du. 19 Grad maximal gibt es dazu. Und auch wenn es immer mal nieselt, genießen wir die trockenen Phasen, so wie jetzt in der City gerade bei 16 Grad.

0: ist eure Radio Hamburg Morning Show. Es ist 5.54 Uhr. Ganz viele Mega-Hits bei eurem Musiksender Nummer 1. Gleich erstmal Besuch aus Mailand. Coole Jungs aus Mailand mit Bad Memories für euch dabei in der nächsten halben Stunde. Dann das Beste von heute. Holly Hammerstone. Einfach episch und garantiert noch vor sechs seid ihr doch dabei. Hummel, Hummel.
1: Mess, Mess.
0: Holly Mess und Hard Skips a Beat.
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1: Guten Morgen.
0: Moin.
1: Radio Hamburg ist hier für euch und ihr seid bereit. Ratet doch mal mit. Ist das hier, was gleich kommt, eine Szene aus dem neuen Kinokracher Masters of the Universe, startet heute? Oder ist das dein Schwertlehrer von deinem Schwertkampf gestern?
2: Ich weiß, das klingt verrückt. Aber dieses Schwert wird mir den Weg nach Hause weisen.
1: Okay, ist aus Masters of the Universe.
0: Ja, fast, aber.
1: Aber das ist ja nur die Taschenbuchausgabe von deinem Schwertkampf gestern, Lea, in Wilhelmsburg. Ja. Auf der Suche nach deinem nächstmöglichen Hobby. Ist ja vielleicht auch was für euch. War es ein einschneidendes Erlebnis?
0: In jedem Fall, ja. Ich habe auf jeden Fall einen sehr, sehr großen, dicken, blauen Fleck. War das jetzt selbst schuld oder ist es wirklich einfach ein Killersport? Hört ihr in 10 Minuten. Jetzt ist es 6 Uhr.
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4: Guten Morgen. Autofahrer durchbricht Absperrung. Roboter überwachen Hamburger Flughafen. Wolken, Regen und etwas Sonne bis 19 Grad. Trotz Warnschuss ist ein Autofahrer nach einer gefährlichen Aktion an einer Absperrung in Ottensen gestern geflohen. Kurze Zeit später konnte er festgenommen werden. Hanna Agard.
5: Der 36-jährige Autofahrer hatte gestern Nachmittag eine Konzertabsperrung in der Ottensener Straße Ecke Binsbach durchbrochen. Ein Polizist musste zur Seite springen und hat sich dabei leicht verletzt. Trotz eines Warnschusses ist der Fahrer einfach weitergefahren, konnte aber kurz darauf festgenommen werden. Und die Hamburger Polizei sucht nach einer Messerattacke in Harburg gestern Abend noch nach dem Täter. Gegen 23 Uhr hatten sich zwei Monteure in der Würfelstraße gestritten. Dabei kam ein 28-Jähriger mit mehreren Messerstichen ins Krankenhaus.
4: 4 Monate lang testet der Hamburger Flughafen jetzt Roboter, die das Außengelände des Airports überwachen. Clemens Benke.
6: Die Roboter sind mit Kameras ausgestattet. Sie patrouillieren entlang des Zauns und melden dem Sicherheitsdienst dann mögliche Schäden. Sie sollen keine Sicherheitskräfte ersetzen. Im November 2023 war ein Mann mit einem Auto auf das Vorfeld des Flughafens gefahren. Er warf Brandsätze, schoss in die Luft und drohte sich und das von ihm entführte Kind in die Luft zu sprengen. Dieser Vorfall löste eine Debatte über die unzureichende Sicherung des Flughafens aus.
4: Wegen Salmonellengefahr ruft Aldi Nord getrocknetes Basilikum der Marke Legusto zurück. Es geht um die 15 Gramm Gläser mit dem Mindesthaltbarkeitsdatum März 2028 und der Chargennummer B15. Das Produkt wurde in Aldi-Filialen unter anderem in Hamburg, Niedersachsen und Schleswig-Holstein verkauft. Die Waffenruhe zwischen Israel und dem Libanon gilt auf dem Papier schon länger. Daran gehalten haben sich die Beteiligten bislang kaum. Jetzt soll die Waffenruhe aber umgesetzt werden, teilt das US-Außenministerium mit. Verhandelt haben Vertreter der libanesischen Regierung, die allerdings wenig Einfluss auf die Hisbollah im Libanon haben. Wie die Waffenruhe jetzt genau umgesetzt werden soll, ist unklar. Und das waren die Nachrichten aus Hamburg, Deutschland und der Welt.
1: Euer Radio Hamburg Donnerstagswetter kommt von dir, Lea.
0: Seit dieser Woche ja offiziell Sommer, meteorologischer Sommeranfang war. Und deshalb gibt es natürlich auch Sonnenschein, 2 Stunden bei 19 Grad maximal. Trotzdem leicht verregnet, vor allem jetzt morgens bei 16 Grad in der City. Ist es vielleicht so ein Morgen, wo ihr die Kids doch nochmal zur Bushaltestelle bringt im Regen. Genauso auch in Trittau bei 15 Grad, 14 messen wir in Soltau. Es ist vor allem auch echt windig heute. Das lässt morgen nach. Dazu ist es dann vor allem morgen auch wieder sonniger bei 19 Grad.
1: 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Es ist nur ein Blitzer gemeldet. Hamburger Straße, Stadteinwärtshöhe, MFO Matratzen. Der Radio Hamburg Verkehr für Hamburg, Niedersachsen und Schleswig-Holstein.
7: Moin, hier sind Fastboy und wir sind natürlich euer Lieblingsduo am Morgen. Naja, ganz knapp hinter John Mend und Lea Kruse.
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1: Guten Morgen!
0: Hallo.
1: Ja, bis hier dachtet ihr vielleicht auch immer, LKA heißt Landeskriminalamt, das heißt aber Lea Kruse arbeitet.
0: Ja,
1: so ist das.
0: Finde ich ja gut.
1: Und du bist nicht der Einzige, Holly Humberstone arbeitet auch für euch. Das Beste von heute bei eurem Musiksender Nummer 1 mit To Love Somebody. Und los geht's mit Medusa und Bad Memories.

0: leer gesungen um 6 und 9. Und so gut Holly Hammerstone bei eurem Musiksender Nummer 1 Radio Hamburg um 6 und 9. Und ist das auch was für euch?
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0: Und ihr habt so tolle Hobbys, dass ihr unsere Lea hier dazu einladet.
2: Ja.
0: Ganz viele Vorschläge von euch, alle in einem Lostopf gelandet. Und dann hast du Lea gezogen.
2: Ja.
0: Hobbylose für die Hobbylose. Rausgekommen ist die Idee von Radio Hamburg-Hörer Anthony. Er ist hier auch der Trainer in der Turnhalle in Wilhelmsburg bei deinem mittelalterlichen Schwertkampf.
2: Das ist schon richtig so. Boah, ich gebe das mal, es ist nicht so leicht. Metall, hat so blaue Streifen am Griff. Ich laufe gerade wirklich in diesem blauen Wollkleid durch diese Turnhalle. Wie viele Runden machen wir denn?
3: So lange, bis wir keine Lust mehr haben.
2: Das wäre dann jetzt. Oh Gott, Schritt und Schlag und Schritt. Hilfe, Anthony, es ist zu schnell. Ich habe zwei Schwerter. Hier, eins in der rechten, eins in der linken Hand.
4: Oh. Schritt ins Bein, du gehst zu Boden.
2: Oh, ich gehe zu Boden. Da liege ich. Endlich liege ich. Ich war ganz glücklich, als ich endlich auf dem Boden lag. Aber ich lag da wirklich wie so ein Käfer, John. Ich habe es sehr ernst genommen, mich dahin zu werfen. Ich habe so blaue Flecken an den Oberschenkeln. Aber mein Fehler. Ich habe es für euch wirklich sehr, sehr gerne gemacht, Leute. Es ist vor allem ja hier alles auch für euch, für die Radio Hamburg Familie. Vielleicht ist es für euch das neue Hobby. Meine Bewertung in Sachen Spaß, Geld, Aufwand und Flirtfaktor bekommt ihr um 7.40 Uhr und da bin ich sehr gespannt, was ihr dazu sagt.
0: Ja, sagt man beim mittelalterlichen Schwertkampf eigentlich Hut ab oder Helm ab?
2: Gute Frage.
0: Also Helm ab,
2: alles ab einfach. Schwert ab.
0: Musiksender Nummer 1.

0: Guten Morgen.
1: Hallo.
0: Radio Hamburg hier für euch um 6.13 Uhr mit deinem Wetterupdate, Lea.
1: Da kommt noch Sonnenschein auf euch zu, bei 19 Grad maximal. Jetzt morgens wünschen wir euch erstmal viel Kraft im Regen bei 16 Grad in der City.
0: Ja, und unser Motto für euch, lieber absahnen als zubuttern.
1: Ja.
0: Ist ja so, ne?
1: Klar.
0: 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Da geht's los. Kurze, schnelle Runde, Lea.
1: Ja.
0: Radio Hamburg Megahit von Mr. Props mit W wie Walter.
1: Waves.
0: Das ist richtig.
1: Juhu.
0: Und hier ist er. Musik, sondern

0: Morgen, hier ist Radio Hamburg für euch, eure Morningshow um 6.23 Uhr. Und achtet doch mal drauf, wenn ihr heute Morgen da vorbeifahrt, vielleicht auf dem Weg zur Arbeit oder von eurer Nachtschicht nach Hause. Am Hamburger Flughafen überwachen jetzt Roboter das Außengelände des Airports. Sie fahren entlang des Zauns und melden dem Sicherheitsdienst dann mögliche Schäden. Die Testphase läuft 4 Monate und immer wenn ein Roboter etwas findet, macht er...
1: Oh, nett.
0: Das ist doch auch ganz nett. In der nächsten halben Stunde bei eurem Musiksender Nummer 1 Maroon 5 dabei mit Move Like Jagger, BTS nach 6.30 Uhr mit Swim.

0: So lässig. Das Beste von heute garantiert noch vor 6.30 Uhr. Freut euch auf. Katy Perry kommt extra für euch rein mit Band-Aids.
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0: guten Morgen. Radio Hamburg, eure Morningshow. Und jetzt stellt euch mal den absoluten Traum vor. Ihr bekommt eure eigene einsame Insel. Mhm. Und es ist keine Verkehrsinsel. Was würdet ihr damit anstellen? Eure eigene Insel, so vor Rügen in der Ostsee. Deine Idee ist schon richtig super. Moin.
1: Guten Morgen, Lea. Guten Morgen, John.
2: Moin.
1: Ich heiße Steven. Was ich mit einer Insel machen würde, ich würde auf jeden Fall ein Ferienhaus dort bauen und einfach so ein Wochenendhaus haben zum Chillen mit einem Pier, mit einem Bootsteg. Einfach ein bisschen Spaß da zu haben. Meine Freunde, meine Familie, einfach so bekanntenkreismäßig.
0: Zack, verkauft.
2: Wir sind auch dabei.
0: Ja. Eure Pläne, was ihr mit so einer Insel macht und was ihr da vor allen Dingen anlegt. Es ist machbar. In 10 Minuten. Jetzt ist es 6.30 Uhr.
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4: Ich bin Ines Wiese, schönen guten Tag. Der Hamburger Flughafen testet ab sofort selbstfahrende Roboter. Sie patrouillieren im Außenbereich entlang des Sicherheitszaunes. Es soll getestet werden, inwieweit damit das Sicherheitspersonal unterstützt werden kann, heißt es in der Flughafenmitteilung. Nach mindestens 3 Schüssen auf einen Barbershop in Westerland auf Sylt und der Festnahme eines 23-Jährigen mit scharfer Schusswaffe ist nach Medienberichten außerdem am Bahnhof Westerland ein 15-Jähriger gefasst worden. Er soll demnach ebenfalls als tatverdächtig gelten. Es hat bei dem Vorfall heute Vormittag in der Strandstraße keine Verletzten gegeben. Und Aldi Nord ruft getrocknetes Basilikum der Marke Le Gusto zurück wegen Salmonellengefahr. Betroffen sind die 15 Gramm Gläser mit dem Mindesthaltbarkeitsdatum März 2028 und der Chargennummer B15.
0: Die nächsten Nachrichten haben wir für euch um 7 und dein Radio Hamburg Wetter kommt sogar von dir selbst, Lea.
2: Tatsächlich, ja. 19 Grad maximal. Dazu auf jeden Fall auch noch Sonnenschein. Gehört ja wohl zum Juni auch dazu. 2 Stunden Sonne gibt's. Morgens jetzt bei 15 Grad in der City. Gerade sogar trocken. Es kann immer mal nieseln und vor allem echt windig sein. Deshalb wünschen wir euch auf jeden Fall Rückenwind, wenn ihr mit dem Fahrrad zur Arbeit düst. Genauso auch in Soltau und Trittau bei 14 Grad. Morgen ist dann schon mal wieder mehr Sonne dabei. Auch zwar ein bisschen Regen, aber auch viele schöne trockene Phasen bei 19 Grad.
0: Und hier ist für eure Sicherheit der Radio Hamburg Verkehr mit der Edeka-App. Keine Staus gemeldet. Das ist der Radio Hamburg Verkehr für euch. Um 6.32 Uhr für Hamburg, Niedersachsen und Schleswig-Holstein.
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0: Guten Morgen.
2: Hi.
0: Ja, und vor allen Dingen mit Maroon 5 und Christina Aguilera für euch gleich. Moves Like Jagger für euren perfekten Start in euren Donnerstagmorgen mit eurem Musiksender Nummer 1. Das Beste von heute, so die Hängematte zum Hören.
2: Ja, schön rein da.
0: Mega lässig. BTS und Swim.

0: Habt ihr noch mitgepfiffen bei euch im Bad? Ihr hört Radio Hamburg auch am Donnerstagmorgen. Es ist 6.38 Uhr. Guten Morgen.
1: Moin.
0: Und jetzt stellt euch doch mal vor, da wo ihr wohnt, klingt es ab sofort nur noch so.
1: Oh, Traum.
0: Ein Traum, oder?
1: Mhm.
0: Ihr ersteigert euch heute eine einsame Insel vor Rügen in der Ostsee. Die ist wirklich da. Mindestgebot 39.000 Euro. Und da habt ihr doch direkt Pläne, was ihr Tierfreundliches zum Beispiel mit der Insel macht. Moin!
2: Moin, John und Lea. Ich bin Martin und ich würde auf meine einsame Insel ein Hundehotel aufbauen quasi und da dann so Hunde aufpäppeln und denen da ein schönes neues Zuhause geben.
0: Oh, süß. Das ist auf jeden Fall schon mal eine super Idee. Für eine Achterbahn ist die Insel vielleicht zu klein mit 250 Quadratmeter. Wird es nur eine Sechserbahn. Moin!
3: Guten Morgen, Lea und John. Ich heiße Büschra und aus einer einsamen Insel würde ich draußen einen riesen Vergnügungspark machen. Einfach, um den ganzen Spaß für mich allein zu haben.
1: Oh, geil auch, ja.
0: Und ihr habt doch jetzt spontan garantiert auch eine Idee, was ihr auf eurer einsamen Insel machen würdet, vor Rügen in der Ostsee. Insel heißt Osterfilm. Der Zustand ist durch Natur, Vogelkot und Vandalismus marode.
1: Oh.
0: Setzungsrisse, Stahlteile verrostet, zerstörte Fenster, Algen wachsen an den Mauern empor oder wie der Makler meint, nur leicht renovierungsbedürftig.
1: Ja, stimmt.

0: Guten Morgen.
1: Hi.
0: Radio Hamburg hier für euch um 6.43 Uhr. Und das ist so spannend. Die Uelzner Versicherung hat jetzt die beliebtesten Katzennamen ausgewertet. Mhm. Bei den Katern ist es Uelzner und bei den Katzen Versicherung.
1: Genau. Zufall.
0: Na okay, bei den Katzen ist es tatsächlich Luna und bei den Katern Simba.
1: Es sind irgendwie auch die süßesten Namen.
0: Absolut,
1: ich mag die.
0: Ja. Und ihr habt jetzt erstmal die Chance, dass eure Katzen, Hunde, was ihr auch immer ihr Schönes zu Hause habt, auch ein bisschen Sonne abkriegen heute in deinem Wetterupdate, Lea.
1: Auf jeden Fall. Die tankt ihr doppelt rein, weil ihr euch so darüber freut. 2 Stunden Sonnenschein gibt es bei 19 Grad maximal. Zwischendurch immer mal harmlose Nieselregen bei 15 Grad in der City.
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0: einer von den Daltons. Immer. Hier ist Radio Hamburg. Schön, dass ihr dabei seid. Eure Morningshow um 6.52 Uhr. Euer Musiksender Nummer 1 mit ganz vielen Megas für euch, auch für euren Donnerstagmorgen. Das Beste von heute, direkt nach 7, singt ihr doch mit in eurem Auto. Taylor Swift mit Opalite und noch vor 7 Uhr Elton John gemeinsam mit Britney Spears. Mehr geht ja fast nicht. Hold me closer.
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0: Morgen, Radio Hamburg hier. Eure feste Verabredung zum Mitquissen. Wer schlägt John um 7.10 Uhr? Quizmasterin Lea, die Kai Pflaume unter den Quizmastern. Du bist auf dem Weg in die Kandidaten-Lounge zu Champagner und Spanferkel zu meinem heutigen Herausforderer, Radio Hamburg-Hörer Jeffrey.
1: Ja, und ich sehe schon, John, heute hast du es besonders schwer. Du hast quasi zwei Gegner.
2: Was?
1: Jeffrey, hi.
2: Hi, moin.
1: Du sitzt hier ganz entspannt auf dem Sofa in der Kandidaten-Lounge, raufgequetscht mit deinem kleinen Solateo, ne?
3: Hi.
1: 12 Jahre alt und bei euch ist Routine, morgens zusammen zu quizzen?
2: Genau, wir hören morgens zusammen Radio und dann kam er auf die Idee, dass ich mich doch mal anmelden sollte.
1: Ja. Der wahre Held, wenn Papa gewinnt, bist du. Du hast gesagt, Papa, du musst.
3: Ja, ich bekomme dann auch die Hälfte des Preises, falls was.
2: Oh. Das war der Deal, aber er musste mitkommen morgen.
1: Ah, guck mal, da ist schon mal ein bisschen Druck, John. Ich glaube, du bist jetzt schon mal ein bisschen kleiner, weil man würde es natürlich dem kleinen Matteo auch gönnen. Motivierende Worte nochmal an Papa.
3: Du schaffst das.
2: Danke.
1: Guck mal, 100 Euro, ihr quizzt gleich auch mal alle mit, ob ihr es schaffen würdet, John zu schlagen, und euch viel Erfolg.
2: Danke.
0: Ja, danke auch. Wir sind gespannt. Jetzt ist es 7 Uhr.
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5: Guten Morgen. Emotionale Olympia-Abrechnung in der Bürgerschaft. Deutschland scheitert bei UN-Wahl. Wolkenregen und etwas Sonne bis 19 Grad. Nach dem gescheiterten Olympia-Referendum fährt die Opposition in der Bürgerschaft große Geschütze auf. Hanna Agard.
6: Das Referendum sei ein Misstrauensvotum, hieß es von CDU, Linken und AfD gestern. Laut CDU-Fraktionschef Thering haben die Hamburger das Vertrauen in den Senat verloren. Heike Sudmann von den Linken warf dem Senat vor, das Gespür für die Stadt verloren zu haben und die Alltagssorgen der Hamburger außer Acht zu lassen. Tschentscher weist die Kritik zurück. Zu so einer weitreichenden Frage habe man das Votum der Bürger einholen müssen. Es sei aber kein Debakel oder Desaster, auch wenn die Entscheidung gegen den Senat ausfiel.
5: Nach einem eskalierten Streit zwischen zwei Monteuren gestern Abend in der Harburger Würfelstraße ist ein 28-Jähriger mit mehreren Messerstichen ins Krankenhaus gekommen. Er schwebt nicht in Lebensgefahr. Warum die beiden sich gestritten haben, ist unklar. Nach dem Täter wird noch gesucht. Die schwarz-rote Koalition will kleine und mittlere Einkommen entlasten. Um das gegenfinanzieren zu können, fordert Marcel Fratscher, Chef des Deutschen Instituts für Wirtschaftsforschung, eine Vermögensteuer. Jan-Henner Reitze.
7: Wer ein großes Vermögen hat, muss jedes Jahr 2% davon an den Staat abgeben. Das würde der Bundesregierung nach Fratschers Rechnung 42 Milliarden Euro Spielraum für ihre Entlastungspläne bringen, die er vor allem für mittlere Einkommen fordert, denn besonders für die sei die Steuerlast aktuell zu hoch, so Fratscher, was es unattraktiv mache, mehr zu arbeiten und so die deutsche Wirtschaft insgesamt ausbremse.
5: Deutschland ist mit seiner Kandidatur für einen Sitz im UN-Sicherheitsrat gescheitert. Die SPD fordert jetzt, zum Beispiel Völkerrechtsbrüche stärker zu kritisieren. Katrin Müller.
8: Für Kanzler Merz und Außenminister Wadefuhl ist die gescheiterte Kandidatur ein herber Rückschlag. Als Hauptgrund für die Wahlniederlage sehen Kritiker und die SPD den ständigen Schlingerkurs der Merz-Regierung mit Blick auf Verstöße gegen das Völkerrecht. Zum Beispiel im Gazakrieg und auch beim Angriff der USA und Israels auf den Iran.
5: Und das waren die Nachrichten aus Hamburg, Deutschland und der Welt.
0: Euer Radio Hamburg Donnerstagswetter kommt von dir, Lea.
1: Das ist die perfekte Kombi aus auf jeden Fall warmen 19 Grad, Sonnenschein, der auch noch dazu kommt, und aber diesem richtig geilen Duft von Sommerregen. Mhm. Jetzt bei 15 Grad in der City. Gern mal als Raumduft rausbringen, habe ich mal gedacht.
0: Oder als Parfum, Sommerregen Nummer 4.
1: Ich würde es auftragen, ich wirklich. In Wedel auch bei 15 Grad, 16 in Hasefeld. Dazu ist es relativ windig. Heute, morgen dann immerhin nicht mehr so windig und auch wieder ein Ticken sonniger bei 19 Grad.
0: Und jetzt für eure Sicherheit der Radio Hamburg Verkehr mit der Edeka-App. Achtung Autofahrer, ein liegengebliebener LKW auf der A7 Flensburg Richtung Hamburg zwischen Barenfeld und Othmarschen und Reifenteile jetzt auf der A23 Hamburg Richtung Heide zwischen Elmshorn und Horst-Elmshorn. Stop and go auf der A7 Hannover Richtung Hamburg, 1 Kilometer zwischen Heimfeld und Waltershof. Hier braucht ihr gerade 15 Minuten Geduld. Und das Blitzer-Update, Radio Hamburg-Hörer Knut meldet ein, auf der A1 Hamburg Richtung Lübeck Höhe Bill steht. Und Nicole hat eingesehen, Hamburger Straße statt Einwärtshöhe U-Bahn-Haltestelle den Heide. Danke euch für die vielen Infos. Der Radio Hamburg Verkehr für Hamburg, Niedersachsen und Schleswig-Holstein.
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0: Guten Morgen. Moin. Ja, schön, dass ihr dabei seid. Axel and Grosso sind es auch für euren gelungenen Start in eurem Donnerstagmorgen. Viel Spaß in der Küche mit More Than You Know und das Beste von heute bei eurem Musiksender Nummer 1 mit Taylor Swift und Oberleit.

0: Guten Morgen.
1: Moin.
0: 7.10 Uhr, ihr hört Radio Hamburg, eure Morningshow. Und ist der Mitratespaß von Wer wird Millionär noch zu steigern?
2: Ja.
3: 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Und hier ist eure Quizmasterin, Lea.
2: Auch ihr zu Hause eröffnet eure private Quiz-Arena. Ratet mit hier um die 100 Euro im Jackpot. Jeffrey aus Hamm. Herzlich willkommen in der Quiz-Arena.
4: Ja, moin. Ja, schön, super, hier zu sein.
2: Du hast heute zwei Vorteile gegenüber John. Mhm. Erstens hast du jemanden, der dich anfeuert. Dein kleiner Sohn Matteo ist dabei.
5: Hi.
4: Moin, Matteo.
2: Und zweiter Vorteil, deine Joker-Kategorie hast du dir online ja schon mal selbst ausgesucht.
3: Film und Fernsehen.
4: Cool.
2: Ich nenne euch jetzt nach und nach Charaktere aus einer US-Serie, die Anfang der 2000er gefühlt alle geschaut haben. Mhm. Und sobald ihr wisst, welche Serie wir suchen, buzzert ihr mit eurem Namen für die Antwort.
4: Mhm. Ja.
2: Samantha Jones.
4: Jeffrey. Oh. Sex in the City.
2: Boah, das war sehr schnell und ist richtig.
0: Ach, sehr gut.
4: Danke.
2: Ah, kennt ihr doch direkt die Melodie. Da sind wir im Modus. Dein allererster Punkt. Sehr, sehr gut.

0: Wie nennt man die Eier weiblicher Fische, wenn sie sich noch im Körper des Fisches befinden?
1: Jeffrey?
0: Ja?
1: Kaviar?
2: Oh, das ist, glaube ich, sind die Eier vom Stör, ne?
0: Rogen wäre die richtige Antwort. Aber sehr, sehr mutig gewesen, richtig gemacht, Jeffrey. Der Punkt geht damit an John. Und das Quiz damit auch an John. Es hat aber super viel Spaß gemacht mit euch, Matteo und Jeffrey.
2: Danke. Unbedingt wiederkommen.
0: Sehr cool, gerne, dass ihr beide da wart. Du erzählst in der Schule natürlich auch nochmal, wie cool es hier war, ne?
3: Auf jeden Fall.
0: Sehr gut. Und dann meldet ihr alle euch doch gerne für morgen an. 200 Euro im Jackpot.

0: Moin.
1: Radio Hamburg hier für euch um 7.16 Uhr. Und Challenge jetzt für dich, Lea. Bau doch bitte das Wort Sonne mit ein in dein Wetterupdate.
0: Okay, ich erledige es direkt. 2 Stunden Sonne heute. Yeah. 19 Grad maximal. Und auf jeden Fall gibt es mehr trockene als verregnete Phasen. Auch jetzt bei 15 Grad in der City.
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3: Und heute nehme ich euch mit auf eine Reise in die Vergangenheit, auf einen Planeten, den viele von euch aus ihrer Kindheit kennen, Eternia. Masters of the Universe startet heute in den Kinos. Neue Verfilmung und, große Überraschung, es war richtig gut.
4: Ich weiß, das klingt verrückt, aber dieses Schwert wird mir den Weg nach Hause weisen.
1: Christian, es geht aber immer noch um die guten alten Actionfiguren von Mattel. Und das funktioniert so als Film?
3: Ja, das funktioniert, weil der Film sich an keiner Stelle zu ernst nimmt. Masters of the Universe ist so eine bombastische Fantasy-Action-Komödie geworden. Eigentlich, He-Man muss ja als Kind auf die Erde fliehen und arbeitet jetzt als Adam in einem ganz normalen Büro.
5: Du erzählst allen, dass du von einem anderen Planeten kommst. Damit klingst du echt ein wenig voll durchgeknallt.
6: Diese Neigung zu Nerdzeug und schwertartigen Dingen, das macht den Leuten Angst, besonders Daryl.
3: Trotzdem ist alles dabei, was die Fans glücklich macht. Also eine Liebeserklärung an die Masters of the Universe. Viele kleine Anspielungen und Überraschungen. Und natürlich der Superschurke Skeletor.

0: Ich hatte mal einen Hamster, der hieß auch Skeletor.
1: Klar. Ja, toll.
0: Man versteht das aber auch, wenn man sich in der Geschichte jetzt nicht auskennt.
2: Ja, unbedingt. Ja. Sogar meine Frau mochte den Film, erstaunlicherweise, obwohl sie solche Filme eigentlich völlig bescheuert findet in der Regel. Es könnte aber auch am sexy Hauptdarsteller Nicholas Galitzine gelegen haben.
3: Bei der Macht von Grayskull.
2: Ich habe mich bestens amüsiert, weil es eben auch sehr lustig ist. Masters of the Universe bekommt von mir eine 1 oder 10 von 10 magischen Schwertern.

0: So ist das. Guten Morgen. Hello. Radio Hamburg hier, eure Morningshow um 7.23 Uhr. Wir erwarten für euch jede Menge Megastars in der nächsten halben Stunde. Kurbeln hier schon mal die Schranke hoch. Das muss man hier von Hand machen.
1: Moin.
0: Okay. Für ganz viele Mega-Hits bei Musiksender Nummer 1 kommen gleich hier rein für euch Naked in Portugal The Man. Da schmeckt euch euer Zweitkaffee gleich doppelt gut bei Glide. Und noch vor 7.30 Uhr das Beste von heute für ganz viele Mega-Hits mit Kamerad und Hug Yourself.
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15: Oh.

0: Guten Morgen. Radio Hamburg habt ihr eingeschaltet um jetzt mal 7.30 Uhr noch. Wenn ihr seid bereit, dann ratet doch mal, ist das eine Szene aus dem neuen Kinokracher Masters of the Universe oder ist das dein Schwertlehrer von deinem Schwertkampf gestern?
1: Ich weiß, das klingt verrückt, aber dieses Schwert wird mir den Weg nach Hause weisen.
0: Okay, sehr wild. Masters of the Universe, aber das ist ja wirklich nur die Taschenbuchausgabe von deinem Schwertkampf gestern, Lea. Mhm. In Wilhelmsburg auf der Suche nach deinem möglichen Hobby ist ja vielleicht auch was für euch, deine Ergebnisse. Erstmal ein blauer Fleck.
2: Ja, der ist auf jeden Fall da und ihr checkt doch gleich mal, ob es das für euch ist. Die knallharten Fakten, Aufwand, Spaß, Kosten, Flirtfaktor. Und ich sage euch jetzt schon mal, eins davon ist wirklich bei null.
0: Oh.
2: Das Zeugnis. Gleich hier für euch in 10 Minuten. Jetzt ist es 7.31 Uhr.
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4: Mit Marc Elvers. Guten Morgen. Ein 36-Jähriger hat gestern Nachmittag in Ottensen mit seinem Auto eine Verkehrsabsperrung durchbrochen. Ein Polizist musste zur Seite springen und hat sich dabei leicht verletzt. Trotz eines Warnschusses des Beamten ist der Autofahrer geflüchtet. Kurze Zeit später konnte er gestoppt und festgenommen werden. Die Hintergründe sind noch unklar. Nach den Schüssen in der Strandstraße in Westerland auf Sylt hat die Polizei einen weiteren Verdächtigen festgenommen. Es gibt Hinweise darauf, dass der 15-Jährige an dem Vorfall beteiligt gewesen sein soll. Am helllichten Tag sind in der bei Touristen beliebten Einkaufsstraße gestern mindestens 3 Schüsse auf einen Barbershop abgegeben worden. Auch hier sind die Hintergründe noch unklar. Wie das US-Außenministerium mitteilt, haben sich Israel und der Libanon auf einen Weg zur Umsetzung der bisher faktisch kaum wirksamen Waffenruhe geeinigt. Die Kämpfe sind bislang fast unverändert weitergegangen. Jetzt soll die Waffenruhe umgesetzt werden.
0: Die nächsten Nachrichten haben wir für euch um 8 und dein Radio Hamburg Wetter, Elia.
2: 19 Grad sind heute drin und ich kann euch jetzt schon mal beruhigen, es bleibt nicht so grau. Da kommen noch ein paar Sonnenstrahlen auf jeden Fall. 2 Stunden, 15 Grad messen wir jetzt schon in der City. Und ihr schaut es euch einfach ab. Die Schaufensterpuppen, die machen es alle richtig. Die lassen die Sommerkleider an. Die Sonnenbrillen haben die auf. Ihr lasst euch gar nicht unterkriegen hier von so ein bisschen Nieselregen. Genauso auch in Trittau bei 16 Grad. 17 messen wir dafür sogar schon in Jesteburg. Und morgen ist auf jeden Fall wieder mehr Sonne dabei. Zwar auch ein bisschen Regen, aber schön warm bei 19 Grad.
0: Ja, dieses Grau-Metallic vom Himmel ist auch schick irgendwie. Ne?
2: Ist auch hübsch, ja.
0: Für eure Sicherheit der Radio Hamburg Verkehr mit der Edeka-App. Achtung, Autofahrer, ein liegen gebliebener LKW auf der A7 Flensburg Richtung Hamburg zwischen Bahrenfeld und Rotmarschen. Und Gegenstände auf der A23 Heide Richtung Hamburg zwischen Itzehoe Süd und Lägerdorf. Stop and go bei euch auf der A7 Hannover Richtung Hamburg. 5 Kilometer zwischen Dreieck Südwest und Waltershof. Hier braucht ihr 25 Minuten mehr. Und A7 Flensburg Richtung Hamburg. 5 Kilometer zwischen Stellingen und Bahrenfeld. Hier seid ihr mit 15 Minuten dabei. Das Blitzer-Update. Knut meldet 1. Radio Hamburg Hörer auf der A1 Hamburg Richtung Lübeckhöhe Bild steht. Und Nicole meldet Blitzer Hamburger Straße statt Einwärtshöhe der U-Bahn-Haltestelle Den Heide. Der Radio Hamburg Verkehr für Hamburg, Niedersachsen und Schleswig-Holstein.
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0: Guten Morgen!
2: Hi.
0: Ja, für euch in der nächsten halben Stunde dabei das Beste von heute für ganz viele Megahits bei eurem Musiksender Nummer 1 mit Dermot Kennedy, sein Meisterwerk Funeral. Und wir starten ganz lässig gemeinsam mit Naked in Portugal, The Man und Glide.

0: 10 von 10 gute Laune-Punkte jetzt erstmal für Felix Jähn bei Radio Hamburg, eure Musiksender Nummer 1. Um 7.39 Uhr habt ihr euch vielleicht auch schon mal gefragt, heißt es bei einem Ritter, wenn der was Geiles macht, eigentlich Hut ab oder Helm ab? Es klirrt auf jeden Fall.
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0: Ja, ihr habt so tolle Hobbys, dass ihr Lea dazu einladet. Ganz viele Vorschläge von euch, alle in einem hier Lostopf gelandet.
3: Ja.
0: Und dann hast du Lea ja gezogen, also Hobbylose für die Hobbylose.
3: Mhm.
0: Rausgekommen ist die Idee von der Radiomarkeure Anthony. Er ist ja auch der Trainer in der Turnhalle für dich in Wilhelmsburg bei deinem mittelalterlichen Schwertkampf.
4: Das ist schon richtig so. Boah, ich gebe das mal, es ist nicht so leicht. Metall, hat so blaue Streifen am Griff. Ich laufe gerade wirklich in diesem blauen Wollkleid durch diese Turnhalle. Wie viele Runden machen wir denn?
5: So lange, bis wir keine Lust mehr haben.
4: Das wäre dann jetzt.
6: Oh Gott, Schritt und Schlag und Schritt. Hilfe, Anthony, es ist zu schnell.
4: Ich habe zwei Schwerter. Hier, eins in der rechten, eins in der linken Hand.
7: Oh. Tritt ins Bein, du gehst zu Boden.
6: Oh, ich gehe zu Boden. Da liege ich. Endlich liege ich.
2: Und jetzt das Urteil der Fachjury. Mit Radio Hamburg Moderatorin Lea Kruse.
3: Ja, das Allerwichtigste zuerst.
2: Kategorie Spaß.
3: Das war schon mega. Also es ist ja auch irgendwie so ein Kindheitstrauma mit so einem richtigen Schwertkämpfen. Es bockt, die Truppe war cool. Kriegt stabile 4 Sterne.
2: Kategorie Aufwand.
3: Einmal die Woche Training, es geht klar, aber diese Grundausbildung und so, da braucht man 3 ganze Tage. Das hat man so mittel 3 Sterne.
2: Kategorie Geld.
3: Ist voll okay, die Schwerter werden gestellt, 35 Euro kostet das dann im Verein im Monat. Finde ich eigentlich solide. Immer 4 Sterne, so.
2: Kategorie Flirtfaktor.
3: Also da muss ich jetzt sagen, sorry. Null. Oh. Wenn ich mir jetzt vorstelle, ich habe einen Date, John, und der sagt, ja du, ich mache mittelalterlichen Schwertkampf, ne? Würde ich denken, cool.
0: Oi.
3: Und dann würde ich, glaube ich, erstmal einen Sicherheitsabstand einhalten im weiteren Verlauf. Es wirkt schon gefährlich mit so einem Riesenschwert. Also guckt euch das gerne mal bei Insta an, das sieht jetzt nicht normal aus.
0: Habe ich gemacht, ganz liebe 0 Punkte gerade eben. Flirtfaktor hätte ich jetzt tatsächlich, vielleicht denkt ihr das auch ein bisschen höher eingeschätzt. Wenn der Trainer dir so hilft, man sich automatisch näher kommt oder so Auge in Auge kämpft, da ist auch der Augenkontakt.
3: Der kommt dir nah und das Schwert ist dann an deinem Hals. Also ich weiß nicht, geht romantischer, würde ich jetzt sagen.
0: Haben wir verstanden. Gut, ihr schickt weiter Hobbys für Lea ganz einfach per WhatsApp 040 333 10.000 und ihr landet bei eurem Musiksender Nummer 1.

0: Hamburg.
1: Moin.
0: Radio Hamburg hier, eure Morningshow um 7.45 Uhr. Gleich für euch das Beste von heute. Freut euch doch mit uns gemeinsam auf Dermot Kennedy und seinen großen Auftritt mit Funeral. Vorher noch dein großer Auftritt, Lea, mit deinem Wetterupdate.
1: Fast 20 Grad kriegen wir heute. 19 mindestens. 2 Stunden Sonnenschein auch. Und die grauen Wolken ziehen jetzt auch gerade mal so ein bisschen ab bei 16 Grad in der City.
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0: muss die letzten Sekunden immer so leise sein, ne? Weil ja. So leise aufhört.
1: Ja. Keiner bewegt sich.
0: Richtig gut, das genießen wir natürlich jede Sekunde. Hier ist euer Musiksender Nummer 1, Radio Hamburg um 7.52 Uhr. Ganz viele Megahertz für euch, auch mit Avicii und Allo Black. Garantiert nach 8 noch für euch das Beste von heute, Bibi Rexha und Faithless mit New Religion. Ihr startet doch euer Homeoffice gleich gut gelaunt, garantiert noch vor 8 mit Glockenbach. Tom Walker singt für euch Home.
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0: Guten Morgen.
1: Hallo.
0: Radio Hamburg ist hier eure Morning Show und ihr gehört auch zu den Klebenden, also richtig gegendert, ne? Und Tauschenden, WM-Stickernden. Gestern 17 Uhr die erste Radio Hamburg Tauschbörse hier mit euch und eure WM-Sticker-Alben in der Spitaler Straße war richtig voll. Die Stübi-Show lief dazu, euer Radio Hamburg Nachmittag. Stübi ging dann zu euch Tauschenden und hat doch vor dem ersten Tausch gleich einen kapitalen Fehler gemacht. Achtet mal auf den Unterton.
2: Sind jetzt nicht sortiert, ne? Aber...
3: Nee.
2: Alles gut. Man findet sich immer irgendwie zurecht.
1: Das ist so geil.
0: Unsortiert. Ja. Puh, ob Stübi noch die Kurve bekommen hat, hört ihr in 10 Minuten. Jetzt ist es 8 Uhr.
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5: Guten Morgen. Ermittlungen nach Gefangenenmeuterei. Olympiastreit in der Bürgerschaft. Bewölkt und Regen, wenig Sonne bis 19 Grad. Die Hamburger Staatsanwaltschaft ermittelt wegen des Verdachts der Gefangenenmeuterei gegen einen 19- und einen 21-Jährigen. Und zwar nachdem Pfingstsamstag im Jugendgefängnis Hannover-Sand 4 Vollzugsbeamte verletzt wurden. Carolina Koblin.
6: Laut Strafgesetzbuch ist von Gefangenenmeuterei die Rede, wenn sich Insassen zusammenrotten und mit vereinten Kräften etwa einen Anstaltsbeamten tätlich angreifen. Nach bisherigen Erkenntnissen hatten die beiden jungen Männer zunächst einen Bediensteten in einem Materialraum angegriffen und dem Schlüssel, Funkgerät, Handschellen und Messer abgenommen. Dann bewaffneten sie sich mit abgebrochenen Tischbeinen und verletzten offenbar weitere Bedienstete, bis sie schließlich gefesselt werden konnten. Ihr Motiv ist noch unklar.
5: Nach dem gescheiterten Olympia-Referendum fährt die Opposition in der Bürgerschaft große Geschütze auf. Hanna Agard.
7: Das Referendum sei ein Misstrauensvotum, hieß es von CDU, Linken und AfD gestern. Laut CDU-Fraktionschef Thering haben die Hamburger das Vertrauen in den Senat verloren. Heike Sudmann von den Linken warf dem Senat vor, das Gespür für die Stadt verloren zu haben und die Alltagssorgen der Hamburger außer Acht zu lassen. Tschentscher weist die Kritik zurück. Zu so einer weitreichenden Frage habe man das Votum der Bürger einholen müssen. Es sei aber kein Debakel oder Desaster, auch wenn die Entscheidung gegen den Senat ausfiel.
5: Die schwarz-rote Koalition will kleine und mittlere Einkommen entlasten. Um das gegenfinanzieren zu können, fordert Marcel Fratscher, Chef des Deutschen Instituts für Wirtschaftsforschung, eine Vermögensteuer. Jan-Henner Reitze.
8: Wer ein großes Vermögen hat, muss jedes Jahr 2% davon an den Staat abgeben. Das würde der Bundesregierung nach Fratschers Rechnung 42 Milliarden Euro Spielraum für ihre Entlastungspläne bringen, die er vor allem für mittlere Einkommen fordert, denn besonders für die sei die Steuerlast aktuell zu hoch, so Fratscher, was es unattraktiv mache, mehr zu arbeiten und so die deutsche Wirtschaft insgesamt ausbremse.
5: Und das waren die Nachrichten aus Hamburg, Deutschland und der Welt.
0: Die Sonne wirkt auch irgendwie ausgebremst, ne?
1: Mhm.
0: Stand jetzt euer Radio Hamburg. Donnerstagswetter kommt von dir, Lea.
1: Die kommt noch. 2 Stunden scheint sie auf jeden Fall bei 19 Grad später. Und ihr müsst es mal so sehen, wenn die Sonne nicht scheint, ist gutes Fensterputzwetter. Auch jetzt bei 16 Grad in der City. Bei Mc's gegenüber hängen die da gerade wirklich mit so einem 8 Meter langen Putzstab. Ja, statt sich auf eine Leiter zu stellen. Vom Boden ganz nach oben mit so einem Stab. Es sieht wirklich herrlich aus. 17 Grad messen wir in Trittau, 15 in Jeste. Und ja, es nieselt zwar immer mal kurz zwischendurch, das geht aber genauso schnell auch wieder vorbei. Morgen auch bei Sonnenschein und 19 Grad.
0: Für eure Sicherheit der Radio Hamburg Verkehr mit der Edeka-App. Achtung Autofahrer, das ist ein Kantholz auf der A1 Lübeck Richtung Hamburg zwischen Ahrensburg und Stapelfeld. Stop and Go jetzt bei euch auf der A1 Bremen Richtung Hamburg. 15 Kilometer zwischen Maschner Kreuz und Stillhorn. Hier braucht ihr gerade 20 Minuten Geduld. Und A7 Hannover Richtung Hamburg. Hier sind es 5 Kilometer zwischen Heimfeld und Bahrenfeld. Hier seid ihr mit 25 Minuten dabei. Das Blitzer-Update. Radio Hamburg Hörer Michael hat einen gesehen, A1 Lübeck Richtung Hamburg im Kreuz Ost und Kadi meldet einen, Stader Straße B73 stadteinwärts, kurz vor der Bahnbrücke. Und dann aus dem Radio Hamburg Morningshow Team hat sich Max Schmidt gerade noch gemeldet, S3 und S5 aus dem Hamburger Süden fahren in diesem Augenblick sehr unregelmäßig, Grundstörungen in der Infrastruktur.
1: Dahinter hat er noch ein Herz-Smiley gemacht.
0: Ach ja, das aber nur für dich.
1: Ja, genau.
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0: Guten Morgen, Hamburg.
1: Hallo.
0: Eure Radio Hamburg Morning Show. Ganz viele Mega jetzt mit den Besten von heute dabei. Bibi Rexha und Faithless mit New Religion. Und Avicii zusammen mit Aloe Black, da singt das Ding SOS jetzt für euch bei eurem Musiksender Nummer 1.

0: So ist das. Guten Morgen. Radio Hamburg hier an eurem Donnerstagmorgen. Es ist 8.10 Uhr. Und Stübi kennt ihr natürlich von eurem Radio Hamburg Nachmittag. Die Stübi-Show immer ab 14 Uhr. Schaltet unbedingt ein. Und gestern, als die WM-Sticker-Tauschbörse hier losging um 17 Uhr in der Spitaler Straße, war richtig gut Besuch für euch, wurde auch von euch sofort ein Fehler aufgedeckt von Stübi. Ein Skandal.
1: Sie sind jetzt nicht sortiert, ne? Aber...
2: Nee.
1: Alles gut. Man findet sich immer irgendwie zurecht.
0: Ja, wie lieb von Radio Hamburg, Sadi, ne?
3: Ja.
0: So weggelächelt.
3: Alles
0: ihr
3: gut.
0: Eventuell ja auch ein echter Sammelexperte.
1: Ich sammle jetzt auch wieder nach ganz, ganz vielen Jahren. Ich habe zuletzt 2014 gesammelt. Habe ich auch hier voll bekommen, das Heft.
2: Ist aber ein gutes Omen. Wenn du sammelst, wird Deutschland Weltmeister.
1: Ja, auf jeden Fall. Deutschland soll Weltmeister werden.
0: Ja, natürlich. Stübi-Show also heute wieder 14 Uhr. Und wenn ihr es gestern nicht zu uns geschafft habt, dann kommt auch übermorgen zu uns. Ab 11 Uhr am Samstag geht das Sammel- und Tauschfieber weiter. Spitaler Straße 10. Und denkt bitte für diesen Weg ab sofort an das 11. Gebot.
4: Du sollst WM-Sticker nicht unsortiert zum Tauschen mitbringen.

0: Hamburg. Moin. Hier ist eure Radio Hamburg Morning Show um 8.13 Uhr. Mathematisch gesehen ein wirklich denkwürdiger Donnerstag. Mhm. Denn Schirm- und Sonnenschirmwahrscheinlichkeit, beide heute bei 100%.
1: Stimmt, ihr habt beide ihre Daseinsberechtigung. Ja, 19 Grad maximal. Auf jeden Fall 2 Stunden Sonnenschein, aber auch ein bisschen Regen, so wie jetzt bei 16 Grad.
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4: Guten Morgen, ihr Mäuse. Wir wollen uns heute mit Wahrscheinlichkeiten beschäftigen. Sorry. Guten Morgen, Jamila. Schön, dass du es einrichten konntest.
5: Wahrscheinlichkeit, dass Jamie zu spät kommt, sie liegt bei 200%.
4: Tatsächlich lässt sich die Wahrscheinlichkeit dazu berechnen. Wer weiß, wie das geht?
6: Kollege von mir, er war auch schon mal zu spät. Ich kann ihn anrufen.
4: Das ist jetzt nicht so hilfreich, Serkan. Nehmen wir mal an, Jamila kommt 2-mal die Woche zu spät zum Unterricht. Wie hoch ist die Wahrscheinlichkeit ihres Zu-spät-Kommens in Prozent auf die Woche gerechnet?
7: Oh Gott, wäre ich bloß zu Hause geblieben.
5: Ja, heute war sie ja zu spät. Gestern auch.
7: Ja, gestern aber nur 3 Minuten.
4: Das ist erstmal egal.
7: Das
4: ist
7: gar nicht egal.
4: Für die Berechnung schon.
5: Ich sag Wahrscheinlichkeit, dass sie diese Woche nochmal zu spät kommt, 0%.
4: Weil sie ihre 2-mal damit schon voll hat?
5: Genau.
7: Bin ich jetzt hier euer Versuchshase oder was?
4: Ich möchte aber wissen, wie hoch die Wahrscheinlichkeit für jeden Tag in Prozent ist.
5: Ich glaube aber, Sie sind die Einzige, die das wissen will, Frau Schaffmann.
4: Kommt, so schwer ist es nicht. Ihr müsst nur die Zahl der Ereignisse durch die Gesamtzahl der Möglichkeiten teilen.
5: Okay, Jamila kommt 2-mal zu spät und die Woche hat 5 Tage.
4: Richtig, Marcel. Also 2 geteilt durch 5 macht
5: 0,4
4: mal 100.
5: 40.
4: Genau. Die Wahrscheinlichkeit, dass Jamila zu spät kommt, liegt insgesamt bei 40%. Hupsi-dupsi. Hausaufgabe? Rechnet aus, wie die Wahrscheinlichkeit prozentual steigt, wenn sie 3-mal die Woche zu spät kommt.
7: Nice, dann komme ich morgen nochmal zu spät. So wegen, ja, damit das nicht nur so trockene Theorie ist, ne? Ja, was?
0: Hey, diese Comedy verkaufen wir nach England.
1: Ja?
0: Dann sagt Frau Schaffern, hapsi-dapsi.
1: Hapsi-dapsi.
0: Finde ich auch mindestens genauso cool. Wir haben ganz viele Mega-Hits für euch hier bei eurem Musiksender. Nummer 1 gleich One Republic mit Runaway. Und das hier gehört alles zu.

0: Oh ja, yeah. Schön, dass ihr uns, und zwar mit uns, euren Donnerstagmorgen startet in eurem Auto, auf eurem Weg zum ersten Termin des Tages um 8:20 Uhr. Guten Morgen.
1: Moin.

0: Habt ihr doch mitgeklatscht gerade bei euch in eurer Küche beim Frühstücken. Klar. Herrlich, Radio Hamburg hier, es ist 8.23 Uhr. Und habt ihr vielleicht auch schon gesehen, neue Aufkleber auf meinem Kofferraumdeckel. Ich bremse auch für Ray Garvey. No. In der nächsten halben Stunde für euch dabei mit Supergirl und das Beste von heute bei eurem Musiksender Nummer 1 mit Bruno Mars. Und noch vor 8.30 Uhr gebucht für euren großen Auftritt, für euren Start in euren Donnerstagmorgen. Ausdies und Electrified.
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0: So lässig startet ihr mit Radio Hamburg mit euren Donnerstagmorgen. Schön, dass ihr dabei seid. Guten Morgen erstmal natürlich. Und heute erscheint seine Netflix-Doku. Ich versuch's mal. Was wir generell an Lukas Podolski schätzen, und das können auch, glaube ich, alle bestätigen, die ihn kennen, er spricht so.
1: Was ich an ihm auch generell schätze, das können, glaube ich, auch alle bestätigen, die ihn kennen. Man ist nicht einfach 17 Jahre Nationaltrainer, sondern bei ihm stimmt es auch menschlich immer wieder.
2: 1:1.
0: Das absolut beste Zitat von Poldi, der ja so wirklich mega sympathisch ist, feiert ihr doch bei uns zum Start seiner wirklich gelungenen Doku in 10 Minuten. Es ist 8.30 Uhr.
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4: Mit Marc Elvers. Guten Morgen. Nach dem Angriff auf 4 Vollzugsbeamte im Jugendgefängnis Hannover-Sand ermittelt die Hamburger Staatsanwaltschaft jetzt wegen des Verdachts der Gefangenenmeuterei gegen 2 Insassen. Sie sollen mehrere Bedienstete mit abgebrochenen Tischbeinen angegriffen und verletzt haben. Das gescheiterte Olympia-Referendum heilt in der Bürgerschaft noch nach. Die Opposition spricht von einem Misstrauensvotum gegenüber dem Senat. Bürgermeister Tschentscher weist die Kritik zurück. Das Referendum war wichtig, das Ergebnis aber kein Debakel. 2 Monate gilt der Tankrabatt, Ende Juli läuft er aus. Darum fordert die Chefin des Verbraucherzentrale Bundesverbands Ramona Popp weitere Entlastungen für private Haushalte. Konkret will sie eine dauerhafte Senkung der Stromsteuer, wie es auch im schwarz-roten Koalitionsvertrag steht.
0: Die nächsten Nachrichten haben wir für euch um 9 und das Radio Hamburg. Ja, Sommerwetter kommt von dir, Lea.
2: Sommer ist auf jeden Fall, 2 Stunden Sonne cool. Sind dabei, also das ist schon mal die Daseinsberechtigung für den Sommer. 19 Grad maximal, 16 messen wir jetzt in der City und der Himmel wurde immerhin schon mal so 3 Stufen heller gedimmt. Ist jetzt nicht mehr grau-metallic, sondern so, ja, hellgrau. Muss ich mir nochmal die Fachsprache anschaffen. Hellgrau-metallic, auch gut. 15 Grad mehr sind in Bad Oldesloe, 17 schon in Buxtehude. Und es ist zwar relativ windig heute, morgen dafür nicht mehr windig, nur so ein bisschen Regen dabei, auch bei Sonne und 19 Grad.
0: Und ich glaube, wenn du statt grau grö sagst,
2: grill, oh, dann bin ich richtig professionell.
0: Für eure Sicherheit, der Radio-Verkehr mit der Edeka-App. Achtung, Autofahrer, Liegenbleiber auf der A1 Lübeck Richtung Hamburg zwischen Billstedt und Humorfleet. Stop and Go, A1 Bremen Richtung Hamburg, 15 Kilometer zwischen Maschner Kreuz und dem Dreieck Norderelbe. Hier seid ihr mit 20 Minuten mehr dabei. Und A7 Hannover Richtung Hamburg, 5 Kilometer zwischen Heimfeld und Bahrenfeld. Hier braucht ihr 20 Minuten mehr. Das Blitzer-Update. Der neueste Blitzer kommt von Radiohörerin Brigitte. Dankeschön fürs Melden auf dem Eilbeker Weg beidseitig für Maxstraße. Und Peter hat sich gemeldet. Peter, Jahnringstadt auswärts, Blitzeshöhe der Fußgängerüberführung. Vielen Dank für eure Infos. 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
0: Guten Morgen.
2: Hi. Nach
0: gleich Bruno Mars mit dem Besten von heute. Und damit ihr nicht so lange wartet, das Filetstück zum Mitsingen gibt's ja schon mal vorab.
2: Oh, geil.
0: Ja, kommt gleich. I Just Might das Beste von heute und direkt danach viel Spaß mit Raymond und sehr, sehr romantisch bei eurem Musiksender Nummer 1 mit Supergirl.

0: ich aber auch gerade gedacht, wenn ich dafür jedes Mal Supergirl einen Euro kriege, dann bin ich
1: ja
0: reich.
1: Stimmt, ja. Sehr kreativ.
0: Ihr hört Radio Hamburg, guten Morgen. Es ist 8.40 Uhr und nächsten Donnerstag startet die WM. Heute startet passend zu seinem 40. Geburtstag bei Netflix die Lukas Podolski-Doku. Mhm. Vor 10 Jahren gab es schon den Aufreger des Jahres bei der EM. Ihr erinnert euch natürlich, Bundestrainer Jogi Löw greift sich in den Schritt. Lukas Podolski, Polly, kommentiert das unvergessen.
2: Also in der Mannschaft ist es kein Thema. Ich denke, 80% von euch und ich krauen sich auch mal an den Eiern. Und daher ist alles gut.

0: Guten Morgen. Hallo. Ihr feiert sie doch bei eurem Musiksender Nummer 1 um 8.44 Uhr. Dua Lipa. Ist auch ein cooler Name, ne? Mhm. Dua Lipa. Sie heißt ja wirklich so, ne?
1: Das ist echt geil.
0: Heißt auf Albanisch Liebe. So Dirty Lipa wäre auch cool.
1: Dirty,
0: oder
1: ja.
0: Biggie.
1: Vergleichbar auf jeden
0: Aber
1: Fall.
0: Aber irgendwie anders. Gleich das Beste von heute für euch mit Tiffany Harris. Auch ein cooler Name mit Vertigo. Vorher das Wetter-Update mit Ilja.
1: Nicht so ein cooler Name.
0: Auch cool.
1: Ja, okay,
0: gute drei.
1: Musstest du jetzt ja sagen. 16 Grad Westen in der City, 19 sind noch drin. Und die Sonne kriegt garantiert auch gleich zwischen dem Regen noch ihren großen Auftritt.
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0: Morgen.
1: Hallo.
2: 8:54 Uhr ist es. Hier ist Radio Hamburg, euer Musiksender Nummer 1. Und die erste akustische Luftgitarre eures Morgens spielt ihr gleich zum Besten von heute, direkt nach 9 mit Michael Schulte gemeinsam und 5 AM. Und garantiert noch vor 9 für ganz viele Megahits, Kamerad und viele live.
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0: so gut. Hier hat Radio Amok. Schön, dass ihr dabei seid.
1: Hi.
0: Guten Morgen. Und ihr seid auch dabei. Ein Quiz. Mhm. Ist das, was ihr jetzt hören werdet, Lea beim Schwertkampf oder beim Kochen in der Küche?
2: Oh Gott, Schritt und Schlag und Schritt.
1: Jede Session.
0: Die spannende Auflösung gleich um 9:19 Uhr. Jetzt ist es 9 Uhr.
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4: Guten Morgen. Ermittlungen nach Gewalt in Jugendgefängnis. Internetnutzung in Deutschland geht zurück. Bewölkt und Regen, wenig Sonne bis 19 Grad. Die Hamburger Staatsanwaltschaft ermittelt wegen des Verdachts der Gefangenenmeuterei gegen einen 19- und einen 21-Jährigen. Und zwar nachdem Pfingstsamstag im Jugendgefängnis Hannover-Sand 4 Vollzugsbeamte verletzt worden sind. Carolina Koplin.
5: Laut Strafgesetzbuch ist von Gefangenenmeuterei die Rede, wenn sich Insassen zusammenrotten und mit vereinten Kräften etwa einen Anstaltsbeamten tätlich angreifen. Nach bisherigen Erkenntnissen hatten die beiden jungen Männer zunächst einen Bediensteten in einem Materialraum angegriffen und ihm Schlüssel, Funkgerät, Handschellen und Messer abgenommen. Dann bewaffneten sie sich mit abgebrochenen Tischbeinen und verletzten offenbar weitere Bedienstete, bis sie schließlich gefesselt werden konnten. Ihr Motiv ist noch unklar.
4: Kriminelle haben in Brunsbüttel 25 Mutterschafe von einer Weide am Holstendamm geklaut. Die dazugehörenden Lämmer ließen sie zurück. Jetzt bittet die Polizei um Hinweise. Die Täter müssen die Tiere irgendwann zwischen Dienstag 16 Uhr und gestern 15.30 Uhr geklaut und dafür auch einen größeren Anhänger oder ein größeres Fahrzeug benutzt haben. Die Menschen in Deutschland verbringen weniger Zeit online. Im Schnitt 67,4 Stunden surfen wir pro Woche im Internet. Das sind 5 Stunden weniger als noch im Vorjahr, wie die Postbank-Digitalstudie zeigt. Das liegt vor allem an den unter 40-Jährigen, die dafür mehr Zeit mit Familie, Freunden und Hobbys verbringen. Ob der Ende Juli auslaufende Tankrabatt verlängert wird, ist unklar. Zoe Tassovani, die Chefin des Verbraucherzentrale Bundesverbands Ramona Popp, fordert jetzt eine Stromsteuersenkung für alle.
6: Das würde die Menschen dauerhaft entlasten und gleichzeitig die Abhängigkeit von fossilen Energien verringern, sagt sie. Union und SPD hatten eine solche Maßnahme im Koalitionsvertrag angekündigt, sie bisher aber nur für bestimmte Wirtschaftsbereiche umgesetzt. Laut einer Forsa-Umfrage hat eine große Mehrheit der Befragten ohnehin nicht das Gefühl, dass die bisherigen Maßnahmen ihren Alltag spürbar erleichtern.
4: Und das waren die Nachrichten aus Hamburg, Deutschland und der Welt.
0: 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Wetter kommt von dir, Lea.
1: 19 Grad maximal, also fast 20. Das geht wirklich klar nachher. Vor allem, wenn zwischendurch die Sonne scheint. 2 Stunden zieht die Sonne durch. Und bei 16 Grad jetzt in der City. Lass dir den nassen Schimmer im Fußraum liegen. Der tropft da vor sich her. Oder auch in der Bahn auf dem Boden. Erstmal ist es jetzt richtig schön trocken. Auch in Pinneberg bei 16 Grad. 17 Messe, wenn Hollen steht. Später schon noch so ein bisschen Regen möglich. Wind vor allem auch morgen dann immerhin weniger windig. Und wieder sonniger bei 19 Grad.
0: Und hier ist für eure Sicherheit der Radio Hamburg Verkehr mit der Edeka-App. Achtung Autofahrer, Liegenbleiber auf der A1 Lübeck Richtung Hamburg zwischen Billstedt und Morfleet und ein Plastikteil auf der A7 Flensburg Richtung Hamburg zwischen Kaltenkirchen und Hennstedt-Ulzburg. Stop and Go A1 Bremen Richtung Hamburg 15 Kilometer zwischen dem Maschner Kreuz und dem Dreieck Nordelbe. Hier braucht ihr gerade 20 Minuten Geduld. Und A7 Hannover Richtung Hamburg 8 Kilometer zwischen Heimfeld und Othmarschen. Hier seid ihr mit 30 Minuten dabei. Das Blitzer-Update, Eilbeker Weg beidseitig hier Maxstraße und Jahnring statt auswärts Höhe der Fußgängerüberführung. Der Radio Hamburg Verkehr um 9.02 Uhr für Hamburg, Niedersachsen und Schleswig-Holstein.
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0: Guten Morgen!
1: Hello.
0: Power Over Me hören wir euch doch bis hier mitsingen gleich, wenn Dermot Kennedy dabei ist bei Radio Hamburg. Eure Musiksender Nummer 1, Michael Schulte, tritt an für das Beste von heute. 10 von 10 für 5 a.m. Und Sophie and the Giants singen für euch jetzt ganz persönlich. Loser.

0: Guten Morgen.
1: Moin.
0: Hier ist eure Radio Hamburg Morning Show um 9.15 Uhr mit deinem Wetterupdate, Lea.
1: So langsam wird da Platz gemacht am Himmel für die Sonne. Bei 16 Grad jetzt in der City. Sie kommt auf jeden Fall noch raus. Bei leicht verregneten 19 Grad.
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0: Ja, wir haben Lose hier mit der Schale. Guck mal, die Lose kannst du mit der Schale essen.
1: Aha,
0: hier schlagt dir Lea so tolle neue Hobbys vor. Alle landen in dieser Losschale hier.
1: Ja, alles.
0: Und dann ziehst du was um und was du danach umsetzt natürlich. Egal wie teuer, egal wie groß, wie klein. Hobbylose für die Hobbylose. Und gestern während der Stübi-Show eurem Radio Hamburg Nachmittag, ja immer ab 14 Uhr, warst du mittelalterlich Schwertkampf.
1: Ich habe da richtig geschwertet. Mittelalterlicher Schwertkampf. Ich habe mich total gefreut. Radio-Hörer Anthony hat's vorgeschlagen und mich auch direkt zum Training nach Wilhelmsburg eingeladen. Und natürlich, wie ein Schwertlehrer es macht, mir auch erstmal ein Outfit zugeteilt.
3: Dein Outfit wird hauptsächlich aus Wolle bestehen. Du wirst Wadenwickel bekommen, ein paar Lederschuhe, mit denen du hier auf dem Boden ordentlich rumrutschen wirst.
1: Okay,
3: ein paar vernünftige Handschuhe.
1: Farbe?
3: Und dann geht's los. Farbe machen wir mal blau.
1: Eindeutig blau.
0: Ritterrüstung aus Wolle.
1: Ja, sieht auf jeden Fall wild aus. Also das Outfit saß. Und natürlich habe ich auch gekämpft. Achtet jetzt mal drauf, auf diese Rufe. Da hat wie beim Tennis jeder so eigene Schreie.
4: Oh Gott, Schritt und Schlag und Schritt. Hilfe, Anthony, es ist zu schnell.
1: Ich habe zwei Schwerter. Hier, eins in der rechten, eins in der linken Hand.
3: Zack. Oh. Schritt ins Bein, du gehst zu Boden.
4: Oh, ich gehe zu Boden. Da liege ich. Endlich liege ich.
0: So erledigt. Mega.
1: Ja.
0: Ich finde es so mega.
1: Auf dem Boden geendet. Ich war dann auch zufrieden. Also meine jetzt extrem guten Schwertkampf-Skills seht ihr auf jeden Fall nochmal bei uns auf Insta. Radio Hamburg, einmal gerne vorbeischauen. Mein heißes Outfit ist auch zu sehen. Ich sag's nur.
0: Auf jeden Fall. Ihr kramt euer Handy raus, guckt euch das unbedingt an. Und dazu gibt's natürlich ganz viele mega inspirierende Musik. Dann Nummer 1, Gamper und The Donny mit Emily Roberts aus Hamburg. Moin, moin.

0: So ist es. Guten Morgen.
1: Moin.
0: Hier ist Radio Hamburg, euer Musiksender Nummer 1. Gleich nach 9.30 Uhr mit den Besten von heute. Fastboy und Beautiful Life. Achtet mal auf die falsche Fährte, auf die wir alle gelockt werden. Denn es fängt romantisch an mit einem Klavier. Und dann kommt sie ins Spiel. Das ist Schmidts Katze.
2: Oh.
0: Weil es geht dann ab wie Schmidts Katze.
2: Und das ist ja
0: einfach so. Ne? Wir haben hier noch vor 9.30 Uhr für ganz viele Mega jetzt die Black Eyed Peas mit Rhythmo.
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0: Ritmo. Die Sonnenbrille zum Hören.
1: Ja.
0: So ist es doch. Ihr hört Radio Hamburg, euren Musiksender Nummer 1 und die schnellsten 100 Euro der Welt holt ihr euch mit uns in 10 Minuten. Es ist 9.30 Uhr.
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3: Mit Marc Elvers. Guten Morgen. Nach dem Angriff auf 4 Vollzugsbeamte im Jugendgefängnis Hannover-Sand ermittelt die Hamburger Staatsanwaltschaft jetzt wegen des Verdachts der Gefangenenmeuterei gegen 2 Insassen. Sie sollen mehrere Bedienstete mit abgebrochenen Tischbeinen angegriffen und verletzt haben. Das gescheiterte Olympia-Referendum heilt in der Bürgerschaft noch nach. Die Opposition spricht von einem Misstrauensvotum gegenüber dem Senat. Bürgermeister Tschentscher weist die Kritik zurück. Das Referendum war wichtig, das Ergebnis aber kein Debakel. 2 Monate gilt der Tankrabatt, Ende Juli läuft er aus. Darum fordert die Chefin des Verbraucherzentrale Bundesverbands Ramona Popp weitere Entlastungen für private Haushalte. Konkret will sie eine dauerhafte Senkung der Stromsteuer, wie es auch im schwarz-roten Koalitionsvertrag steht.
0: Die nächsten Nachrichten haben wir für euch um 10 und das Radio Hamburg Donnerstagswetter kommt von dir, Lea.
1: 19 Grad, dazu auf jeden Fall ein paar Sonnenstrahlen, die sich da noch durchkämpfen, versprochen. 2 Stunden insgesamt, 16 Grad messen wir jetzt in der City, 17 in Geesthacht, 15 in Soltau. Und vielleicht ist bei allen Langhaarigen unter euch die Sicht heute ab und zu mal ein bisschen eingeschränkt, weil die Haare quer ins Gesicht wehen. Es ist schon sehr, sehr windig. Aber das Gute ist, das lässt morgen nach mit dem Wind immerhin. Leichter Regen, aber noch mehr Sonne, 4 Stunden bei 19 Grad.
0: Und hier ist für eure Sicherheit der Radio Hamburg Verkehr mit der Edeka-App. Und die Verkehrsmeldungen sind so zusammengeschrumpelt.
1: Ja, ist auch gut.
0: Sind nur noch 2.
1: Ja.
0: Stop and Go A7 Hannover Richtung Hamburg. Schön gewordet übrigens, ne? Geschrumpelt.
1: Geschrumpelt.
0: 11 Kilometer zwischen Heimfeld und Othmarschen auf der A7 Hannover Richtung Hamburg. Hier braucht ihr gerade 30 Minuten Geduld. Und B404 Lüneburg Richtung Geesthach, 2 Kilometer Stop and Go zwischen Eichholz und Elbbrücke wegen der Baustelle. Ihr seid ja auch mit 30 Minuten dabei. Der Radio Hamburg Verkehr für Hamburg, Niedersachsen und Schleswig-Holstein.
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0: Guten Morgen.
1: Ja,
0: Take That werden gleich episch für euch bei euch im Büro mit The Flood im Radio. Radio. Radio ist auch schön, ne?
1: Radio.
0: Das Radio einfach ein bisschen lauter machen, wenn The Flood anfängt. Direkt nach dem Besten von heute bei eurem Musiksender Nummer 1 mit Fastboy und Beautiful Life.

0: Das muss man erstmal verdauen.
1: Ja, so gut.
0: Radio Hamburg, hier ist es 9.40 Uhr und da ratet ihr doch garantiert jetzt mal mit bei euch im Büro oder im Homeoffice. Achtung, Lea. Mhm. Pflanze mit A wie Anton.
1: Apfelbaum.
0: Automarke mit B wie Bertha.
1: BMW.
0: Stadt mit H wie Heinrich.
1: Ja, Hamburg.
0: Natürlich. Zack, 100 Euro verdient. Juhu. Da, wenn du die Beste warst. Ne? 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

0: Guten Morgen, Hamburg.
1: Moin. Ja, die Hamburg hier, eure Morningshow um 9.43 Uhr. Und vielleicht fahrt ihr gleich dran vorbei oder nachher auf dem Weg in euren Feierabend. Guckt doch mal, am Hamburger Flughafen überwachen jetzt Roboter das Außengelände des Airports, fahren so entlang dem Zaun runter, ne, und melden dem Sicherheitsdienst dann mögliche Schäden. Die Testphase läuft 4 Monate und immer wenn ein Roboter etwas findet, macht er...
2: Eindeutiges Zeichen.
1: Was so auffällt. Lasst euch überraschen. Dein Wetter-Update jetzt.
2: Ach so.
1: Lea. Entschuldigung, ich bin kurz eingenickt.
2: Ich bin auch eingeschlafen, alles gut. Da bin ich wieder 16 Grad. Wärst du jetzt in der City? Sonne kommt auch noch dazu. Bei 19 Grad. So.
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Es gibt so Tage, da kommt ihr zur Arbeit und von allen Seiten prasselt und hagelt es auf euch ein. Der eine Kollege hat gleich mal eine Frage und der nächste möchte euch direkt einspannen für sein aktuelles Projekt. Und da ist doch Radio Hamburg jederzeit gerne eure Möglichkeit zum erstmal kurz atmen vielleicht. So ein schöner Mega-Hit, genau dafür. Das Beste von heute hören wir gleich. Holly Humberstone, To Love Somebody oder One Republic. Hören wir auch gleich in der nächsten halben Stunde Need Your Love.

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0: Hallo, gleich ist es 10 Uhr.
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2: Moin. Hamburger sind weniger online. Schafe in Brunsbüttel geklaut. Wolkenregen und wenig Sonne bis 19 Grad. Die Menschen in Deutschland nutzen immer weniger das Internet. Laut der repräsentativen Postbank Digitalstudie 2026 verbringen wir im Schnitt gut 67 Stunden pro Woche im Netz, rund 5 Stunden weniger als im Vorjahr. Hanna Agert, auch wir Hamburger sind weniger online.
3: Wir liegen mit gut 70 Stunden zwar über dem Bundesdurchschnitt, das sind aber immer noch fast 6 Stunden weniger als im Jahr davor. Vor allem die unter 40-Jährigen sind digital erschöpft und verändern ihr Verhalten. Fast jeder Dritte will kommendes Jahr weniger online sein. Die Gründe: mehr Zeit für Familie, Freunde und Hobbys, weniger Ablenkung im Alltag und weniger gesundheitliche Belastungen durch das Internet.
2: Kriminelle haben in Brunsbüttel 25 Mutterschafe von einer Weide am Holstendamm geklaut. Die dazugehörenden Lämmer ließen sie zurück. Jetzt bittet die Polizei um Hinweise. Die Täter müssen die Tiere irgendwann zwischen Dienstag 16 Uhr und gestern 15.30 Uhr geklaut und dafür auch einen großen Anhänger oder ein größeres Fahrzeug benutzt haben. Die Bundespolizei hat gestern schon wieder einen Mann aus den S-Bahn-Gleisen geholt. Der 29-Jährige hat gegen 23 Uhr gestern Abend Pfandflaschen im Gleisbereich am Jungfernstieg gesucht. Die Bundespolizei ließ den Strom abstellen und die Gleise sperren. Gegen den Mann wird wegen des Verdachts des unerlaubten Gleisaufenthalts ermittelt. Ob der Ende Juli auslaufende Tankrabatt verlängert wird, ist unklar. Zoe Tassovali, die Chefin des Verbraucherzentrale Bundesverbands Ramona Popp, fordert jetzt eine Stromsteuersenkung für alle.
4: Das würde die Menschen dauerhaft entlasten und gleichzeitig die Abhängigkeit von fossilen Energien verringern, sagt sie. Union und SPD hatten eine solche Maßnahme im Koalitionsvertrag angekündigt, sie bisher aber nur für bestimmte Wirtschaftsbereiche umgesetzt. Laut einer Forsa-Umfrage hat eine große Mehrheit der Befragten ohnehin nicht das Gefühl, dass die bisherigen Maßnahmen ihren Alltag spürbar erleichtern.
2: Und das waren die Nachrichten aus Hamburg, Deutschland und der Welt.
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0: Wind und Regen bringt uns der Donnerstag mit. Bei 19 Grad Tagestemperatur erwischen uns da immer mal zwischendurch leichte kurze Schauer, auch Gewitter, ähnlich wie morgen. Hier sind wir dann wieder bei 19 Grad ebenfalls. Und übers Wochenende bleibt es bei genau diesem Schauerwetter. Es ist aber immer und zu jeder Zeit warmer Regen, Sommerregen, dürfen wir auch zu sagen. 16 Grad sind es jetzt im Moment in aller Mühe, in Bispingen auch und in Henschen-Ulzburg 17 Grad.
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0: Für eure Sicherheit der Radio Hamburg Verkehr mit der Edeka-App. A7 Hannover Richtung Hamburg. 11 Kilometer Stau haben wir hier zwischen Heimfeld und Othmarschen. Braucht ihr 25 Minuten länger. Kölbrandbrücke stadteinwärts. Auch nochmal 2 Kilometer zwischen Finkenwerder Straße und Rostam. Ist ein Plus von 15 Minuten. In allen anderen Staus seid ihr in weniger als 10 Minuten durch. Das Radio Hamburg Blitzer-Update. Königstraße stadtauswärts Höhe der Schell. Wissen wir von Alem. Danke, der Radio Hamburg Verkehr. Für Hamburg, Niedersachsen und Schleswig-Holstein.
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0: Pusht uns richtig gut sehr weit nach vorne, was wir gleich von Two Colors hören als Mega-Hits. Cynical, richtig gut mit Beats und davor einfach entspannt schön. Holly Humberstone mit dem Besten von heute.

0: Da ist es gerade mal 10 nach 10 und mit Radio Hamburg seid ihr mit euren Gedanken direkt schon beim Mittagessen. Das kommt ja zu euch warm und vor allem for free. Es ist eine Einladung. Ihr hört innerhalb der nächsten halben Stunde das Pizzamonster bei uns.
1: Pizza!
0: Dann meldet ihr euch doch mit einer WhatsApp und einem Pizza-Emoji einfach 040 333 10.000. Alle Infos auch online. Wenn wir zurückrufen bei euch, gibt's Pizzen von den Smileys Pizza-Profis. Und ihr habt was, wozu ihr eure Kollegen direkt mit einladen könnt. Ganz neue Musik von One Republic für euren Donnerstagvormittag jetzt. Need Your Love.

0: Vielleicht wart ihr schon oder ihr seid es demnächst zu eurer ersten, zur ersten Hochzeit in dem Jahr eingeladen in eurem Freundes- oder Verwandtenkreis. Sie feiert doch jetzt am Wochenende wirklich 3 Tage lang ihre Hochzeit, ihre eigene. Radio Hamburg Megastar Dua Lipa. Wir hören sie gleich mit Elton John und Cold Heart. Dua Lipa, die soll angeblich während dieser 3 Tage Hochzeit 26 unterschiedliche Kleider tragen. Also weiß ich nicht, eins zum Sektempfang, dann wieder ein anderes zum Kuchen, zur Zeremonie, zum Dinner, zum Hochzeitstanz. Leicht übertrieben, aber vielleicht auch nur ganz leicht. Noch ein Mega-Hit, den wir gleich hören. Ray. Where's my husband? Die nächste halbe Stunde bei Radio Hamburg mit ganz vielen Mega-Hits für euch.
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0: 10:32.
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13: Mit Marc Elvers, moin. Die Menschen in Deutschland sind weniger online. Pro Woche sind es im Bundesschnitt noch 67 Stunden. Wir Hamburger liegen mit gut 70 Stunden über dem Schnitt. Trotzdem sind das noch 6 weniger als letztes Jahr, wie die Postbank Digitalstudie zeigt. Das liegt vor allem an den unter 40-Jährigen, die sich demnach digital erschöpft fühlen und mehr Zeit für Freunde, Familie und Hobbys haben wollen. Die Lebensmittelpreise steigen immer weiter und Verbraucher setzen immer mehr auf Eigenmarken bei Supermärkten und Discountern, das zeigen Zahlen von YouGov. Vor allem jüngere Menschen bemerken kaum noch einen Unterschied zu Markenprodukten. Und auch qualitativ gibt es kaum noch Unterschiede. Laut der Verbraucherzentrale schneiden No-Name-Produkte in Tests oft ähnlich gut ab. Schon wieder hat die Bundespolizei einen Mann von den S-Bahn-Gleisen geholt. Der 29-Jährige war gestern mehrfach im Gleis am Jungfernstieg unterwegs und hat nach Pfandflaschen gesucht. Gleise mussten vorübergehend gesperrt und der Strom abgeschaltet werden. Gegen den Mann läuft jetzt ein Ordnungswidrigkeitsverfahren.
0: 11 Uhr, wenn es ist, dann hören wir die nächsten Nachrichten bei Radio Hamburg. Bekommen 19 Grad heute maximal. Es ist insgesamt ein bewölkter Himmel über Hamburg, Schleswig-Holstein und Niedersachsen zusammen mit Wind und immer wieder mal Schauern. Für eure Sicherheit, der Radio Hamburg Verkehr mit der Edeka-App. Ihr steht im Stau auf der A1, Bremen Richtung Hamburg. 10 Kilometer sind das zwischen Harburg und dem Dreieck Norderelbe, ein Plus von 15 Minuten. Auf der A7 Hannover Richtung Hamburg, 11 Kilometer zwischen Heimfeld und Othmarschen, braucht ihr 20 Minuten länger. Und in allen anderen Staus seid ihr aber in unter einer Viertelstunde durch. Das Radio Hamburg Blitzer Update. Königstraße statt Auswärtshöhe der Shell und auf der A1 auch nochmal einer Hamburg Richtung Lübeck zwischen Basbüttel und Stapelfeld, wissen wir von Alex. Ganz, ganz lieben Dank. Oh, so viel mehr, als es die Musik selbst ist, ist es hier bei diesem Mega-Hit das Gefühl, was er uns vermittelt. Da hören wir doch den Sommer. Da spüren wir Freiheit. Es ist so ein ganz, ganz typischer Cabrio-Musik-Mega-Hit. Somber mit Homewrecker.

0: 10:47, Achtung Autofahrer, da liegt was, da liegt ein totes Tier. Auf der A23, Heide Richtung Hamburg, zwischen Eidelstedt und dem Dreieck Nordwest, ein totes Tier. Der Radio Hamburg Verkehr mit der Edeka-App. Wer hat eben von euch das Pizzamonster bei uns gehört und uns gleich ein Pizza-Emoji geschickt? Zu dem kommen doch heute Mittag die Smileys Pizza-Profis, Christian zum Beispiel. Bei euch hat sich heute keiner was zu essen mitgebracht von zu Hause. Was macht denn ihr sonst in so einem Fall, wenn ihr dann nachher Hunger kriegt bei der Arbeit? Hi.
1: Ja, hallöchen. Ja, ein Bäcker nebenan, ein trockenes Brötchen zwischen die Kiemen.
0: Hör auf, das wird ja immer trauriger, Christian. Nein, wir laden euch zum Mittagessen ein. Von
1: ja,
0: den Smileys-Pizza-Profis kommen die Mega-Mittagspizzen zu euch heute.
1: Ja, lecker.
0: Auf jeden Fall. So retten wir euch die Mittagspause bei Radio Hamburg. Machen wir sehr, sehr gerne. Und an eurem Donnerstagvormittag, bevor es 11 wird, gönnen wir uns jetzt noch eure Lieblings-Mega-Hits. Alle Farben gleich. Baby Goodbye. Und davor Tom Gregory mit Fingertips.

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11: Da haben wir doch richtig, richtig Lust drauf. Auf Dance Pop bei Radio Hamburg. Immer mit so einem leichten Festival-Vibe auch drin. Jonat Ass hören wir gleich nach 11 mit Diamonds, wenn ihr von eurer Teambesprechung bei der Arbeit auch schon wieder zurück seid. Jetzt ist es gleich 11 Uhr.

0: gleich 11.
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2: Moin. Hamburger werden analoger. Ermittlungen gegen GSG 9 Beamten. Wolkenregen und wenig Sonne bis 19 Grad. Die Menschen in Deutschland nutzen immer weniger das Internet. Laut der repräsentativen Postbank Digitalstudie 2026 verbringen wir im Schnitt gut 67 Stunden pro Woche im Netz, rund 5 Stunden weniger als im Vorjahr. Hanna Agard, auch bei uns in Hamburg gehen die Zahlen zurück.
3: Wir liegen mit gut 70 Stunden zwar über dem Bundesdurchschnitt, das sind aber immer noch fast 6 Stunden weniger als im Jahr davor. Vor allem die unter 40-Jährigen sind digital erschöpft und verändern ihr Verhalten. Fast jeder Dritte will kommendes Jahr weniger online sein. Die Gründe? Mehr Zeit für Familie, Freunde und Hobbys, weniger Ablenkung im Alltag und weniger gesundheitliche Belastungen durch das Internet.
2: Wir sind übrigens nicht nur digital, sondern auch analog zu hören auf der 103.6. Nachdem Mitte Mai ein GSG-9-Beamter auf dem Truppenübungsplatz Putlos in der Nähe vom Weißenhäuser Strand ums Leben gekommen ist, scheint nun klar, wie das passieren konnte. Carolina Koblin.
4: Die Polizei und die Staatsanwaltschaft in Lübeck gehen mittlerweile davon aus, dass ein anderer GSG-9-Polizist aus Versehen seine Waffe mit scharfer Munition geladen hatte und nicht mit den vorhergesehenen Übungspatronen. Beim Training hatte er dann offensichtlich aus der Waffe gefeuert und seinen Kollegen tödlich getroffen. Gegen den Mann läuft nun ein Ermittlungsverfahren wegen des Verdachts der fahrlässigen Tötung.
2: Die Bundespolizei hat gestern schon wieder einen Mann aus den S-Bahn-Gleisen geholt. Der 29-Jährige hat gegen 23 Uhr gestern Abend Pfandflaschen im Gleisbereich am Jungfernstieg gesucht. Die Beamten ließen den Strom abstellen und die Gleise sperren. Gegen den Mann wird wegen des Verdachts des unerlaubten Gleisaufenthalts ermittelt. Hamburg tritt in die Pedale. Heute startet die Aktion Stadtradeln wieder. Es geht darum, in Gruppen möglichst viele Kilometer zu fahren. Getrackt wird über eine App. Mitmachen können alle, die in Hamburg wohnen, arbeiten, zur Schule oder zur Uni gehen. Ziel ist es, ein Zeichen für den Klimaschutz zu setzen. Und das waren die Nachrichten aus Hamburg, Deutschland und der Welt.
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0: Tagestop-Temperatur 19 Grad. Dabei ist es windig. Wir werden immer mal nass. Über den ganzen Tag verteilt gibt es einzelne Schauer, auch Gewitter mal dabei. Ganz ähnlich wie morgen dann auch. Wir sind jetzt bei 17 Grad. In Bill steht zum Beispiel in Buchholz oder auch in Glinde.
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0: Für eure Sicherheit der Radio Hamburg Verkehr mit der Edeka-App. Achtung Autofahrer, ein totes Tier auf der A23 Heide Richtung Hamburg zwischen Eidelstedt und dem Dreieck Nordwest. Im Stau steht ihr noch auf der A1 Bremen Richtung Hamburg, 10 Kilometer zwischen Harburg und dem Dreieck Norderelben, plus von 15 Minuten. Und auf der A7 Hannover Richtung Hamburg, 11 Kilometer zwischen Heimfeld und Othmarschen, braucht ihr 20 Minuten länger. Das Blitzer-Update noch. A1 Hamburg Richtung Lübeck, einer zwischen Basbüttel und Stapelfeld blitzt der. Danke Alex. Und Königstraße stadtauswärts noch Höhe der Shell. Der Radio Hamburg Verkehr für Hamburg, Niedersachsen und Schleswig-Holstein.
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0: Ich wandere aus in die Schweiz. Top 1 gerade geworden im neuesten Ranking als bestes Land zum Auswandern. Ich wandere aus. Der Satz würde niemals von euch kommen. Wir hören gleich, was die vielen 1000 schönen Gründe dafür sind, weshalb ihr niemals aus Hamburg, aus der schönsten Stadt der Welt, weg wolltet. Nach 2 Hits am Stück. Lady Gaga, Abracadabra und Jonas Ass mit Diamonds. Bis gleich.

0: Euer Lieblingssender, der sind wir, euer Musiksender Nummer 1, Radio Hamburg. Deutschland auf Platz 5 von 10. Geht in Ordnung, Platz 5 bei den besten Ländern zum Auswandern. Nach Australien, Luxemburg, Island und Platz 1 der Schweiz, wo das hohe Einkommen, die Sicherheit, das Gesundheitssystem entscheidende Kriterien sind. Ihr würdet niemals auswandern wollen, aus Hamburg weg. Dann seid ihr in sehr guter Gesellschaft, ne?
1: Hallo Radio Hamburg, hallo Anke, ich bin Ben. Was mich in Hamburg hält, ist auf jeden Fall der Volkspark und natürlich der Fußballverein der HSV. Und sonst auf jeden Fall würde ich sagen, die Leute. Ich bin jetzt am Studieren in Hamburg gerade.
0: Schön.
1: Viele coole Leute kennengelernt.
2: Ich bin Finja. Ja, was ich an der Stadt Hamburg liebe, sind zum einen die Menschen. Zum anderen liebe ich einfach die Stadt vom Aussehen her, das Wasser, die Kanäle, die kleinen Kanäle auf der Außenalster. Ich gehe auch gerne um die Alster herum und genieße den Ausblick.
3: Moin, ich bin Ben und ich würde niemals aus Hamburg wegziehen, weil es wunderbar grün ist. Weil alles super schnell erreichbar ist, meine Freunde hier sind, ich auch einfach die Gebäude schön finde, also den ganzen Rotklinkerbau etc. Ja, ist einfach insgesamt eine tolle Stadt, super lebenswert.
0: Ja, ja, alles ja. Schönste Stadt der Welt. Für immer und ewig. Ray Gavi bei Radio Hamburg jetzt. Take This Heart, der nächste Lieblings-Mega-Hit von euch.

0: eure Pause gleich mit Radio Hamburg, die möchtet ihr gerne nutzen. Vielleicht ja, um in noch mehr und aller Ruhe Radio Hamburg nur für euch zu hören natürlich. Vielleicht auch schon mal, um ins Kinoprogramm zu gucken, was so in Frage kommt, wenn doch am Wochenende auch entsprechendes Kinowetter ist. Masters of the Universe hat eine glatte Eins von unserem Serien- und Filminsider Christian ausbekommen. Alle Infos gerne online bei uns. Und gleich freuen wir uns über Dermot Kennedy bei Radio Hamburg. Dermot Kennedy mit Funeral.
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0: 11:30
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21: Mit Marc Elvers, moin.
18: Die Menschen in Deutschland sind weniger online. Pro Woche sind es im Bundesschnitt noch 67 Stunden. Wir Hamburger liegen mit gut 70 Stunden über dem Schnitt. Trotzdem sind das noch 6 weniger als letztes Jahr, wie die Postbank Digitalstudie zeigt. Das liegt vor allem an den unter 40-Jährigen, die sich demnach digital erschöpft fühlen und mehr Zeit für Freunde, Familie und Hobbys haben wollen. Die Lebensmittelpreise steigen immer weiter und Verbraucher setzen immer mehr auf Eigenmarken bei Supermärkten und Discountern, das zeigen Zahlen von YouGov. Vor allem jüngere Menschen bemerken kaum noch einen Unterschied zu Markenprodukten. Und auch qualitativ gibt es kaum noch Unterschiede. Laut der Verbraucherzentrale schneiden No-Name-Produkte in Tests oft ähnlich gut ab. Schon wieder hat die Bundespolizei einen Mann von den S-Bahn-Gleisen geholt. Der 29-Jährige war gestern mehrfach im Gleis am Jungfernstieg unterwegs und hat nach Pfandflaschen gesucht. Gleise mussten vorübergehend gesperrt und der Strom abgeschaltet werden. Gegen den Mann läuft jetzt ein Ordnungswidrigkeitsverfahren.
0: Die nächsten Nachrichten, die hören wir um 12. Freuen uns über jeden kleinen Sonnenstrahl, der sich da heute noch so auf den Weg macht durch die ansonsten vielen Wolken. Aber einzelne Schauer, auch Gewitter gibt's maximal bei 19 Grad heute für die schönste Stadt der Welt. Für eure Sicherheit der Radio Hamburg Verkehr mit der Edeka-App A7 Hannover Richtung Hamburg. 15 Kilometer Stau zwischen Heimfeld und Othmarschen braucht ihr gerade 25 Minuten länger. Und auf der B404 Lüneburg Richtung Geesthacht, da sind es nochmal 3 Kilometer zwischen Elbuferstraße und Lüneburger Straße. Baustellenstau, es macht 15 Minuten extra aus. Das Radio Hamburg Blitzer-Update A1. Hamburg Richtung Lübeck zwischen Basbüttel und Stapelfeld und Königstraße. Da blitzt es auch nochmal stadtauswärts auf Höhe der Schell in dem Fall. Mit eurem Taxi unterwegs. In diesem Fahrschulauto. Für die Fahrschule, für die ihr arbeitet, sind es heute noch ganz, ganz viele Fahrten, die ihr vor euch habt. Und passend dazu ganz viele Mega-Hits jetzt bei Radio Hamburg in der nächsten halben Stunde. Dermot Kennedy.

0: mit einem echten Metallschwert kämpfen. Einfach mal so als Hobby. Das war eure Idee für Lea aus der Radio Hamburg Morning Show. Lea, die Hobbylose. Bald nicht mehr. Wir haben es auch bei Instagram gesehen. Da war ja echt was los bei dir, Lea, ne?
1: Anke, du kennst mich ja. Highlight, worauf ich mich die ganze Zeit gefreut habe, war schon dieses Kostüm, dieses mittelalterliche Outfit. Das war so ein blaues Filzkleid mit noch so einem Wappen reingestickt in Braun.
0: So cool.
1: Aber natürlich habe ich ja auch gekämpft.
2: Oh Gott, Schritt und Schlag und Schritt. Zack. Oh.
3: Schritt ins Bein, du gehst zu Boden.
1: Also es bockt auf jeden Fall und deshalb liebe ich diese Aktion. Ihr habt so coole Vorschläge, wo ich selbst niemals drauf komme.
0: Auf jeden Fall.
1: Vielleicht auch irgendwas, was ihr euch selbst gar nicht traut. Gerne her damit nochmal bei WhatsApp.
0: 040 333 10.000. Ihr wisst, eure Ideen sind immer noch die besten, immer hier bei Radio Hamburg. Schickt uns gerne auch eine Sprachnachricht. Wir hören euch nämlich sehr, sehr gerne im Radio. Michael Schulte mit Aussies. Half of my heart. Schönen Vormittag.

0: Das ist einfach ein Talent von Musik an sich. Das kann einfach Musik gute Laune machen.
1: Nein, bei eurem Musiksender Nummer 1.
0: So schön, Miles Smith und Niall Horan. Drive safe.

0: 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Knapp ein Viertel der Deutschen nutzt lieber die KI, wenn sie irgendwelche Fragen hat zur Gesundheit, statt zum Arzt einfach zu gehen. Wir fragen doch einfach mal die KI bei Radio Hamburg so aus Spaß. Was braucht ihr, wenn ihr gerade so einen leichten Anflug von, nehmen wir mal, Kopfschmerzen habt? Dann kommt als Antwort: Lüften für den frischen Sauerstoff, trinken Sie ein großes Glas stilles Wasser. Oder, das wäre eigentlich auch die viel bessere Idee noch dazu, oder on top einfach, ganz viel Musik, und zwar die richtige, bei Radio Hamburg. Ganz viele Mega-Hits. Stephanie Harris mit dem Besten von heute, Vertigo, und Post Malone hören wir auch in der nächsten halben Stunde. Circles.
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0: Es wird gleich 12 Uhr.
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14: Moin! Hamburger zum Stadtradeln aufgerufen. Neue Erkenntnisse nach Tod von GSG-9-Beamten. Wolkenregen und wenig Sonne bis 19 Grad. Hamburg tritt in die Pedale. Heute startet wieder die Aktion Stadtradeln. Es geht darum, in Gruppen möglichst viele Fahrradkilometer zu sammeln. Getrackt wird ganz einfach per App. Hanna Agat.
15: Und mitmachen können alle, die in Hamburg wohnen, arbeiten oder hier zur Schule und zur Uni gehen. Ziel des internationalen Wettbewerbs ist es, ein Zeichen für den Klimaschutz zu setzen. Die Messlatte liegt hoch. Im vergangenen Jahr sind in Hamburg rund 19.000 Teilnehmende in über 900 Teams insgesamt mehr als 4 Millionen Kilometer zusammengeradelt.
14: Nachdem Mitte Mai ein GSG-9-Beamter auf dem Truppenübungsplatz Putlos in der Nähe vom Weißenhäuser Strand ums Leben gekommen ist, scheint nun klar, wie das passieren konnte. Carolina Koblin.
16: Die Polizei und die Staatsanwaltschaft in Lübeck gehen mittlerweile davon aus, dass ein anderer GSG-9-Polizist aus Versehen seine Waffe mit scharfer Munition geladen hatte und nicht mit den vorhergesehenen Übungspatronen. Beim Training hatte er dann offensichtlich aus der Waffe gefeuert und seinen Kollegen tödlich getroffen. Gegen den Mann läuft nun ein Ermittlungsverfahren wegen des Verdachts der fahrlässigen Tötung.
14: Halbzeit bei der Sanierung der denkmalgeschützten Wartenaubrücke. Die Arbeiten auf der Ostseite werden die kommenden Tage fertig, dann geht es auf der Westseite weiter. Der Verkehr läuft laut Verkehrsbehörde weiterhin als Einbahnstraße von Süden nach Norden. Gesundheitsministerin Waken will die Pflegeversicherung finanziell stabilisieren. Dafür ist ein Paket mit mehreren Maßnahmen geplant. Thomas Thunfeld.
17: Die Zuzahlungen für die Versorgung in Pflegeheimen sollen langsamer ansteigen als bisher. Einsparziel 2,6 Milliarden Euro. Kinderlose sollen ab dem kommenden Jahr 0,1% mehr Beitrag zahlen. Außerdem geplant Einschränkungen bei der beitragsfreien Mitversicherung von Ehepartnern und eine höhere Einkommensgrenze, bis zu der Versicherungsbeiträge fällig werden.
14: Und das waren die Nachrichten aus Hamburg, Deutschland und der Welt.
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0: Wind und Regen bekommen wir heute von beiden immer mal so ein bisschen was. 19 Grad Tagestoptemperatur, das sind oft leichte, kurze Schauer. Auch Gewitter können mal dabei sein, ja. Ähnlich wie morgen. Hier sind wir dann auch wieder bei 19 Grad maximal. Übers Wochenende bleibt es auch bei dem eher nassen Wetter. Es ist aber zu jeder Zeit, ganz wichtig, es ist zu jeder Zeit und immer warmer Regen. 18 Grad jetzt in aller Mühe in Bispingen. Und in Hennstedt-Ulzburg auch.
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0: Für eure Sicherheit, der Radio Hamburg Verkehr mit der Edeka-App. Auf der A1 dauert es ein klein wenig. Bremen Richtung Hamburg, 10 Kilometer zwischen Harburg und dem Dreieck Norderelbe steht hier im Stau. Macht 15 Minuten extra. Und auf der A7 Hannover Richtung Hamburg nochmal 15 Kilometer zwischen Heimfeld und Othmarschen. Eine halbe Stunde plant ihr euch dafür am besten mehr ein. In allen anderen Staus seid ihr in weniger als 10 Minuten durch. Ganz entspannt. Das Radio Hamburg Blitzer-Update noch mit Thomas.
19: Moin. Hi. Auf der holländischen Reihe zwischen Hohenzollernring und Susettenstraße steht ein beidseitiger Blitzer.
0: Danke, Thomas, dass du direkt Bescheid sagst. Der Radio Hamburg Verkehr für Hamburg, Niedersachsen und Schleswig-Holstein.
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0: Klar.
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0: Arbeiten kann so viel Spaß noch mehr machen, wenn ihr dabei eure Lieblings-Mega-Hits hört. Das macht Daniela zum Beispiel so. Hört uns den ganzen Arbeitstag über in Winsen an der Luhe im Unfall- und Lackierzentrum, wo ihr, ich bin mir ganz sicher, einen Top-Job macht. Danach siehst du nichts mehr von dem tiefen Kratzer. Da war nie einer. Post Malone hören wir gleich mit Circles und davor Tiffany Harris mit dem Besten von heute. Vertigo.

Gesang an der Ampel noch drei Autos hinter euch zu hören ist, dann hört ihr Radio Hamburg mit ganz vielen Mega-Hits.

Achtung Autofahrer, da laufen Menschen. 12.19 Uhr Menschen auf der A23 Heide Richtung Hamburg laufen, die zwischen Hohenfelde und Horst Elmshorn. 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

0: Genau jetzt. Jetzt, wenn ihr kurz Tschüss sagen wollt für den Augenblick und Mittagspause machen hier mit Radio Hamburg, dann könnt ihr euch auf jeden Fall schon mal drauf verlassen. Kurzes Wetterupdate. Die nächste Stunde bleibt trocken. Also wenn ihr raus wollt, einfach mal kurz eine Runde drehen, eine kleine für euch und um den Kopf wieder frei zu pusten. Die kommende nächste Stunde ist in Hamburg allergrößtenteils ohne Regen. Da kommt nichts runter, dann erst wieder so ab 13 Uhr, nach 13 Uhr, dass es südlich der Elbe nochmal ein bisschen losgeht. Also raus mit euch und mit der richtigen Musik natürlich sowieso. Ganz viele Mega-Hits nach halb. Den hier von Justin Timberlake hören wir gleich. What goes around comes around. Und Alex Warren mit dem Besten von heute. Fever Dream.
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0: 12:30
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18: Mit Marc Elvers. Moin. Heute startet die Aktion Stadtradeln wieder. Es geht darum, in Gruppen möglichst viele Kilometer zu erradeln. Getrackt wird in einer App. Mitmachen können alle, die in Hamburg wohnen, arbeiten, zur Schule oder zur Uni gehen. Damit soll ein Zeichen für den Klimaschutz gesetzt werden. Die A1 wird morgen im Süden Hamburgs nur einspurig in Richtung Bremen frei sein. Bis 15 Uhr werden Fahrbahnschäden zwischen dem Horster Dreieck und Dibbersen repariert. In Richtung Hamburg bleiben beide Spuren frei, teilt die Autobahn GmbH mit. Gesundheitsministerin Waken will die Pflegeversicherung mit weniger Ausgaben und höheren Einnahmen finanziell stabilisieren. Kinderlose sollen höhere Beiträge in die Pflegeversicherung zahlen. Heimbewohner sollen bei den Eigenanteilen finanziell entlastet werden.
0: 13 Uhr, die nächsten Nachrichten bei uns und der Tag heute mit immer mal einzelnen Regenschauern und auch Gewittern, die dabei sein können Richtung Nachmittag. 19 Grad dazu maximal. Für eure Sicherheit der Radio Hamburg Verkehr mit der EDK-App. Achtung Autofahrer, hier ist eine ungesicherte Unfallstelle auf der A1. Bremen Richtung Hamburg zwischen Stillhorn und dem Kreuz Süd. Und hier laufen noch Menschen. A23 Heide Richtung Hamburg zwischen Hohenfelde und Horst-Emshorn. Im Stau steht ihr gerade noch. Bremen Richtung Hamburg auf der A1, 10 Kilometer zwischen Harburg und dem Dreieck Norderelbe. 15 Minuten dauert es da länger. Und A7 Hannover Richtung Hamburg nochmal 15 Kilometer zwischen Heimfeld und Othmarschen. Das ist ein Plus von einer halben Stunde in dem Fall. In allen anderen Staus braucht ihr aber allerhöchstens 10 Minuten mehr nicht. Das Radio Hamburg Blitzer Update noch mit der holländischen Reihe. Der blitzt hier in dem Fall beidseitig. Und es ist viel. So ganz allgemein, was ihr heute noch so alles auf eurer Liste habt und weghaben wollt, vor allem mal von der Liste, also zu Hause auch. Hier, Beispiel Spülmaschine. Habe ich heute Morgen auch nicht mehr geschafft, die noch auszuräumen. Da sind wir ja schon mindestens zu zweit. Ganz viele Mega-Hits beim Abarbeiten von eurer Liste so nach und nach. Hört ihr jetzt die nächste halbe Stunde. Alex Warren und das

12.44, Achtung Autofahrer, eine Entwarnung für euch von der A23. Da sind die Menschen von der Autobahn weg, der Liegenbleiber auch. A23 laufen keine Menschen mehr, Heide Richtung Hamburg zwischen Hohenfeld und Horst-Emshorn. 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So eine lange Zeit eigentlich, die einem natürlich niemals so lange vorkommen. Ne? Ferien sind von Natur aus immer zu kurz. Eine Sommerferienlänge aber ist Alex Warren jetzt schon eure 1 in den Radio Hamburg Charts. Diesen Samstag, wenn ihr ihn immer noch auf der 1 dann hört mit Fever Dream. Das hören wir auf jeden Fall übermorgen Nachmittag. Allerspätestens ab 17 Uhr in euren Top 25 beliebtesten Mega-Hits. Und mit Coldplay und diesem Sandwich jetzt, das ihr euch jetzt gönnt zum Mittagessen, schaltet ihr einfach mal schön auf Durchzug jetzt, oder? Mit Radio Hamburg und beim Radio Hamburg hören. Coldplay, Feels Like I'm Falling in Love.

0: Talk bei Radio Hamburg gleich. Bei denen muss man ja wirklich theoretisch immer durchzählen, ob auch wirklich alle da sind. Zu siebt sind sie ja insgesamt. BTS. Hören wir gleich. Das Beste von heute mit Swim.
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0: Es ist jetzt 13 Uhr gleich.
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14: Schönen guten Tag. Pflegereform, was Gesundheitsministerin Wagen konkret plant. Trainer Blessin verlässt den FC St. Pauli. Schauer und Gewitter bis 19 Grad. Gesundheitsministerin Wagen will die Pflegeversicherung finanziell stabilisieren. Dafür ist ein Paket mit mehreren Maßnahmen geplant. Thomas Thunfeld.
15: Die Zuzahlungen für die Versorgung in Pflegeheimen sollen langsamer ansteigen als bisher. Einsparziel 2,6 Milliarden Euro. Kinderlose sollen ab dem kommenden Jahr 0,1% mehr Beitrag zahlen. Außerdem geplant Einschränkungen bei der beitragsfreien Mitversicherung von Ehepartnern und eine höhere Einkommensgrenze bis zu der Versicherungsbeiträge fällig werden.
14: Die Trennung hatte sich in den vergangenen Tagen bereits angedeutet. Jetzt ist die Trainerfrage beim FC St. Pauli offenbar geklärt. Clemens Benke.
16: Nach Bild-Informationen findet der Neustart des Kiezclubs in der zweiten Bundesliga ohne Alexander Blessin statt. Demnach konnten sich der Verein und der 53-jährige Coach nicht auf eine weitere Zusammenarbeit in der zweiten Liga einigen. Blessin hatte in den vergangenen Wochen immer wieder betont, dass ihn der am Ende erfolglose Abstiegskampf viel Kraft gekostet hat. Nach dem entscheidenden 1:3 gegen Wolfsburg beim Saisonfinale wirkte er erschöpft und niedergeschlagen. Blessin hatte bei den Hamburgern eigentlich noch einen Vertrag bis Sommer 2027. Wer seinen Trainerposten jetzt übernehmen soll, ist noch unklar.
14: Und das ist sonst noch wichtig. Heute startet wieder die Aktion Stadtradeln. Es geht darum, in Gruppen möglichst viele Kilometer zu erradeln. Getrackt wird dann in einer App. Damit soll ein Zeichen für den Klimaschutz gesetzt werden. Und die A1 wird morgen im Süden Hamburgs nur einspurig in Richtung Bremen frei sein. Bis 15 Uhr werden die Fahrbahnschäden zwischen dem Horster Dreieck und Dibbersen repariert. Richtung Hamburg bleiben beide Spuren frei, teilt die Autobahn GmbH mit. Und das waren die Nachrichten aus Hamburg, Deutschland. Und der Welt.
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0: 19 Grad Tagestop-Temperatur. Sind wir nah dran mit jetzt 18 in Stellingen, zum Beispiel in Torstedt und in Kellinghusen. Es ist windig zwischendurch. Wir werden immer mal nass. Über den Tag verteilt gibt es da so einzelne Schauer, auch Gewitter. Ganz ähnlich wie morgen. Und im Moment gibt es auch eine Unwetterwarnung vom Deutschen Wetterdienst für Teile von Niedersachsen. Da treten sehr vereinzelt, aber trotzdem teilweise schwere Gewitter mit Orkanböen auch auf. Und das noch in Verbindung mit Starkregen und Hagel. Es klingt leicht ungemütlich zumindest.
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0: Für eure Sicherheit, der Radio Hamburg Verkehr mit der Edeka-App. Achtung Autofahrer, ein Müllsack liegt hier auf der A7. Flensburg Richtung Hamburg ist das, zwischen Hennstedt, Ulzburg und Quickborn. Und im Stau steht hier noch A1 Bremen Richtung Hamburg, 10 Kilometer. Zwischen Harburg ist das und dem Dreieck Norderelbe. Braucht ihr so 15 Minuten länger, die ihr euch da einfach mehr für einplant. Und auf der A7 Hannover Richtung Hamburg nochmal 15 Kilometer zwischen Heimfeld und Volkspark. Das macht ein Plus von 25 Minuten aus. In allen anderen Staus seid ihr in unter 10 Minuten durch. Und das Radio Hamburg Blitzer Update noch mit Andrea.
18: Am Mandus-Stubbe-Straße gegenüber vom McDonald's stadteinwärts.
0: Dankeschön. Der Radio Hamburg Verkehr für Hamburg, Niedersachsen und Schleswig-Holstein.
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0: Aussies hören wir da gleich zusammen mit, Aussies mit Angel Eyes. Lässt sich sehr gut mitsingen. Die hohen Töne dürfen gerne auch schief sein. Hauptsache mit Leidenschaft, ne? Leidenschaftlich schief, das ist das Entscheidende. Und hier bei BTS habt ihr auch noch ein paar schöne Rap-Parts mit dabei, im besten von heute drin. BTS, Swim.

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1: Guten Morgen, ihr Mäuse. Wir wollen uns heute mit Wahrscheinlichkeiten beschäftigen. Sorry. Guten Morgen, Jamila. Schön, dass du es einrichten konntest.
2: Wahrscheinlichkeit, dass Jami zu spät kommt, sie liegt bei 200%.
1: Tatsächlich lässt sich die Wahrscheinlichkeit dazu berechnen. Wer weiß, wie das geht?
3: Kollege von mir, er war auch schon mal zu spät. Ich kann ihn anrufen.
1: Das ist jetzt nicht so hilfreich, Serkan. Nehmen wir mal an, Jamila kommt zweimal die Woche zu spät zum Unterricht. Wie hoch ist die Wahrscheinlichkeit ihres zu spätkommens in Prozent auf die Woche gerechnet?
4: Oh Gott, wäre ich bloß zu Hause geblieben.
2: Ja, heute war sie ja zu spät. Gestern auch.
4: Ja, gestern aber nur 3 Minuten.
1: Das ist erstmal egal.
4: Das
1: ist
4: gar nicht egal.
1: Für die Berechnung schon.
2: Ich sag Wahrscheinlichkeit, dass sie diese Woche nochmal zu spät kommt, 0%.
1: Weil sie ihre 2 Mal damit schon voll hat?
2: Genau.
4: Bin ich jetzt hier euer Versuchshase oder was?
1: Ich möchte aber wissen, wie hoch die Wahrscheinlichkeit für jeden Tag in Prozent ist.
2: Ich glaube aber, Sie sind die Einzige, die das wissen will, Frau Schaffmann.
1: Kommt, so schwer ist es nicht. Ihr müsst nur die Zahl der Ereignisse durch die Gesamtzahl der Möglichkeiten teilen.
2: Okay, Jamila kommt 2 Mal zu spät und die Woche hat 5 Tage.
1: Richtig, Marcel. Also 2 geteilt durch 5 macht
2: 0,4
1: mal 100.
2: 40.
1: Genau. Die Wahrscheinlichkeit, dass Jamila zu spät kommt, liegt insgesamt bei 40%. Hupsi-dupsi. Hausaufgabe. Rechnet aus, wie die Wahrscheinlichkeit prozentual steigt, wenn sie 3 Mal die Woche zu spät kommt.
4: Nice, dann komme ich morgen nochmal zu spät. So wegen, ja, damit das nicht nur so trockene Theorie ist, ne?
5: Ja, klar.
4: Ja, was?
5: Schuljubiläum morgen in der neuen Folge um 8.18 Uhr wie immer. 150 Jahre alt wäre diese Namensgeberin Hildegard von Schluder geworden, Frauenrechtlerin. Und da geht's auch schon los, ne? Lena aus der 9b, die ist ganz unbedingt für einen Schönheitschirurgen an der Schule. Das passt jetzt nicht so zur Frauenrechtlerin. Aber für eine neue Folge unserer Comedy passt es doch hervorragend. Das hört ihr ja dann in eurer Radio Hamburg Morning Show. Habt einen tollen Tag. Mit eurem Lieblingssender und eurer Lieblingsmusik. Somber 12 to 12.

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0: Energie, Motivation, alles, was ihr brauchen könnt für den Rest des Tages heute noch. Das holt ihr euch alles aus dem nächsten Radio Hamburg Megahit. Genau das ist er nämlich, Michael Schulte, 5 AM. Voll mit Energie und super motivierend mit dem Besten von heute gleich. Es sind ganz viele Megahits, die ihr da gleich hört, ab halb bei eurem Musiksender Nummer 1.
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0: 13:30
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22: Ich bin Ines Wiese. Guten Tag. Für Menschen ohne Kinder soll der Pflegeversicherungsbeitrag Anfang kommenden Jahres von 4,2% auf 4,3% angehoben werden. Außerdem sollen die Zuzahlungen für die Versorgung in Pflegeheimen langsamer ansteigen als bisher. Das Pflegereformkonzept von Gesundheitsministerin Wagen wird jetzt konkreter. Schleswig-Holstein meldet einen starken Anstieg von Spionage- und Sabotagefällen. Das hat Innenministerin Finke bei der Vorstellung des aktuellen Verfassungsschutzberichtes heute erklärt. Demnach registrieren Behörden besonders häufig Drohnenflüge und Agententätigkeiten. Und jetzt ist die Trainerfrage beim FC St. Pauli offenbar geklärt. Laut Bild-Zeitung findet der Neustart des Kiezclubs in der zweiten Bundesliga ohne Alexander Blessin statt.
0: Um 14 Uhr. Die nächsten Nachrichten. 19 Grad im Moment in der City, was auch unsere Tagestop-Temperatur ist. Da ist einiges an Wolken. Da kommen immer mal wieder Schauer runter. Gewitter kann es auch geben und einen ziemlich böigen Wind zwischendurch. Für eure Sicherheit, der Radio Hamburg Verkehr mit der Edeka-App. Hier ist Stau auf der A1, Bremen Richtung Hamburg, 10 Kilometer zwischen Harburg und dem Dreieck Norderelbe. Braucht ihr 20 Minuten länger im Moment. Und auf der A7 Hannover Richtung Hamburg nochmal 15 Kilometer und ein Plus von 25 Minuten. Zwischen Heimfeld und Volkspark ist das. In allen anderen Staus seid ihr in unter 15 Minuten durch. Das Blitzer-Update. Amandus Stubbestraße, Stadt einwärts, wenn ihr da unterwegs seid. Und hier genau gegenüber von McDonald's. Eine gute Fahrt und eine gute nächste halbe Stunde wünschen wir euch mit ganz vielen Mega-Hits. Michael Schulte zum Beispiel mit dem Besten von heute jetzt. 5 a.m.

Nur mal so eine Idee hier bei Radio Hamburg. Wollen wir diese Fußball-WM vielleicht einfach spontan zu uns nach Deutschland verlegen? Es gäbe so ein paar Sachen, da würde das Sinn machen. Bei uns wären die Bedingungen, glaube ich, entspannter oder besser. Wir haben im Moment keine 30 Grad. Die soll es zum WM-Start in den USA geben. Und gleichzeitig verbietet die FIFA jetzt leere Trinkflaschen aller Art aus Sicherheitsgründen. Also ja, was man da so im Stadion für die Getränke dann zahlt, wenn man sich selber keine Flasche auffüllen kann, das können wir uns alle denken. Also so im Detail mal als Beispiel eine Flasche Wasser 0,5, knapp 6 Euro. Der halbe Liter Bier, das Doppelte nochmal. Ja, welcome to America and have a very nice day, ne? Oder very nice days in dem Fall. Das sind ja ein paar Wochen, die Fußball-WM ist. Leonie mit Calum Scott an eurem Donnerstag-Frühnachmittag.

0: Achtung, Autofahrer, Gegenstände auf der A23 Heide Richtung Hamburg zwischen Itzehoe West und Itzehoe Süd einmal besonders vorsichtig fahren. Der Radio Hamburg Verkehr mit der Edeka-App. Und dann geht's auch gleich schon wieder weiter mit ganz vielen Megahits. Das Beste von heute ist auch dabei. Kamera direkt nach unseren Nachrichten um 14 Uhr mit einem eurer Lieblings-Megahits gerade. Hug Yourself sorgt sofort für gute Laune bei der Arbeit.
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7: 14 Uhr.
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9: Schönen guten Tag. Pflegereform, was Gesundheitsministerin Waken plant. Trainer Blessin verlässt den FC St. Pauli. Schauer und Gewitter bis 19 Grad. Die Pflegekassen hier bei uns in Deutschland stehen unter erheblichem finanziellen Druck. Es werden Defizite von mehreren Milliarden Euro erwartet. Gesundheitsministerin Waken hat deshalb ein Paket mit Ausgabenbremsen und zusätzlichen Einnahmen geplant. Das geht aus dem Referentenentwurf des Ministeriums hervor. Thomas Thunfeld.
10: Kinderlose sollen ab dem kommenden Jahr 0,1% mehr Beitrag zahlen. Außerdem geplant Einschränkungen bei der beitragsfreien Mitversicherung von Ehepartnern und eine höhere Einkommensgrenze, bis zu der Versicherungsbeiträge fällig werden.
9: Die Trennung hatte sich in den vergangenen Tagen bereits angedeutet. Jetzt ist die Trainerfrage beim FC St. Pauli offenbar geklärt. Clemens Benke.
11: Nach Bildinformationen findet der Neustart des Kiezclubs in der zweiten Bundesliga ohne Alexander Blessin statt. Demnach konnten sich der Verein und der 53-jährige Coach nicht auf eine weitere Zusammenarbeit in der zweiten Liga einigen. Blessin hatte in den vergangenen Wochen immer wieder betont, dass ihn der am Ende erfolglose Abstiegskampf viel Kraft gekostet hat. Nach dem entscheidenden 1:3 gegen Wolfsburg beim Saisonfinale wirkte er erschöpft und niedergeschlagen. Blessin hatte bei den Hamburgern eigentlich noch einen Vertrag bis Sommer 2027. Wer seinen Trainerposten jetzt übernehmen soll, ist noch unklar.
9: In einem Prozess in Frankreich gegen den hier in Deutschland bereits wegen dreifachen Kindsmordes verurteilten sogenannten Maskenmann hat die Anklage lebenslange Haft gefordert. Der 55-jährige Martin N. muss sich vor Gericht im westfranzösischen Nantes wegen des Mordes an dem damals 10-jährigen Jonathan im April 2004 verantworten. Der Junge wurde aus einem Schullandheim in Westfrankreich entführt. Seine Leiche wurde wenige Wochen später unbekleidet in einem Teich rund 30 Kilometer entfernt entdeckt. In dem Prozess gegen Martin N. in Frankreich soll noch am Abend das Urteil fallen. Und das waren die Nachrichten aus Hamburg, Deutschland und der Welt.
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12: Knapp dran an den 20 Grad, 19 hier in der Spitaler Straße. In Bad Bram steht 18 Grad und in Soltau auch 18. Viele Wolken, kaum Sonne, 2 Stunden so über den Tag verteilt. Ab und zu auch ein kleines bisschen Regen und ähnlich geht's morgen am Freitag weiter. 19 Grad die Tagestopptemperatur. Das Wochenende wird etwas schöner.
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12: Für eure Sicherheit der Radio Hamburg Verkehr mit der Edeka-App. Ein Liegenbleiber ist auf der B75, Wilmsburger Reichstraße bis Umgehung Harburg zwischen Wilmsburg Süd und Neuland. Und dann eine ungesicherte Unfallstelle auf der A7 Flensburg Richtung Hamburg zwischen Großen Aspe und Bad Bramstedt. Und nochmal Gegenstände A23 Heide Richtung Hamburg zwischen Itzehoe West und Itzehoe Süd. Der längste Stau auf der A7. In beiden Richtungen jeweils 6 Kilometer zwischen Heimfeld und dem Dreieck Nordwest, 25 Minuten plus. Das Blitzer-Update Amandus-Stubbe-Straße stadteinwärts gegenüber von McDonald's ist einer. Der Radio Hamburg Verkehr für Hamburg, Niedersachsen und Schleswig-Holstein.
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12: Ja, und danke, dass wir auch bei der Dettendorfer Spedition in Geesthacht gehört werden. Ihr schreibt uns gerne, wo Radio Hamburg läuft, an die 040-333-10.000 und macht dort dann auch jetzt laut für das Beste von heute. Kamrat bringt uns in diese neue Stunde um 14.03 Uhr mit Hug Yourself. Euer

0: Nachmittag mit Stefanie Heinzmann hier bei Radio Hamburg. Moin.
1: Moin, ich bin Ida aus dem Stadtteil Pauli und bei mir läuft wieder jeden Tag laut Radio Hamburg.
0: Schön.
1: Sowieso ja von 14 bis 19 Uhr, während ich als Wurstfachverkäuferin arbeite. Da gibt's jetzt die einzig wahre Stübi-Show, den Radio Hamburg Nachmittag. Heute auf dem Plan Stübis Sprechstunde. Ihr braucht Support bei kleinen oder großen Krisen, Stübi steht euch mit Rat zur Seite.
0: Ja.
1: Egal, ob ihr privat oder gesetzlich versichert seid. Eure Feierabendplanung geben wir auch einen Push. Kino- und Filminsider Christian Aust hat einen Kinotipp für euch, von dem er begeistert ist. Und wir machen Real Talk. Räumt ihr euer Auto nicht auch erst auf, kurz bevor es in die Werkstatt muss? Es wird bunt, es wird laut und es gibt ganz viele Mega-Hits hier in der Stübi-Show.
0: Ja, perfekt. Ja, vielen Dank für das optimale Intro. Du weißt mehr über diese Show als ich. Stand jetzt um 14.10 Uhr. Nico Santos, Play With Fire, gleich nach Hertz und Purple Disco Machine, Wonderful Life hier bei eurem Musiksender.

hört Radio Hamburg und vielleicht habt ihr gestern Nachmittag ja auch zugehört. Dann wart ihr auch mittendrin im mittelalterlichen Schauschwertkampf von Lea Kruse aus Guten Morgen.

0: Echt stabile 4 Sterne.
1: Kategorie Aufwand.
0: Einmal die Woche Training, es geht klar, aber diese Grundausbildung und so, da braucht man 3 ganze Tage. Das hat man so mittel 3 Sterne.
1: Kategorie Geld.
0: Ist voll okay, die Schwerter werden gestellt. 35 Euro kostet das dann im Verein im Monat. Finde ich eigentlich solide. Gib mal 4 Sterne, so.
1: Kategorie Flirtfaktor.
0: Also da muss ich jetzt sagen, sorry. Null.
2: Ja, Flirtfaktor nicht so viel, aber wir brauchen noch ein neues Geräusch für diese Sterne, oder? Wie seht ihr das? Lea hat sich auf jeden Fall noch Bock, weiter durchzutesten durch verschiedene Hobbys. Deswegen schickt noch mehr Ideen für unsere Lostrommel an 040 333 10.000. Das Beste von heute. Holly Humberstone, To Love Somebody in Richtung Nachmittag jetzt.

Achtung Autofahrer, Gegenstände. Einmal auf der A21 Kiel Richtung Magdeheide zwischen Wahlstedt und Schwissel. Der Radio Hamburg Verkehr mit der Edeka App. Unterwegs begleiten wir euch mit ganz vielen Mega-Hits hier bei Radio Hamburg.

0: Und Lady Gaga haben wir noch an diesem Donnerstagnachmittag. Seit lange mal wieder eine 5-Tage-Woche. Im Süden gibt's ja frohen Leichnam. Wir ziehen durch. Hört übrigens gerade jemand Radio Hamburg und muss heute nicht arbeiten, weil er vielleicht in Süddeutschland über die kostenlose App dabei ist, dann bitte melden. 040 333 10.000. Alejandro gleich nach halb.
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5: 14:30.
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7: Ich bin Ines Wiese. Guten Tag. Für Menschen ohne Kinder soll der Pflegeversicherungsbeitrag Anfang kommenden Jahres von 4,2% auf 4,3% angehoben werden. Außerdem sollen die Zuzahlungen für die Versorgung in Pflegeheimen langsamer ansteigen als bisher. Das Pflegereformkonzept von Gesundheitsministerin Wagen wird jetzt konkreter. Schleswig-Holstein meldet einen starken Anstieg von Spionage- und Sabotagefällen. Das hat Innenministerin Finke bei der Vorstellung des aktuellen Verfassungsschutzberichtes heute erklärt. Demnach registrieren Behörden besonders häufig Drohnenflüge und Agententätigkeiten. Und jetzt ist die Trainerfrage beim FC St. Pauli offenbar geklärt. Laut Bild-Zeitung findet der Neustart des Kiezclubs in der zweiten Bundesliga ohne Alexander Blessin statt.
8: Um 15 Uhr gibt's wieder Radio Hamburg Nachrichten. Und jetzt schauen wir erstmal aufs Wetter. Bewölkt, ab und zu ein paar Schauer bei 19 Grad. Genauso geht's morgen am Freitag weiter. Viele Wolken, 3 Stunden Sonne über den Tag verteilt. 19 Grad gibt's maximal. Für eure Sicherheit, der Radio Hamburg Verkehr mit der Edeka-App. Gab einen Unfall, noch ist nichts abgesichert auf der A7 Flensburg Richtung Hamburg zwischen Großen Aspe und Bad Bramstedt. Und noch eine Unfallstelle A23 Hamburg Richtung Heide zwischen Albersdorf, Meldorf und Heide Süd. Stop and go. A1 Bremen-Hamburg, 10 Kilometer zwischen Harburg und Dreieck-Norderelbe, 20 Minuten plus. Und eine halbe Stunde ist es auf der A7 zwischen Heimfeld und dem Dreieck Nordwest in beiden Richtungen. Der Radio Hamburg Verkehr für Hamburg, Niedersachsen und Schleswig-Holstein.
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8: Ist so, auf dem Weg zur Kita, gleich die Kleinen abholen, gibt's Ray Dalton, gibt's Lady Gaga und die Jungs von Fastboy, habt ihr gerade gehört, jetzt Beautiful Life, also das Beste.

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0: Boy, Lady Gaga, Ray Dalton und Dagny hier bei Radio Hamburg. 4 Megahits am Stück und einmal Achtung Autofahrer. A23 Heide Hamburg zwischen Heide Süd und Albersdorf-Meldorf ist schon wieder Aquaplaning. Da hatten wir gestern auch so eine Situation, da scheint irgendwas mit dem Abfluss nicht zu funktionieren oder der Abschnitt ist einfach ungünstig gebaut. Auf jeden Fall ordentlich Wasser dort auf der Autobahn. Und schön, dass es heute am 4. Juni mal wieder reinpasst. Stübis Sprechstunde. Und das bedeutet, ja, ihr werdet einfach so ein bisschen eure Probleme los. Ich bin ja sehr gut darin, anderen Leuten Ratschläge zu geben, die ich selber nicht befolgen kann.
1: Moin Stübi, mein Name ist Robin. Ich bin jetzt 19 Jahre alt. Ich werde jetzt mal 20 und ich wollte mal fragen, ob ich mit dem Rauchen anfangen soll oder erst mit dem Partyrauchen. Mhm. Weil ich weiß nicht, ob das schon zu spät ist. Viele Kinder fangen ja schon viel früher an und ich will eigentlich nicht so der Uncoole sein, der ein bisschen hinterherhängt.
0: Na Robin, also wir sind ja nicht unter uns, deswegen erstmal die offizielle Antwort. Vorbildlich, dass du nicht rauchst. Aber die Frage ist natürlich mit einem Augenzwinkern gestellt und deswegen gibt es auch eine nicht ganz ernst gemeinte Antwort von jemandem zurück, der bei 3 bis 5 Getränken manchmal eine Kippe angenommen hat in der Vergangenheit, wenn sie mir angeboten wurde. Also ich würde sagen, wenn schon, denn schon, Hauptsache keine E-Zigaretten. Baby,

Ihr seid so fleißig dabei, Grotbau GmbH in Buchholz, dass es jetzt erst, zumindest für Doris und Oliver, Mittagspause gibt. Richtig durchgezogen, guten Appetit und dazu, schreibt ihr beiden, läuft Radio Hamburg. Unsere WhatsApp-Nummer 040 333 10.000. Da seid ihr direkt hier in der Stübi-Show, wenn ihr einmal sagt, von wo ihr mit dabei seid. Felix Jähn mit Pride passt noch in diese Stunde vor 5.

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1: Vielleicht sind ja einige von euch jetzt auch am Wochenende eingeladen zu einer Hochzeit. Die Saison startet ja wieder und der 6.6., also jetzt der Samstag 2026, ist heiß begehrt bei den Standesämtern in Hamburg, Niedersachsen und Schleswig-Holstein. Einen Monat später, am 3. Juli, heiratet Taylor Swift Travis Kelce. Und stellt euch mal vor, ihr seid da DJ beim wahrscheinlich größten Popstar der Welt. Das ist Druck. Und da macht ihr es euch auch zu leicht, wenn ihr dann einfach Taylor Swift mit Opalite anmacht. Dann rollt sie die Augen und schmeißt euch raus. Wir können das guten Gewissens machen hier bei Radio Hamburg. Das Beste von heute, gleich nach den Nachrichten um 15 Uhr.
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16: Schönen guten Tag. Pflege-Gesundheitsministerin legt Reformentwurf vor. Spionagefälle in Schleswig-Holstein deutlich gestiegen. Schauer und Gewitter bis 19 Grad. Wie die Krankenversicherung steckt auch die Pflege in chronischen Finanznöten. Zur Stabilisierung der Pflegeversicherung soll nach Plänen von Gesundheitsministerin Waken ein Paket mit Ausgabenbremsen und zusätzlichen Einnahmen kommen. Unter anderem plant sie einen höheren Pflegebeitrag für kinderlose Menschen und die Zuzahlungen für die Versorgung in Pflegeheimen sollen langsamer ansteigen als bisher. Thomas Thonfeld.
15: Außerdem geplant Einschränkungen bei der beitragsfreien Mitversicherung von Ehepartnern und eine höhere Einkommensgrenze, bis zu der Versicherungsbeiträge fällig werden. Für die häusliche Versorgung von Pflegebedürftigen soll ein Anspruch auf Pflegebegleitung kommen. Dafür soll aber der Entlastungsbetrag bei Pflegestufe 1 wegfallen.
16: Die Zahl der Spionage- und Sabotagefälle in Schleswig-Holstein ist im vergangenen Jahr deutlich gestiegen. Das geht aus dem aktuellen Verfassungsschutzbericht hervor. Clemens Benke.
17: Besonders häufig registrierten die Behörden Drohnenflüge und Verdachtsfälle von Agententätigkeiten zu Sabotagezwecken. also wenn etwa militärische Einrichtungen ausgespäht wurden, führte die Polizei im Jahr 2024 noch 3 Taten im Bereich Spionage-Sabotage an. So sind es für das Berichtsjahr 2025 ganze 100. Auch Hamburg wertet die entsprechende Bedrohungslage als angespannt. Nach dem jüngsten Bericht des Hamburger Verfassungsschutzes stehen bei uns vor allem russische, chinesische und iranische Nachrichtendienste im Fokus.
16: In einem Prozess in Frankreich gegen den hier in Deutschland bereits wegen dreifachen Kindsmordes verurteilten sogenannten Maskenmann hat die Anklage lebenslange Haft gefordert. Der 55-jährige Martin N. muss sich vor Gericht im westfranzösischen Nantes wegen des Mordes an dem damals 10-jährigen Jonathan im April 2004 verantworten. Der Junge wurde aus einem Schullandheim in Westfrankreich entführt. Seine Leiche wurde wenige Wochen später unbekleidet in einem Teich rund 30 Kilometer entfernt entdeckt. In dem Prozess gegen Martin N. in Frankreich soll noch am Abend das Urteil fallen. Und das waren die Nachrichten aus Hamburg, Deutschland und der Welt.
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1: 19 Grad hier in der City, 17, ein bisschen frischer in Bad Bramstedt und 19 Grad in Stade. Es ist bewölkt, ab und zu gibt es auch ein bisschen Regen, dann auch mal wieder ein bisschen Dollar, sodass wir teilweise Aquaplaning-Abschnitte haben auf den Autobahnen. Also schön aufmerksam fahren und ab und zu mal einen Sonnenstrahl mitnehmen, wenn er denn kommt. Morgen am Freitag scheint die Sonne 4 Stunden insgesamt. Dazu gibt es viele Wolken, manchmal auch ein paar graue bei 19 Grad Tagestoptemperatur.
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1: Für eure Sicherheit der Radio Hamburg Verkehr mit der Edeka App. A23, Heide Hamburg, Aquaplaning zwischen Heide Süd und Albersdorf in beiden Richtungen. Es ist total rutschig, war es gestern auch schon. Also hier müssen wir nochmal den Abfluss ein bisschen sauber machen. Stop and Go, A1 Bremen Richtung Hamburg, 11 Kilometer zwischen Harburg und Dreieck-Nordelbe, 25 Minuten. Und A7 in beiden Richtungen, jeweils 7 Kilometer zwischen Dreieck Südwest und Dreieck Nordwest, halbe Stunde plus. Der Radio Hamburg Verkehr für Hamburg, Niedersachsen und Schleswig-Holstein.
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1: Ist schon Donnerstag.
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1: Die krasseste Stimme überhaupt im Moment, Benson Boone. Sorry, I'm here for someone else. Direkt nach Taylor Swift. Die einzig wahre. Das Beste von heute, Opel.

0: Achtung Autofahrer, der Radio Hamburg Verkehr mit der Edeka-App. Einmal Vorsicht auf der A7. Muss ich mal ganz kurz aktualisieren. Hannover Richtung Hamburg zwischen Hausbruch und Waltershof ist eine ungesicherte Unfallstelle. Fahrt hier schon mal ganz besonders vorsichtig. So, und dann freue ich mich natürlich auf unseren Blitzerkönig. Es ist Rico, der mir jetzt zur Seite steht bei Stübis Sprechstunde. Rico, sag mal ganz kurz, bist du auch besonders gut darin, Ratschläge zu erteilen, die du selbst für dein eigenes Leben nicht befolgst?
1: Ja, das kann ich aus dem FF.
0: Guck mal, dann lass uns mal loslegen. Hier.
2: Moin Stübi, mein Name ist Hanna Schmidt. Ich führe eine langjährige Fernbeziehung aktuell und würde dich um einen Rat bitten, ob du weißt, wie man vielleicht die Zeit, die man zusammen hat, effektiver nutzen kann und somit die Zeit, die wir nicht zusammen haben, nicht ganz so lang ist.
1: Ja, da habe ich langjährige Erfahrung mal damit gesammelt. Dann würde ich so sagen, dass man sich vielleicht mal am besten mal sich mal was Urlaub nimmt oder dass man den Partner mal fragt, yo, was könnten wir mal unternehmen?
0: Ich glaube, dass Leute, die in der Fernbeziehung sind, immer so wahnsinnigen Druck auf den Wochenenden haben, wo sie sich dann sehen, dass man da bewusst sich nicht so viele besondere Sachen vornimmt, sondern einfach nur chillt. Weißt du, was ich meine?
1: Ja, einfach.
0: Also keine Dates oder so. Ja, genau. Kommen wir noch wieder helfen. So, und jetzt abschließend noch bitte Blitzer. Sonst ist es nicht vollständig.
1: Selbstverständlich, Stübi. Der steht auf der Feldstraße statt einwärts und der macht wunderschöne Fotos.
0: Ja, herrlich. Und dann bin ich natürlich weiterhin gespannt auf eure Themen aus dem Leben, die euch so beschäftigen. 040 333 10.000. Und das ist ganz neu. Das Beste von heute. Ein unfassbarer Banger von One Republic. Need Your Love.

0: aus Eimern schüttet es zum Beispiel in Lurup. Beweisfoto haben wir von Radio Hamburg-Hörer Heiko gerade gekriegt. 040-333-10.000. Wenn es bei euch auch so ungemütlich ist, dann geht's gleich, zumindest in Gedanken, in so einen gemütlichen, natürlich trockenen Irish Pub. Und da sitzt dann auf so einem Hocker Dermot Kennedy. Das Beste von heute, Funeral, gleich hier bei eurem Musiksender Nummer 1 nach dem News Update um 15.30 Uhr.
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10: 15:30.
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12: Ich bin Ines Wiese. Schönen guten Tag. Der DFB bereitet nach Bildinformation die nächste Bewerbung um eine Fußball-WM vor. Es geht demnach um die WM 2038 oder 2042. Auch Hamburg soll auf der Liste der Austragungsorte stehen. Nach den Schüssen auf einen Barbershop in Westerland auf Sylt hat die Staatsanwaltschaft Flensburg einen Antrag auf Haftbefehl gegen den festgenommenen 15-Jährigen erlassen. Nach dem aktuellen Ermittlungsstand besteht gegen den Jugendlichen der dringende Verdacht, die Schüsse abgegeben zu haben. Die Hintergründe der Tat sind nach wie vor unklar. Und zur Stabilisierung der Pflegeversicherung soll nach Plänen von Gesundheitsministerin Waken ein Paket mit Ausgabenbremsen und zusätzlichen Einnahmen kommen. Unter anderem plant sie einen höheren Pflegebeitrag für kinderlose Menschen und die Zuzahlungen für die Versorgung in Pflegeheimen sollen langsamer ansteigen als bisher.
13: Um 16 Uhr gibt es wieder Radio Hamburg Nachrichten. Und hier ist ein Überblick über das Wetter. Ganz schwierig zu sagen. Manchmal scheint die Sonne und 10 Minuten später kommt es dann so richtig dick runter. Im Moment 19 Grad hier in der Spitaler Straße, 19 in Wedel, 17 in Soltau. Ja, also von allem etwas. Und genauso gemischt geht es dann auch morgen in den Freitag. 19 Grad Tagestoptemperatur, viele Wolken, immer wieder Schauer, aber auch 3 Stunden Sonne über den Tag verteilt. Für eure Sicherheit, der Radio Hamburg Verkehr mit der Edeka-App. Vorsicht auf der A7 Hannover Richtung Hamburg zwischen Hausbruch und Waltershof, eine ungesicherte Unfallstelle. Und A23 Heide Hamburg zwischen Heide Süd und Albersdorf-Meldorf, Aquaplaning Gefahr. A7 Flensburg Hamburg zwischen Stellingen und Volkspark, gab es jetzt auch noch einen Unfall. Hier ist noch nichts abgesichert. Der längste Stau auf der A7 in beiden Richtungen zwischen dem Dreieck Nordwest und dem Dreieck Südwest. Plus 30 Minuten hier. Radio Hamburg-Hörer Daniel meldet einen Blitzer. B5 stadteinwärts hinter der blauen Brücke. Und Andrea hat auch noch einen.
14: In Duvenstedt, Straße Lohe Richtung Tangstedt stadtauswärts.
13: Der Radio Hamburg-Verkehr für Hamburg, Niedersachsen und Schleswig-Holstein.
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13: Katy Perry ist gleich mit dabei. Hot and Cold, auch einer von den Mega-Hits, die immer gehen, schon seit fast 20 Jahren. Das Beste von heute wiederum hat Dermot Kennedy mit Funeral. Wir freuen uns auf Vice featuring Lania und Stars und gehen jetzt rein in diese halbe Stunde, vielleicht jetzt gerade auf dem Weg, um die Kinder von der GTS abzuholen.

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0: Hamburg gibt es gleich von Clock Clock das Beste von heute. Und Out of the Dark ist halt so cool. Oh ja, und Zoe Wees wird dann auch gleich in Tettnang in Baden-Württemberg gehört. Dort wird ja heute Fronleichnam gefeiert. Glückwunsch an alle, die diesen Feiertag genießen dürfen. Ehrlicherweise, ich hätte ihn jetzt persönlich auch nicht verdient, weil ich gar nicht weiß, was da los ist. Die Obstbauern Thomas und die ganze Family ist am Start, gerade per WhatsApp gemeldet. Und Lightning läuft dann auch ganz laut. So klingt euer Musiksender Nummer 1 nach unseren Nachrichten um 16 Uhr.
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0: Es ist 16 Uhr.
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10: Schönen guten Tag. Gespräche über ein nächstes Fußball-Sommermärchen. Antrag auf Haftbefehl gegen 15-Jährigen nach Schüssen auf Sylt. Schauer und Gewitter bis 19 Grad. Wird es ein neues Fußball-Sommermärchen geben? Der DFB soll nach Bildinformation die Bewerbung um die Fußball-WM 2038 oder 2042 vorbereiten. Unsere Stadt könnte dann auch wieder eine Rolle spielen. Clemens Benke.
11: DFB-Präsident Neuendorf hat im DFL-Präsidium die Vorüberlegungen im Verband und die mit einer Bewerbung verbundenen Fragestellungen vorgestellt, heißt es. Sie betreffen vor allem die von der FIFA verlangten 14 Stadien mit einem Fassungsvermögen von mindestens je 40.000 Zuschauern. Auch Hamburg soll auf der Liste der Austragungsorte stehen. Im Falle des FIFA-Zuschlags würde zum dritten Mal nach 1974 und 2006 eine WM in Deutschland stattfinden.
10: Nach Schüssen auf einen Barbershop in Westerland auf Sylt gestern Vormittag hat die Staatsanwaltschaft Flensburg jetzt Antrag auf Haftbefehl gegen den festgenommenen 15-Jährigen gestellt. Anneke Riedkerken.
12: Es besteht der dringende Verdacht, dass der Jugendliche die Schüsse abgegeben hat, teilt die Polizei mit. In dem Fall wird unter anderem wegen versuchten Totschlags ermittelt. Die Hintergründe der Tat sind nach wie vor unklar. Außerdem ist nach Angaben der Polizei auch die konkrete Tatbeteiligung des festgenommenen 23-Jährigen noch nicht geklärt und Gegenstand der Ermittlungen.
10: Der Ausbau von schnellem Internet kommt voran. Jeder zweite Haushalt in Deutschland hat nach Angaben des Bundesdigitalministeriums inzwischen Zugang zu einem Glasfaseranschluss. Thomas Brockt.
13: Das klingt erst einmal gut. Allerdings brauchen die Anschlüsse auch Nutzer. Und da hakt es noch. Obwohl die Kabel vor der Tür liegen, unterschreibt nur etwa jeder vierte Haushalt einen Glasfaservertrag. Für die Branche ein Problem, denn es wird zwar viel und teuer gebaut, die Einnahmen sind aber gering.
10: Und das waren die Nachrichten aus Hamburg, Deutschland und der Welt.
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14: Jetzt kommen auch Gewitterwarnungen dazu. Also manchmal kracht es dann richtig. Regen ist es in Anführungsstrichen nur in Glückstadt und Kaltenkirchen, sehe ich hier gerade auf dem Radio Hamburg Regenradar. Und auch in vielen anderen Orten in Hamburg, Niedersachsen und Schleswig-Holstein kann es heute Nachmittag nass werden. 19 Grad in der Spitaler Straße, dazu 18 in Wagter Heide und 16, also richtig frisch dann auch in Lüneburg, weil es dort auch sehr windig ist gerade. Morgen am Freitag 19 Grad maximal, immerhin 4 Stunden Sonne über den Tag verteilt, aber auch Schauer.
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14: Für eure Sicherheit der Radio Hamburg Verkehr mit der Edeka-App. A1 Bremen Richtung Hamburg, 11 Kilometer zwischen Harburg und dem Dreieck Norderelbe. 25 Minuten dauert es hier länger. Und auf der A7 in beiden Richtungen zwischen Dreieck Südwest und Dreieck Nordwest, 8 Kilometer Stop and Go, 45 Minuten Zeitverlust. Volksdorfer Damm Richtung Bergstedt, Höhe der Sporthalle, hat Simon Blitzer gesehen. Und Daniel meldet ein auf der B5 stadteinwärts hinter der Blauen Brücke. Der Radio Hamburg Verkehr für Hamburg, Niedersachsen und Schleswig-Holstein.
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14: Ja, gleich mit Zoe Wees und Lightning. Komm rein in diese Stunde gemeinsam mit Clock Clock. Was für ein Megahit, ne? So gut geschrieben, gesungen und produziert.

Jo, wir nehmen das in die Hand. Wir klären es ein für alle Mal hier bei Radio Hamburg. Diese eine Frage, nachdem die HSV St. Pauli-Frage ja jetzt entschieden ist erstmal. Zurück zum Thema. 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Dazu ganz viele Mega-Hits mit The Kid Laroi und Bebe Rexha featuring Faithless New Religion.

Achtung Autofahrer, da ist ein Falschfahrer auf der A1 Lübeck-Hamburg zwischen Oehlendorf und Morfleet. Wenn ihr dort unterwegs seid, auf der A1 zwischen Oehlendorf und Morfleet, nicht überholen. Vorsicht auf beiden Fahrbahnen. Wir sagen, wenn die Gefahr vorüber ist, hier ist nämlich ein Falschfahrer unterwegs auf der A1. Der Radio Hamburg Verkehr mit der Edeka-App.

0: Bei einigen von euch geht gerade regentechnisch die Welt unter, auch hier in der City. Wirklich wie aus Eimern schüttet es gerade. Dazu noch ein kleiner Blitz. Lasst euch die Zeit, wenn ihr im Auto unterwegs seid. Wir haben ganz viele Mega-Hits für eine entspannte Heimfahrt. Miles Smith und Niall Horan mit dem Besten von heute, Drive Safe. Und Taylor Swift dann zum nächsten Donnergrollen. Kennt ihr das auch noch, dass man nach dem Blitz zählt und so viele Sekunden, wie es dauert, bis zum Donnergrollen, so weit ist das Gewitter weg. Also dann wären es hier 2 Kilometer.
1: Mit

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20: 16.31 Uhr.
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21: Ich bin Ines Wiese. Schönen guten Tag. Der DFB bereitet nach Bildinformation die nächste Bewerbung um eine Fußball-WM vor. Es geht demnach um die WM 2038 oder 2042. Auch Hamburg soll auf der Liste der Austragungsorte stehen. Nach den Schüssen auf einen Barbershop in Westerland auf Sylt hat die Staatsanwaltschaft Flensburg einen Antrag auf Haftbefehl gegen den festgenommenen 15-Jährigen gestellt. Nach dem aktuellen Ermittlungsstand besteht gegen den Jugendlichen der dringende Verdacht, die Schüsse abgegeben zu haben. Die Hintergründe der Tat sind nach wie vor unklar. Und zur Stabilisierung der Pflegeversicherung soll nach Plänen von Gesundheitsministerin Waken ein Paket mit Ausgabenbremsen und zusätzlichen Einnahmen kommen. Unter anderem plant sie einen höheren Pflegebeitrag für kinderlose Menschen und die Zuzahlungen für die Versorgung in Pflegeheimen sollen langsamer ansteigen als bisher.
20: Um 17 Uhr gibt es wieder Radio Hamburg Nachrichten. Und ja, das Wetter ist spektakulär. Radio Hamburg-Hörerin Kerstin schickt ein Foto und sagt quasi mit besten Grüßen: Hey Stübi, hier ist gerade alles rübergezogen zu euch in die City. Ja, und da sehe ich die wirklich schwarz-blauen Wolken aus Schenefeld, wo jetzt langsam wieder die Sonne scheint, über der City. Und hier kommt auch richtig was runter, gerade bei 18 Grad. Also immer wieder so ein bisschen starke Regen möglich in Hamburg, Niedersachsen und Schleswig-Holstein. Gewitter habt ihr vielleicht auch schon gehört. Und so geht's morgen am Freitag dann auch weiter. Bleibt bei 19 Grad, Tagestop-Temperatur. Sonne ab und zu, mehr Wolken und ab und zu auch ein paar Gewitter. Kleine Sommerpause einfach gerade. Für eure Sicherheit, der Radio Hamburg Verkehr mit der Edeka-App. Gegenstände auf der A1 Lübeck Richtung Bremen zwischen Kreuz Süd und Stillhorn. Dann Stop and Go, A1 Bremen Richtung Hamburg. 11 Kilometer zwischen Harburg und Dreieck Norderelbe. Und A7 heute in beiden Richtungen zwischen Dreieck Südwest und Dreieck Nordwest. 40 Kilometer, ungefähr 8 Kilometer sind es. Stockender Verkehr. Blitzerkönig Rico auch bei diesem Wetter unterwegs. Sievekingdamm statt einwärts. Ecke Karl-Petersen-Straße, da hat er einen gesehen. Der Radio Hamburg Verkehr für Hamburg, Niedersachsen und Schleswig-Holstein. Kommt gut nach Hause, lasst euch Zeit.
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20: Ja, wir haben doch genug Megahits. Benson Boone, Beautiful Things zum Beispiel. Felix Jen und Sarah Barrios. Now's a good time to be. Einer der erfolgreichsten Megahits der letzten Monate so. Taylor Swift ist am Start mit Blank Space. Direkt nach Miles Smith und Niall Horan. Das Beste

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Ziel Nummer 1, wir bringen alle aus der Radio Hamburg Familie möglichst sicher nach Hause. Achtung Autofahrer, Aquaplaning und eine ungesicherte Unfallstelle auf der A1 Hamburg Richtung Lübeck zwischen Ahrensburg und Bad Oldesloe. Dann Gegenstände, A1 Lübeck Richtung Hamburg, also Gegenrichtung zwischen Moffledt und dem Kreuz Süd und zwischen dem Kreuz Süd und Stillhorn nochmal Autoteile. 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

Land unter. Nach vielen Wochen mal wieder so richtig schlechtes Wetter, beziehungsweise ist ja dann auch einfach mal normal und braucht die Natur auch mal so richtig viel Regen in Hamburg, Niedersachsen und Schleswig-Holstein. Kerstin hat es ganz gut auf den Punkt gebracht, sagt, bei uns hat es gerade auch so richtig gescheppert. Das ist das Wort dafür. Immer noch Vorsicht, weil Menschen auf der A25 unterwegs sind. Hamburg-Geesthacht zwischen Kuslack und Geesthacht. Am besten fahrt ihr in beiden Richtungen vorsichtig. Hört das Beste von heute. Gleich Lady Gaga und jetzt Tiffany Harris und Vertigo hier bei Radio.

0: Endlich mal Regen für Erwachsene, schreibt Radio Hamburg-Hörer Manuel. Zack, damit hat er es auf den Punkt gebracht. Die Kollegen, die jetzt so in Feierabend gegangen sind, haben verschiedene Beobachtungen in Hamburg gemacht. Michelle aus dem Team der Radio Hamburg Morning Show zum Beispiel beobachtet hier in der City, bleiben die Leute unter Dachvorsprüngen und Arkaden stehen.
1: Ja, unter diesen kleinen Vordächern, vor den ganzen Shops, da sammeln sich nämlich die Menschen und sie alle machen das Gleiche. Sie gucken alle auf die Regenradar-App und überlegen, wann kommt diese kleine Lücke, die ich ausnutzen kann, um schnell loszurennen, damit ich nicht nass werde. Ja, da stehe ich jetzt auch gerade und warte auf diese kleine Lücke, damit ich schnell losrennen kann.
0: Ja, und sowas Ähnliches ist auch Hanna passiert aus den Radio Hamburg Nachrichten. Und du bist doch bestimmt auch beim Sport jetzt gewesen.
2: Hi Stübi, ich war gerade im Bus, im U23er-Bus Richtung Billstedt, auf dem Weg ins Gym,
0: ja,
2: nach dem Fitnessstudio.
0: Ja.
2: Und der hat Radio Hamburg gehört und der hat uns so locker und entspannt hier gerade zum Gym gebracht. Also Shoutout an den Busfahrer der Linie U23 Richtung Billstedt. Das war fantastisch.
0: Also trotz Regen perfekte Laune und dazu ganz viele Mega-Hits. Loy und Red Eyes, nochmal das Beste von heute vor unseren Nachrichten um 17 Uhr hier bei Radio Hamburg.

0: Also ich kann sagen, dass ich gerade aus Richtung Lübeck nach Hamburg reingefahren bin. Und was ich noch nie getan habe, ich fahre also bin seit 40 Jahren im Straßenverkehr unterwegs. Ich habe unter einer Brücke angehalten, krass, weil es in meinem Auto so gescheppert und geknallt hat und so Hagelkörner kamen, dass ich ein bisschen Angst habe, wie mein Auto aussieht, wenn es wieder trocken ist.
1: Ja, aber genau die richtige Entscheidung. Radio Hamburg-Hörerin Conny mit einem kleinen Statusbericht an die 040-333-10.000. Ich mache jetzt mal so das Mikro ganz laut und empfindlich, dann hört ihr auch, was hier gegen die Scheibe gerade prasselt. Kommt, glaube ich, trotzdem an, ne? Es ist auf jeden Fall eine Menge los, deswegen nehmen wir uns doch die Zeit, wenn ihr gerade auf dem Weg nach Hause seid, ganz entspannt fahren. Wir sind bei euch mit ganz vielen Megahits hier bei Radio Hamburg. Michael Schulte zum Beispiel mit dem Besten von heute, da geht dann fast schon die Sonne wieder auf bei FreiWM.
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1: Es ist 17.01 Uhr.
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15: Schönen guten Tag. Gespräche über ein nächstes Fußball-Sommermärchen. Lufthansa Dreamliner knickt am Frankfurter Flughafen ein. Schauer und Gewitter bis 19 Grad. Wird es ein neues Fußball-Sommermärchen geben? Der DFB soll nach Bildinformationen die Bewerbung um die Fußball-WM 2038 oder 2042 vorbereiten. Unsere Stadt könnte dann auch wieder eine Rolle spielen. Clemens Wenke.
5: DFB-Präsident Neuendorf hat im DFL-Präsidium die Vorüberlegungen im Verband und die mit einer Bewerbung verbundenen Fragestellungen vorgestellt, heißt es. Sie betreffen vor allem die von der FIFA verlangten 14 Stadien mit einem Fassungsvermögen von mindestens je 40.000 Zuschauern. Auch Hamburg soll auf der Liste der Austragungsorte stehen. Im Falle des FIFA-Zuschlags würde zum dritten Mal nach 1974 und 2006 eine WM in Deutschland stattfinden.
15: Bei einem Unfall mit einem Lufthansa Dreamliner am Frankfurter Flughafen sind mehrere Mitarbeiter der Fluglinie verletzt worden. Ursula Winkler.
16: Der Flieger stand gerade in einer Parkposition und wurde vorbereitet für einen Langstreckenflug nach Los Angeles. Die Fluggastbrücke lag schon an den Türen an, gleich sollten die Passagiere boarden, aber urplötzlich lag das Flugzeug auf der Nase. Das Bugfahrwerk war einfach eingeklappt. Einige verletzte Bodenmitarbeiter und Crewmitglieder, die schon an Bord waren, wurden sofort medizinisch versorgt. Die Maschine ist beschädigt, der Flug wurde gestrichen.
15: Nach Schüssen auf einen Barbershop in Westerland auf Sylt gestern Vormittag hat die Staatsanwaltschaft Flensburg jetzt Antrag auf Haftbefehl gegen den festgenommenen 15-Jährigen gestellt. Annike Riedkaken.
17: Es besteht der dringende Verdacht, dass der Jugendliche die Schüsse abgegeben hat, teilt die Polizei mit. In dem Fall wird unter anderem wegen versuchten Totschlags ermittelt. Die Hintergründe der Tat sind nach wie vor unklar. Außerdem ist nach Angaben der Polizei auch die konkrete Tatbeteiligung des festgenommenen 23-Jährigen noch nicht geklärt und Gegenstand der Ermittlungen.
15: Und das waren die Nachrichten aus Hamburg, Deutschland und der Welt.
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1: 19 Grad oder zu Donner, Blitz und richtig doller Regen mal wieder. Lange nicht so erlebt in der Form. In Geesthacht 18 Grad, in Buxtehude 19. Ja, und so geht das jetzt den Nachmittag erstmal weiter. Morgen am Freitag auch Gewitter möglich, aber auch 4 Stunden Sonne. Ne? Keine Angst, gibt's auch. 19 Grad, die Tagestoptemperatur.
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1: Für eure Sicherheit der Radio Hamburg Verkehr mit der Edeka-App. Einmal eine Entwarnung für die Menschen auf der A25 zwischen Kurslack und Geesthacht. Dann aber Aquaplaning und eine ungesicherte Unfallstelle auf der A1 Hamburg Richtung Lübeck zwischen Ahrensburg und Bad Oldesloe und Metallteile auf der A7 Flensburg Richtung Hamburg zwischen Flensburg und Tarb. Stop and Go A1 Bremen Richtung Hamburg, 12 Kilometer zwischen Harburg und dem Dreieck Norderelbe, halbe Stunde, und A7 in beiden Richtungen jeweils 8 Kilometer zwischen Dreieck Südwest und Dreieck Nordwest, 40 Minuten plus. Und dazu kommt jetzt noch, dass in Fahrtrichtung Norden die Höhenkontrolle im Elbtunnel ausgelöst wurde. Also da kann es dann nochmal einen Tick länger dauern. Blitzerkönig Rico hält auch durch. Sievekingen, Damenstadt einwärts, Höhe der Karl-Petersen-Straße ist ein Blitzer aufgebaut. Aber das ist jetzt gerade das geringste Problem, sag ich mal. Ihr fahrt eh schön umsichtig, vorsichtig und plant ein paar Minuten mehr ein auf dem Weg nach Hause bei dem Wetter. Der Radio Hamburg Verkehr für Hamburg, Niedersachsen und Schleswig-Holstein.
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1: Schön, dass ihr am Start seid. Erfahrungsberichte natürlich immer gerne an die 040 333 10.000. Und dann seid ihr hier direkt in der Show. Tayo Cruz hören wir gleich, Ava Max, freuen uns auf Purple Disco Machine. Und jetzt zum Start erstmal Michael Schulte, der uns in diese neue Stunde bringt.

0: werde ich sofort ehrfürchtig. Vielleicht geht euch das ja auch so, wenn ihr mit einer Lehrerin sprecht. Patricia ist so eine, 33, aus Lurup, an der Grundschule in Lurup. Und zwar Sport und Englisch. Da muss ich ja sagen, good afternoon.
1: Good afternoon, Stübi.
0: Good afternoon. Ab jetzt aber Deutsch. Ich habe 30 Sekunden Zeit, um dir Begriffe zu erklären. Und für jeden richtigen kriegst du 10 Euro.
1: Perfekt, machen wir.
0: Und zur Not mache ich auf Englisch. Dann geht's los.
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0: Darin brätst du etwas in einer
1: Pfanne.
0: Wenn du richtig schön nass geregnet bist, dann brauchst du dringend einen, um dich trocken zu machen.
1: Handtuch.
0: Ja, da kommen Pflanzen rein, in einen meistens aus Ton.
1: Blumenbeet.
0: Ja, also Topf. Blumentopf, genau. Und da wird gebetet, da wird Weihnachten gefeiert in einer
1: Kirche.
0: Ja, beim Fußball versucht man das zu schießen. Ein
1: Tor.
0: Da machst du dich bemerkbar an der Tür, drückst auf die
1: Klingel.
0: Hier macht man sich fit. In einem, ja genau, und das kommt oben auf Spaghetti drauf oder
1: Bolognese Käse.
0: Ja, was für ein Käse?
1: Parmesan.
0: Das ist doch richtig gut. Wir haben, Parmesan zählt natürlich noch, 8 geschafft, 80 Euro für dich.
1: Ja! Geil.
0: Und morgen dann nochmal Stübis Wortalarm, 17.17 Uhr, wenn ihr Lust habt. Ist noch ein Platz frei. Kostenlose Radio Hamburg App, da meldet ihr euch an und nehmt als Mindset jetzt mal für den regnerischen Donnerstagnachmittag Manuels WhatsApp mit. 2 kleine Fun Facts zum Regen noch, Stübi. Erstens, der meiste Regen fällt

0: schön, dass ihr euch untereinander eine Freude machen könnt. Manuel hatte uns ja gerade nochmal mitgegeben, dass kleinere Menschen später nass werden bei dem Regen. Und jetzt meldet sich Radio Hamburg-Hörerin Petra und sagt, vielen Dank, ich bin 1,59 und jetzt gerade klitschnass im Bus. Dazu läuft die Radio Hamburg-App. Danke dafür. Und das Beste von heute kriegst du, Petra, und alle von euch, die noch unterwegs sind, gleich. Kygo, Khalid und Griffin. Bisschen aufwärmender Mega-Hit. Save My Love nach halb.
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0: 17:30 Uhr.
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20: Ich bin Ines Wiese. Schönen guten Tag. Die Hamburger Energiewerke haben im vergangenen Geschäftsjahr deutlich weniger Gewinn gemacht als im Jahr davor. Trotzdem setzt das städtische Unternehmen weiter auf den Ausbau erneuerbarer Energien und den Kohleausstieg bis 2030. Schreckmoment am Frankfurter Flughafen. Das Bugfahrwerk eines Lufthansa Dreamliners ist vor dem Terminal am Mittag aus bislang noch ungeklärter Ursache einfach eingeknickt. Fluggäste waren noch nicht an Bord, dafür aber Lufthansa-Mitarbeiter. Mehrere von ihnen wurden verletzt. Jetzt hat es der Verein bestätigt. Der FC St. Pauli stellt Cheftrainer Alexander Blessin frei. Die Nachfolge soll zeitnah geregelt werden, heißt es in der Mitteilung.
0: Um 18 Uhr gibt es die nächsten Radio Hamburg Nachrichten. Und mit Wetter und Verkehr, aber auch ganz viel Mega-Hits, geht es hier bei Radio Hamburg in 17 Sekunden weiter.
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0: Das Radio Hamburg Wetter. Huiuiui, ganz schön doll, was da teilweise runterkommt in Hamburg, Niedersachsen und Schleswig-Holstein. Hier in der City haben wir jetzt gerade mal so diese Gewitterzelle so ein bisschen überstanden. In Kaltenkirchen dafür sehe ich hier auf dem Radio Hamburg Regenradar auch richtig doller Regen. Himmelpforten, Zeven, kommt überall was runter. Ja, bleibt auch so den Abend und Nachmittag über. Morgen am Freitag 4 Stunden Sonne über den Tag verteilt. Fangen wir mal positiv an. Aber auch hier Gewitter und Schauer möglich. 19 Grad maximal. Für eure Sicherheit der Radio Hamburg Verkehr mit der Edeka-App. Und einmal Vorsicht, Gegenstände auf der A1 Lübeck Richtung Bremen zwischen Kreuz Süd und Stillhorn. Stop and go, A1 Bremen Richtung Hamburg. 12 Kilometer zwischen Harburg und dem Dreieck Norderelbe. Da gab es einen Unfall. Polizei und Feuerwehr sind am Start. Und A7 Hannover Richtung Hamburg, hier 8 Kilometer zwischen Dreieck Südwest und Bahrenfeld. Das dauert eine Stunde länger. In den anderen Staus seid ihr zumindest in unter 30 Minuten durch. Und Rory, einer meiner Lieblingsnamen unter den Radio Hamburg Hörern, hat einen Blitzer gesehen auf der A1 stadtauswärts. Hinter der Ausfahrt B steht der Radio Hamburg Verkehr für Hamburg, Niedersachsen und Schleswig-Holstein.
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0: Ihr kämpft euch durch den Regen oder arbeitet auch noch. Marek zum Beispiel fördert und wohnen. Die kümmern sich um Geflüchtete und Obdachlose in Hamburg. Danke für eure tolle Arbeit und schön, dass wir euch unterstützen dürfen, weil nämlich auch hier Radio Hamburg läuft. Ganz viele Mega-Hits mit Katy Perry, Kygo, Khalid und Griffin. Die haben gleich das Beste von heute. Save my love. Und wir gehen rein mit David Guetta jetzt in diese halbe Stunde.

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Achtung, Menschen sind auf der A7 Hannover Richtung Hamburg zwischen dem Dreieck Südwest und Heimfeld unterwegs. Das ist auch eine ungesicherte Unfallstelle, also hier einmal besonders vorsichtig bitte. Der

0: Spätestens bei diesem Wetter brauchen wir ihn. Radio Hamburg Film- und Serieninsider Christian Aust.
1: Und diese Woche nehme ich euch mit auf eine Reise in die Vergangenheit. Auf einen Planeten, den viele von euch aus ihrer Kindheit kennen. Eternia, Masters of the Universe, startet heute in den Kinos. Neue Verfilmung und, große Überraschung, es ist richtig gut geworden.
2: Ich weiß, das klingt verrückt. Aber dieses Schwert wird mir den Weg nach Hause weisen.
0: Aber es geht ja immer noch um diese guten alten Actionfiguren von Mattel. Funktioniert das im Film?
1: Das funktioniert, weil der Film sich an keiner Stelle so richtig ernst nimmt. Mhm. Masters of the Universe ist so eine bombastische Fantasy-Action-Komödie geworden. He-Man muss als Kind auf die Erde fliehen und arbeitet jetzt erstmal als Adam in einem ganz normalen Büro.
3: Du erzählst allen, dass du von einem anderen Planeten kommst. Damit klingst du echt ein wenig voll durchgeknallt.
1: Trotzdem ist alles dabei, was die Fans glücklich macht. Also viele kleine Anspielungen und Überraschungen und natürlich der Superschurke Skeletor.
4: Das Universum wird erzittern in meinen Schatten.
0: Oha, ja, aber man versteht das auch, wenn man früher nicht die ganze Zeit Super RTL geguckt hat.
1: Unbedingt. Und sogar meine Frau mochte den Film, obwohl sie solche Filme in der Regel eigentlich völlig bescheuert findet. Es könnte aber auch am sexy Hauptdarsteller Nicolas Galitzin gelegen haben.
5: Bei der Macht von Grayskull.
1: Ich habe mich bestens amüsiert, weil es eben auch sehr lustig ist. Masters of the Universe bekommt von mir eine 1 oder 10 von 10 magischen Schwertern.
0: Hey Leute, eine 1 von Christian ist wie von dem strengsten Lehrer, den ihr euch aus der Schulzeit noch vorstellen könnt. Okay, guter Tipp. Vor heute Abend, wo es vielleicht auch so ein kleines bisschen verregnet ist bei euch. Und ganz viele Mega-Hits begleiten euch. Somber mit Homewrecker gleich

Autofahrer Menschen auf der A25 Geesthacht-Hamburg zwischen Kurslack und Bergedorf. In beiden Richtungen Vorsicht. Hier sind Menschen auf der A25. 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

0: draußen soll das natürlich nicht untergehen. Heute ist doch hier im Radio Hamburg Nachmittag auch immer noch Stübis Sprechstunde. Und so viele von euch wollen meinen Rat, obwohl ich ja meinen eigenen Rat immer nur anderen gebe, ihn selber nicht so gut befolge. Aber ich freue mich ja über das Vertrauen. 040 333 10.000, einfach eine Nachricht.
1: Moin Stübi, mein Name ist Finn Jansen. Meine Frage an dich ist, ich studiere gerade und ich mache ein Auslandssemester.
0: Wow.
1: Und meine Frage ist, soll ich es in Kanada oder in Schweden machen? Hast du vielleicht noch einen Tipp für ein anderes Land? Gib mir gerne einen Rat.
0: Boah, also offensichtlich hast du ja schon Kanada und Schweden in der engeren Auswahl und hast da vielleicht auch schon Unis an der Hand. Und in beiden Ländern war ich leider noch nicht, finde aber jetzt die Vorstellung überragend. Hat wahrscheinlich beides Vor- und Nachteile. In Schweden bist du natürlich schneller auch mal wieder hier zu Hause zwischendurch. Kanada, landschaftlich Wahnsinn mit Bergen und Grizzlies und Lachsangeln. Also egal, wie du dich entscheidest und was ist das bitte für eine Luxusposition, du kannst es nur richtig machen. Vor unseren Nachrichten um 18 Uhr passt noch ein Mega-Hit. Joel Curry und Tom Grennan, das ist Lionheart hier bei Radio Hamburg.

0: von der A7 Hannover-Hamburg zwischen Dreieck Südwest und Heimfeld keine Menschen mehr auf der Autobahn unterwegs. Ihr kommt mit Radio Hamburg nach Hause. Rihanna gleich als Begleitung und Taylor Swift. Auf Ophelia sorgt dann auch nochmal für so einen kleinen Schuss. Gute Laune bei Körber Technologies oder auch bei LZ Logistik in Neu-Wulmsdorf, wo auch noch euer Musiksender Nummer 1 läuft. Danke, dass wir euch begleiten dürfen.
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0: 18 Uhr.
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12: Guten Tag. Hamburger Energiewerke, Gewinn sackt ab. Frankfurter Flughafen, Lufthansa Dreamliner knickt ein. Schauer und Gewitter, 17 Grad. Die Hamburger Energiewerke haben im vergangenen Geschäftsjahr deutlich weniger Gewinn gemacht als im Jahr davor. Trotzdem setzt das Unternehmen weiter auf den Ausbau erneuerbarer Energien und den Kohleausstieg bis 2030. Clemens Benke.
13: 19,3 Millionen Euro waren es 2025 insgesamt, teilte das städtische Unternehmen mit. Im Jahr zuvor sind es demnach noch fast 49 Millionen Euro gewesen. Grund für den Gewinneinbruch waren den Angaben nach unter anderem höhere Investitionen in den Ausbau erneuerbarer Energien. So sind die Baukosten für den Energiepark Hafen um bis zu 62 Millionen Euro gestiegen, heißt es. Der soll ja in Zukunft das Kohlekraftwerk Wedel ersetzen, das zum 1. Juli 2027 stillgelegt werden soll.
12: Im Prozess um tödliche Schüsse auf einen 34-Jährigen in Billstedt im Oktober 2024 hat das Landgericht den Angeklagten jetzt zu 10,5 Jahren Haft verurteilt. Der 39-Jährige ist wegen Totschlags, gefährlicher Körperverletzung und Verstößen gegen das Waffengesetz schuldig gesprochen worden. Der Türke hatte in einer Wohnung in einem Mehrfamilienhaus in der Straße Hauskoppel auf zwei Brüder mindestens 8-mal geschossen. Einer der Männer ist noch am Tatort gestorben, der andere wurde schwer verletzt und im Krankenhaus per Not-OP gerettet. Hintergrund soll ein Streit um angebliche Schulden gewesen sein. Bei einem Unfall mit einem Lufthansa Dreamliner am Frankfurter Flughafen sind mehrere Mitarbeiter der Fluglinie verletzt worden. Ursula Winkler.
14: Der Flieger stand gerade in einer Parkposition und wurde vorbereitet für einen Langstreckenflug nach Los Angeles. Die Fluggastbrücke lag schon an den Türen an, gleich sollten die Passagiere boarden, aber urplötzlich lag das Flugzeug auf der Nase. Das Bugfahrwerk war einfach eingeklappt. Einige verletzte Bodenmitarbeiter und Crewmitglieder, die schon an Bord waren, wurden sofort medizinisch versorgt. Die Maschine ist beschädigt. Der Flug wurde gestrichen.
12: Und das waren die Nachrichten aus Hamburg, Deutschland und der Welt.
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0: Es ist absolute Timingfrage, ob ihr jetzt gerade von der U-Bahn-Station trocken nach Hause kommt oder auch zu eurem Parkplatz. Ansonsten nehmt es einfach mal in Kauf. Kann immer wieder regnen. Auch ein bisschen doller. Bei ganz schön frischen 16 Grad jetzt hier in der Spitaler Straße. In Wedel 15 Grad. In Stade auch 15. Gewitter sind immer noch möglich, aber so die dicksten Zellen sind jetzt auch schon über uns hinweggeflogen. Morgen am Freitag 19 Grad Tagestoptemperatur mit ein bisschen Sonne, aber auch grauen Wolken, ähnlich wie heute, bevor es am Wochenende dann aber auch wieder schöner wird.
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0: Für eure Sicherheit der Radio Hamburg Verkehr mit der Edeka-App. Menschen immer noch auf der A25 unterwegs, Geesthacht-Hamburg zwischen Kuslack und Bergedorf in beiden Richtungen. Vorsichtig! A7 Hannover Richtung Hamburg, Stop and Go, 8 Kilometer zwischen Dreieck Südwest und Bahrenfeld, 50 Minuten hier. Und B5 Amsingstraße stadtauswärts, 12 Kilometer zwischen Rödingsmarkt und Veddel, eine halbe Stunde rechnet ihr hier mehr Zeit ein. Das Blitzer-Update, da haben wir einmal die A1 stadtauswärts hinter der Ausfahrt B steht. Und ich habe es noch nicht gehört, aber Monty singt hier wohl.
9: Stader Straße 107 Richtung Neugraben.
0: Wow! Ey, ich habe es gerade das allererste Mal gehört. Monty, bitte ab jetzt immer so. 040-333-10000. Fühlt euch gerne auch ermutigt. Singende oder gesungene Blitzer, vielleicht erreichen wir hier heute Abend nochmal ein neues Level. Guck mal, ich kann schon gar nicht mehr richtig reden.
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0: Das ist mir einfach so sympathisch, wenn man so drauf ist wie Monty. Herrlich, bringt uns doch jetzt alle nach vorne. Coldplay, We Pray, gleich schön laut nach Jonas und Dennis Lloyd. Hier ist einmal das Beste von heute.

20, Gießhachs Richtung Hamburg. Eine Entwarnung gibt's hier zwischen Kurslack und Bergedorf in beiden Richtungen. Keine Menschen mehr auf der Fahrbahn. Da habt ihr jetzt wieder entspannte, freie Fahrt. 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

Platz, da hört gerade Radio Hamburg-Hörerin Sabine ihren Musiksender Nummer 1 über die kostenlose App. Und zu Hause wartet dann schon Sunny, ihre Katze. Na, ich mal bei WhatsApp direkt zurückgeschrieben. Wie geht's ihr denn so an so einem regnerischen Tag? Und Sabine sagt, ach wunderbar, die schläft und ist 10 Jahre alt. Und da muss ich als Hundebesitzer ja sagen, da bin ich immer fast neidisch, dass Katzen auch so deutlich älter werden als Hunde. Und wenn es da schon so in die zweistelligen Bereiche geht, oh, da muss man auch schon so ein bisschen gucken. Kenya Grace mit Strangers gleich nach Holly Humberstone. Das Beste von

0: Musiksender Nummer 1 ist hier und bei dem Gewitter fürchten sich dann doch eher ein paar Haustiere. Und nachdem wir gerade mit Sabines Katze Sunny Kontakt aufgenommen haben per WhatsApp, meldet sich Bea auch noch und sagt, ja, ich habe beides, Hund und Katze. Und die Katze ist tatsächlich gerade 19 geworden, hat auch schon einen Hund überlebt. Oh Gott, wenn Haustiere so zusammenleben, das muss ja auch schrecklich sein. 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Leonie und Callum Scott mit Stay, gleich, ganz neu, das Beste von heute, ein richtig toller Mega-Hit, genau wie Alcazar. Läuft so auch bei Radio Hamburg, aus den frühen 2000ern einfach mal, 2001, Crying at the Discotheque, hier bei eurem Musiksender Nummer 1, Nachhall.
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0: Es ist 18.31 Uhr.
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20: Ich bin Ines.
3: Andreas Wiese, schönen guten Tag. Im Prozess um tödliche Schüsse auf einen 34-Jährigen in Billstedt im Oktober 2024 hat das Landgericht den Angeklagten jetzt zu 10,5 Jahren Haft verurteilt. Der 39-jährige Türke hatte in einer Wohnung in einem Mehrfamilienhaus in der Straße Hauskoppel auf zwei Brüder mindestens 8-mal geschossen. Einer der beiden Männer ist noch am Tatort gestorben. Es soll um einen Streit um angebliche Schulden gegangen sein. Und nachdem der FC St. Pauli jetzt bestätigt, dass sich der Verein von Chefcoach Alexander Blessin trennt, ist die Nachfolge ein Thema. Nach übereinstimmenden Medienberichten soll es Marcel Rapp werden. Der 47-Jährige war von 2021 bis Februar 2026 Trainer von Holstein Kiel.
0: Die nächsten Nachrichten um 19 Uhr. Und wir schauen gemeinsam aufs Radio Hamburg Wetter. Immer mal ein paar Schauer möglich. Das ganz dicke Ding ist jetzt erstmal überstanden mit Gewitterzelle und Superstarkregen und Aquaplaning. Aber trotzdem für alle von euch, die in Hamburg, Niedersachsen und Schleswig-Holstein auch noch im Auto unterwegs sind, das kann schon immer mal richtig doll schütten. Im Moment 15 Grad und morgen geht es ähnlich weiter wie heute. Sehr wechselhaft. Gewitter sind möglich, 19 Grad maximal, aber immerhin 4 Stunden Sonne über den Tag verteilt. Hier ist für eure Sicherheit jetzt der Radio Hamburg Verkehr mit der Edeka-App. Zwei Autos, die liegen geblieben sind, einmal A7 Hannover Richtung Hamburg Höhe Waltershof und A23 Hamburg Richtung Heide zwischen Dreieck Nordwest und Eidelstedt. Stop and go A1 Bremen Richtung Hamburg, 15 Kilometer zwischen Horster Dreieck und Dreieck Norderelbe, plus 25 Minuten. Und dann die A7 Hannover Richtung Hamburg, 15 Kilometer zwischen Dreieck Südwest und Bahrenfeld, dauert eine Dreiviertelstunde hier. Das Blitzer-Update noch. Bürgerweide statt auswärts, Hürdehaus Nummer 19, meldet Blitzerkönig Rico noch ein. Dankeschön, der Radio Hamburg Verkehr für Hamburg, Niedersachsen und Schleswig-Holstein.
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0: Ja, und guten Appetit an alle von euch, wo es jetzt Essen gibt. Vielleicht wartet ihr auch oder fahrt gleich nochmal los, um was zu holen. Wir sind dabei euch mit ganz vielen Mega-Hits. Alcazar, gleich Crying at the Discotheque, wo ihr eh mitsingt, weiß ich genau. Dazu Leonie und Callum Scott.

von heute. 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

0: mit ordentlich Beat rein in euren Feierabend. Nico Santos pusht euch rein in den Feierabendmodus mit dem Besten von heute. All Time High geht einfach richtig ab. Gleich für euch bei eurem Musiksender Nummer 1, Radio Hamburg.
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14: Schönen guten Abend. Deutlich weniger Gewinn bei Hamburger Energiewerken und lange Haft für tödliche Schüsse in Billstedt. In der Nacht trocken, 12 Grad. Die Hamburger Energiewerke haben im vergangenen Geschäftsjahr deutlich weniger Gewinn gemacht als im Jahr davor. Trotzdem setzt das Unternehmen weiter auf den Ausbau erneuerbarer Energien und den Kohleausstieg bis 2030. Clemens Benke.
15: 19,3 Millionen Euro waren es 2025 insgesamt, teilte das städtische Unternehmen mit. Im Jahr zuvor sind es demnach noch fast 49 Millionen Euro gewesen. Grund für den Gewinneinbruch waren den Angaben nach unter anderem höhere Investitionen in den Ausbau erneuerbarer Energien. So sind die Baukosten für den Energiepark Hafen um bis zu 62 Millionen Euro gestiegen, heißt es. Der soll ja in Zukunft das Kohlekraftwerk Wedel ersetzen, das zum 1. Juli 2027 stillgelegt werden soll.
14: Im Prozess um tödliche Schüsse auf einen 34-Jährigen in Billstedt im Oktober 2024 hat das Landgericht den Angeklagten jetzt zu 10,5 Jahren Haft verurteilt. Der 39-Jährige ist wegen Totschlags, gefährlicher Körperverletzung und Verstößen gegen das Waffengesetz schuldig gesprochen worden. Der Türke hat in einer Wohnung in einem Mehrfamilienhaus in der Straße Hauskoppel auf zwei Brüder mindestens 8-mal geschossen. Einer der Männer ist noch am Tatort gestorben, der andere wurde schwer verletzt und im Krankenhaus per Not-OP gerettet. Hintergrund soll ein Streit um angebliche Schulden gewesen sein. Die gesetzliche Pflegeversicherung steckt in chronischen Finanznöten. Bundesgesundheitsministerin Wagen will das System stabilisieren. Jetzt legt sie ein Reformkonzept auf den Tisch. Thomas Brockt.
12: Unter anderem soll der Zusatzbeitrag, den Kinderlose zahlen, leicht erhöht werden. Auch Gutverdiener müssen sich auf Mehrbelastungen einstellen. Und es soll schwerer werden, Ehepartner kostenlos mitzuversichern. Außerdem könnten die Eigenanteile für Heimbewohner weiter steigen. Ob das Ganze dann wirklich so kommt, wird sich zeigen. Die Diskussionen in der Schwarz-Roten Koalition haben schon begonnen.
14: Und das waren die Nachrichten aus Hamburg, Deutschland und der Welt.
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15: Aktuell ziehen über Hamburg noch einzelne Schauer und Gewitter durch. Dazu bleibt es windig. Die nächsten Stunden wird es trocken. Die Nacht verläuft überwiegend ruhig. Und morgen gibt es dann wieder viele Wolken, einzelne Schauer und eine Tagestopptemperatur von 19 Grad.
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16: In Hamburg ist die Sieberlingstraße bis zum Nienstedtener Marktplatz zwischen dem Lumenspark und der Sophie-Rahe-Jansen-Straße bis nächsten Dienstag in beiden Richtungen wegen eines Straßenfestes gesperrt. Und der Norderkirchenweg zwischen dem Finkenwerder Landscheideweg und Bausenhof ist in beiden Richtungen wegen eines Straßenfests bis einschließlich Montag dicht. Das ist er, der Radio Hamburg Verkehr für Hamburg, Niedersachsen und Schleswig-Holstein.
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0: Schönen Donnerstagfeierabend euch. Fühlt sich doch fast schon an wie Wochenende. Oder morgen noch durchziehen, dann habt ihr es geschafft. Und das Wochenendfeeling bringen wir einfach jetzt schon mal zu euch mit einer richtig guten Playlist. Dua Lipa gleich für euch mit Dance Beats, Houdini. Vorher noch das Beste von heute von Dermot Kennedy mit seiner krass tiefen, coolen Stimme, Funeral.

ist es? Spürt ihr es, dieses Feierabend-Feeling? Gerade nach Hause gekommen, erstmal kurz ab auf die Couch durchatmen, dann noch was zu essen machen und was dann? Ihr habt Bock noch rauszugehen, was zu unternehmen, fühlt ihr doch auch jetzt, wenn Sommer ist, oder? Was ihr heute noch machen könnt, checkt ihr gleich aus. In nur 2 Megahits haben wir richtig gute Feierabend-Tipps für euch. Und in dieses Feeling bringen euch jetzt die Jungs von Fastboy mit ganz neuer Musik, die einfach einen guten Beat hat nach Sommer und gute Laune klingt. Das Beste von heute. Für euren Donnerstag-Feierabend fühlt sich doch auch irgendwie schon fast nach Wochenende an, oder? Feiert ihr jetzt mit Beautiful Life. Sleep.

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2: Ihr habt Feierabend und Bock auf gutes Essen und Drinks. Die gibt's heute in St. Pauli. Bis 22 Uhr ist Street Food Donnerstag auf dem Spielbudenplatz. Ist übrigens ganz neu und jetzt jeden Donnerstag. Also Treffpunkt auf dem Kiez. Viel Spaß und lasst es euch schmecken. Oder ihr schnappt euch eure Kollegen und geht zum Bingo-Spielen im The Village in Niendorf. Aber langweilig wird das nicht, Leute. Verkleidete Moderatoren, Drinks und Musik. Das wird ein richtig wilder und lustiger Abend für euch. Hoffentlich mit einem Bingo.
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0: Sie hatte schon so viele große, gute Mega-Hits. Radio Hamburg Megastar Taylor Swift. Und auch der hält sich gerade so lange ganz oben in den Radio Hamburg Charts. Ihr feiert den. Aber ich kann es verstehen, er macht auch einfach so gute Laune. Richtig gute Beats gleich für euch. Taylor Swift mit dem Besten von heute. Opelite bei eurem Musiksender Nummer 1, Radio Hamburg.
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7: Die nächsten Stunden bringen noch wechselhaftes Wetter mit vereinzelten Schauern und teils kräftigem Wind. Später beruhigt sich die Lage, die Nacht bleibt trocken und morgen erwartet uns ein Mix aus Wolken, etwas Sonne und bis zu 19 Grad Tagestopptemperatur.
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11: In Hamburg ist die Sieberlingstraße bis zum Nienstedtner Marktplatz zwischen dem Numenspark und der Sophie-Rahl-Jansen-Straße bis nächsten Dienstag in beiden Richtungen wegen eines Straßenfestes gesperrt. Und der Norderkirchenweg zwischen dem Finkenwerder Landscheideweg und Bausenhof ist in beiden Richtungen wegen eines Straßenfests bis einschließlich Montag dicht. Das ist er, der Radio Hamburg Verkehr für Hamburg, Niedersachsen und Schleswig-Holstein.
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0: Vier davon am Stück für euren Donnerstag-Feierabend. Welche dabei, die ihr einfach feiert und liebt? Das Beste von heute. Richtig gute Beats von Taylor Swift. Opelite gleich für euch. Und auch ganz neue Musik am Start. Von Afrojack zusammen mit Sia und David Guetta. Und die Kombi, die funktioniert doch einfach immer. Klingt nach Festival, nach Sommer. Awake Tonight für euren Feierabend.

0: Viertel vor acht an einem Donnerstag und ihr seid drin in diesem Feierabendmodus. Hört Radio Hamburg und macht das, was ihr am liebsten macht.
1: Hi, Selma, ich bin Eva und mein perfekter Feierabend ist draußen mit Freunden in der Sonne den Tag ausklingen lassen.
2: Hi, Selma, ich heiße Marla. Hi. Also nach einem Arbeitstag, wenn ich nach Hause komme, dann entspanne ich gern einfach zu Hause, vielleicht mit Freundinnen, ein paar Spiele spielen oder so. Genau, ein bisschen zusammensitzen und quatschen.
3: Hi, Selma, mein Name ist Finn und mein perfekter Abend ist, wenn ich nach Hause komme, ich nichts auf dem Zettel habe, ich mich aufs Sofa lege, was Schönes esse und vielleicht ein Bier dazu trinke und dann früh ins Bett gehe. Langweilig, aber gut.
0: Sowas von gar nicht langweilig, wenn ihr eine richtig gute Playlist dazu habt. Und die gibt's von uns. Ordentlich Beats von Ofenbach jetzt für euren Donnerstag-Feierabend bei eurem Musiksender Nummer 1. Radio Hamburg, das ist Head, Shoulders, Knees and Toes für euch.

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1: Gute Beats für euren Feierabend. Von Gigi D'Agostino gibt's gleich für euch. Und das Beste von heute kommt von Tiffany Harris. Und ihre Stimme liebt ihr einfach. Der geht einfach so nach vorne. Vertigo, das Beste von heute. Gleich für euch bei eurem Musiksender Nummer 1, Radio Hamburg.
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7: Ich bin Dirk Zeitler. Die gesetzliche Pflegeversicherung steckt in chronischen Finanznöten. Bundesgesundheitsministerin Wagen will das System stabilisieren. Jetzt liegt ein Reformkonzept auf dem Tisch. Heimbewohner, Gutverdiener und Menschen ohne Kinder müssen sich auf mehr Belastungen einstellen. Zur Begründung sagte die Gesundheitsministerin.
8: Ja, wir haben in der Pflegeversicherung große Herausforderungen, ein Defizit, das größer ist als erwartet, schon im nächsten Jahr von 7,5 Milliarden Euro.
7: Der Spitzenverband der gesetzlichen Krankenversicherungen, der auch die Pflegekassen vertritt, warnt, bei der Pflege brennt die Hütte. Der Entwurf halte einige Instrumente, mit denen das Löschen beginnen könne. Das Paket sei aber unausgewogen zu Lasten von Pflegebedürftigen und Beitragszahlern. Als Teil der Umsetzung einer Waffenruhe zwischen Israel und dem Libanon hat sich die israelische Armee aus dem libanesischen Grenzort Dibin zurückgezogen. Die libanesischen Streitkräfte bestätigten, dass sie in die Stadt eingerückt seien, nachdem das israelische Militär abgezogen sei. Spezialisierte Teams räumten in dem Gebiet zurückgelassene Blindgänger. Die israelische Armee äußerte sich zunächst nicht. Bei einem Unfall mit einer Lufthansa-Maschine am Frankfurter Flughafen sind mehrere Mitarbeiter der Fluglinie verletzt worden. Lufthansa bestätigte, dass es am Mittag am Frankfurter Flughafen zu einem Vorfall kam. Betroffen sei eine Boeing 787 Dreamliner.
9: Der Flieger stand gerade in einer Parkposition und wurde vorbereitet für einen Langstreckenflug nach Los Angeles. Die Fluggastbrücke lag schon an den Türen an, gleich sollten die Passagiere boarden, aber urplötzlich lag das Flugzeug auf der Nase. Das Bugfahrwerk war einfach eingeklappt. Einige verletzte Bodenmitarbeiter und Crewmitglieder, die schon an Bord waren, wurden sofort medizinisch versorgt. Die Maschine ist beschädigt, der Flug wurde gestrichen. Wie es zu der Panne kam, ist noch unklar. Der Dreamliner gehört zu den modernsten Langstreckenjets der Lufthansa-Flotte. Ursula Winkler, Nachrichtenredaktion.
7: Eine Woche vor der Eröffnungsfeier der Fußball-Weltmeisterschaft am 11. Juni im legendären Aztekenstadion in Mexiko-Stadt erlebt die mexikanische Hauptstadt eine Welle von Protesten. Wenn es keine Lösung gibt, wird der Ball nicht rollen, warnen etwa streikende Lehrer, die bereits Straßen blockieren. Im Mitgastgeberland Mexiko werden insgesamt 13 Spiele der gemeinsam mit den USA und Kanada organisierten WM ausgetragen.
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10: Über Hamburg zeigt sich der Abend noch unbeständig mit vereinzelten Schauern und Gewittern. Danach wird es trocken. Die Nacht verläuft meist ruhig und morgen geht es dann wechselhaft weiter mit einer Tagestopptemperatur von 19 Grad.
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13: Achtung Autofahrer, auf der A23 Heide-Hamburg in beiden Richtungen zwischen der Ausfahrt Pinneberg Nord und Pinneberg Mitte laufen Rehe auf der Straße. Auf der A7 Hannover Richtung Flensburg gibt es zwischen Heimfeld und dem Elbtunnel 8 Kilometer Stop and Go. In Hamburg kommt es in Finkenwerder wegen eines Straßenfests bis einschließlich Montag zu Straßensperrungen. Und in Nienstedt kommt es deswegen bis Dienstag zu Straßensperrungen. Das ist er, der Radio Hamburg Verkehr für Hamburg, Niedersachsen und Schleswig-Holstein.
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1: Schnell noch die Wäsche zusammenlegen, dann habt ihr alle Feierabend-To-Dos erledigt. Danach ab auf die Couch und schon mal fast Wochenend-Feeling haben. Wir haben eine Playlist für euch, die das Ganze noch viel schneller zu euch bringt. Gigi D'Agostino mit coolen Beats, Hollywood. Gibt's gleich für euch, direkt nach dem Besten von heute. Das kommt von Tiffany Harris und hat einen richtig guten Beat, Vertigo, für euch.

0: Grüße zu euch ins Wohnzimmer auf die Couch. Ihr diskutiert noch, wer gleich den Abwasch macht. Lasst das doch eine Quizfrage entscheiden. Die gab's heute früh bei eurem Lieblingsquiz Wer schlägt John in eurer Morningshow Guten Morgen Hamburg.
1: Wie nennt man die Eier weiblicher Fische, wenn sie sich noch im Körper des Fisches befinden?
0: Vielleicht habt ihr ja schon eine Idee. Radio Hamburg-Hörer Jeffrey, der ist heute Morgen gegen John angetreten. Seine Antwort war Kaviar. Überlegt nochmal kurz, ob das richtig war. Vielleicht war das auch eure erste Idee. Die Antwort, die kommt jetzt.
1: Rogen wäre die richtige Antwort.
0: Rogen habe ich wirklich noch nie gehört. Ich hätte auch sowas von auf Kaviar getippt. Vielleicht hat es ja einer von euch beiden richtig. Wenn es beide falsch haben, macht ihr jetzt einfach Schnick, Schnack, Schnuck und meldet euch an bei Wer schlägt John, wenn ihr Bock habt, auch mal mitzumachen. Ganz easy bei uns im Netz oder über die kostenlose Radio Hamburg App. Morgen früh um 7.10 Uhr sind 200 Euro im Jackpot und die sichert ihr euch. Macht euch jetzt einen ganz chilligen Feierabend auf der Couch mit neuer Musik von One Republic. Die hatten ja echt schon so viele große Mega-Hits. Und ich finde, der klingt so ganz anders irgendwie. Hat so einen ganz chilligen, coolen Beat. Perfekt für den Feierabend. Das Beste von heute für euch. Need Your Love. Neu.

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das ist eure Donnerstag-Feierabend-Playlist mit so schönen Mega-Hits. Ewig nicht mehr gehört. Old City mit Fireflies. So schön, gibt's gleich für euch. Und mit dem Besten von heute dreht ihr noch

0: nochmal richtig auf. Zusammen mit Faithless und New Religion gleich für euch bei eurem Musiksender Nummer 1, Radio Hamburg.
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3: Aktuell ziehen über Hamburg noch einzelne Schauer und Gewitter durch. Dazu bleibt es windig. In den nächsten Stunden wird es trocken. Die Nacht verläuft überwiegend ruhig. Und morgen gibt es dann wieder viele Wolken, einzelne Schauer und eine Tagestopptemperatur von 19 Grad.
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5: Achtung Autofahrer, auf der A23 Heide-Hamburg. In beiden Richtungen zwischen der Ausfahrt Pinneberg Nord und Pinneberg Mitte laufen Rehe auf der Straße. Auf der A7 Hannover Richtung Flensburg gibt es zwischen Heimfeld und dem Elbtunnel 8 Kilometer Stop and Go. In Hamburg kommt es in Finkenwerder wegen eines Straßenfests bis einschließlich Montag zu Straßensperrungen. Und in Nienstedt kommt es deswegen bis Dienstag zu Straßensperrungen. Das ist er, der Radio Hamburg Verkehr für Hamburg, Niedersachsen und Schleswig-Holstein.
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6: Vier davon am Stück, die euch voll in dieses Feierabend-Feeling reinbringen. Ihr dreht gleich ordentlich auf mit Beats von Bebe Rexha und Faithless. Freut euch über Freya Ridings. Die hat einfach so eine krasse, tiefe, coole Stimme. Old City mit einem richtig schönen Mega-Hit am Start. Und was ganz Neues von Mystery. Das Beste von heute. Klingt einfach so locker und easy nach Sommer. 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

sprecht ihr eigentlich mit euch selbst? Also führt ihr so richtige Selbstgespräche, wenn ihr jetzt zum Beispiel abends in der Küche steht und kocht oder wenn ihr noch die Wäsche zusammenlegt? Ich sag ganz ehrlich, ich mach's. Und das geht auch John Mendt aus eurer Radio Hamburg Morning Show. Guten Morgen Hamburg so. Der hat jetzt aber die perfekte Rechtfertigung dafür gefunden, warum das ganz normal ist, mit sich selbst zu sprechen. Lest ihr alles in seiner neuen Kolumne Moment mal. Und da kriegt ihr auch richtig gute Tipps, wie ihr euer Haus absichern könnt. Vielleicht fahren einige von euch jetzt auch in Urlaub. Und ihr kennt das ja auch mit Alarmanlagen, Kameras und so weiter. Aber warum da eine ältere Dame mit Lippenstift ganz besonders gut helfen kann, checkt ihr alles in Johns Kolumne aus. Die findet ihr in eurer Wochenmopo. Und die gibt's an eurem Kiosk um die Ecke. Ab morgen checkt ihr also unbedingt mal aus, wenn ihr vorbereitet sein wollt für den nächsten Urlaub. Und ich finde, Selbstgespräch ist ja das eine, aber mitsingen ist nochmal was ganz anderes. Macht ihr jetzt bei JC Stewart und I Need You to Hate Me. Ganz chillige, coole Beats für euren Feierabend. Ihr hört euren Musiksender Nummer 1.

0: nach diesem ganzen Gewitter heute, ihr seid auch bestimmt so nass geworden wie ich, braucht ihr einen guten Laune-Kick. Und wer könnte das besser als er? Radio Hamburg Megastar Kamrad zaubert euch einfach immer ein Lächeln ins Gesicht. Gleich für euch das Beste von heute, direkt nach den News. So ein Ohrwurm, Hug Yourself. Darauf freut ihr euch. Und vor den News gibt's noch Loy für euch mit The Way I Want It.
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1: Ich bin Dirk Zeitler. Die gesetzliche Pflegeversicherung steckt in chronischen Finanznöten. Bundesgesundheitsminister Wagen will das System stabilisieren. Jetzt liegt ein Reformkonzept auf dem Tisch.
2: Die meisten dieser Patente, made in Germany, werden in den USA kontrolliert. Aber auch China ist wohl ganz vorne mit dabei, wenn es darum geht, Know-how deutscher Unternehmen abzugreifen. Die Bundesrepublik sei deshalb gut beraten, mehr Unabhängigkeit in relevanten Technologiebereichen zu erzielen, gerade auch mit Blick auf die aktuellen geopolitischen Spannungen, heißt es in der Studie. Auch sollte hierzulande mehr in Forschung investiert werden, um international nicht den Anschluss zu verlieren. Katrin Müller, Nachrichtenredaktion.
1: Als Teil der Umsetzung einer Waffenruhe zwischen Israel und dem Libanon hat sich die israelische Armee aus dem libanesischen Grenzort Dibin zurückgezogen. Die libanesischen Streitkräfte bestätigten, dass sie in die Stadt eingerückt seien, nachdem das israelische Militär abgezogen sei. Spezialisierte Teams räumten im Gebiet zurückgelassene Blindgänger. Die israelische Armee äußerte sich zunächst nicht. Deutschland verliert nach einer Studie durch Firmenübernahmen zu viele Patente an Unternehmen in anderen Ländern. Fast jedes dritte transnationale Patent, das deutsche Unternehmen in den Jahren von 2000 bis 2022 hervorgebracht haben, landete in ausländischen Händen. Das zeigt eine Studie des Instituts der deutschen Wirtschaft im Auftrag der Bertelsmann Stiftung.
2: Die meisten dieser Patente, made in Germany, werden in den USA kontrolliert. Aber auch China ist wohl ganz vorne mit dabei, wenn es darum geht, Know-how deutscher Unternehmen abzugreifen. Die Bundesrepublik sei deshalb gut beraten, mehr Unabhängigkeit in relevanten Technologiebereichen zu erzielen, gerade auch mit Blick auf die aktuellen geopolitischen Spannungen, heißt es in der Studie. Auch sollte hierzulande mehr in Forschung investiert werden, um international nicht den Anschluss zu verlieren. Katrin Müller, Nachrichtenredaktion.
1: Nach einem Schaden an der Oberleitung stabilisiert sich der Bahnverkehr zwischen Hannover und Berlin schrittweise. Ein Teil der Reparaturarbeiten ist nach Angaben der Deutschen Bahn abgeschlossen. Fahrgäste müssen jedoch weiterhin mit Verzögerungen rechnen. Seit dem Morgen kommt es auf der Strecke zu Verspätungen und Ausfällen. Grund für die Probleme ist ein Oberleitungsschaden im Osten von Hannover. Die Bahn vermutet, dass Unbekannte dort Teile der Oberleitung gestohlen haben.
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3: Die nächsten Stunden bringen noch wechselhaftes Wetter mit vereinzelten Schauern und teils kräftigem Wind. Später beruhigt sich die Lage, die Nacht bleibt trocken und morgen erwartet uns ein Mix aus Wolken, etwas Sonne und bis zu 19 Grad Tagestopptemperatur.
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6: In Hamburg, in Finkenwerder, gibt es wegen eines Straßenfests bis einschließlich Montag Straßensperrungen. Und in Nienstedt kommt es deswegen bis Dienstag zu Sperrungen. Soweit der Radio Hamburg Verkehr für Hamburg, Niedersachsen und Schleswig-Holstein.
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7: Morgen ist Freitag. Allein dieser Satz macht schon gute Laune, oder? Ihr freut euch schon so aufs Wochenende. Und wir haben genau die richtigen Beats dazu. Sophie and the Giants gleich für euch mit A Little Bit Wild. Der geht einfach so ab, der Mega-Hit. Davor das Beste von heute. Und das kommt von Kamrad, das heißt gute Laune. Hug yourself für euch.

durch den Donnerstagfeierabend mit eurem Lieblingssender Radio Hamburg. Schon mal Richtung Wochenende. Ihr chillt ganz gemütlich bei euch im Wohnzimmer auf der Couch. Im Flur trocknet noch eure Jacke. Was war das für ein Gewitter heute? Es steht zwar in der Wetteralp und ihr hört's auch, aber irgendwie überrascht es einen dann doch, oder? Ich hatte natürlich keinen Schirm, bin sowas von nass geworden. Wir brauchen wieder bitte ein bisschen mehr Sonne. Sommerfeeling, das bekommt ihr jetzt schon auf die Ohren. Bei eurem Musiksender Nummer 1 mit ganz neuer Musik von Tame Impala. Und den habt ihr bestimmt schon mal auf Social Media, auf Instagram oder TikTok gehört. Da ist der so viral gegangen. Den Refrain habt ihr bestimmt schon mal gehört. Und der hat irgendwie so einen coolen Beat, klingt nach Sommer und macht einfach gute Laune. Dracula ist das Beste von heute für eurem Donnerstag.

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0: heute. Und der macht doch einfach immer so gute Laune. Der hat immer ein Strahlen auf dem Gesicht, wenn er irgendwo auftritt auf der Bühne. Und ich finde, das hört man auch einfach in seiner Musik. Blood Running gibt's gleich für euch bei eurem Musiksender Nummer 1, Radio Hamburg.
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5: Über Hamburg zeigt sich der Abend noch unbeständig mit vereinzelten Schauern und Gewittern. Danach wird es trocken. Die Nacht verläuft meist ruhig und morgen geht es dann wechselhaft weiter mit einer Tagestopptemperatur von 19 Grad.
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8: In Hamburg, in Finkenwerder, gibt es wegen eines Straßenfests bis einschließlich Montag Straßensperrungen. Und in Nienstedt kommt es deswegen bis Dienstag zu Sperrungen. Soweit der Radio Hamburg Verkehr für Hamburg, Niedersachsen und Schleswig-Holstein.
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0: Vier gute Laune-Mega-Hits für euch am Stück. Bringt schon Wochenend-Feeling zu euch. Nico Santos, Ray Dalton, Mabel gleich alle für euch am Start. Und ein ganz neuer Song von Miles Smith zusammen mit Niall Horan und Drive Safe. Und der klingt einfach so voll nach Sommer, nach Sonne, nach gute Laune. Richtig chillig und cool. Perfekt für euren Feierabend.

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1: Genauso muss Donnerstag Feierabend. Mit einem Drink habt ihr es euch ganz gechillt auf der Couch gemütlich gemacht. Wir haben genau die richtige Playlist dazu. Stoßt jetzt mal an auf euren Feierabend mit Ray Dalton. Gleich für euch mit dem Besten von

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Und für euren Feierabend gibt's jetzt richtig coole Beats von Michael Schulte. Ich finde, er kann ja auch dieses ruhige Emotionale. Er kann aber auch so richtig nach vorne gehen. Das Beste von heute für euch. 5 a.m. bei eurem Musiksender Nummer 1.

0: So cool klingt euer Feierabend. Mit den Beats macht das einfach richtig Laune. Tiesto gleich für euch mit Lay Low und das Beste von heute von Alle Farben. Gute Laune Beats, Baby Goodbye, das Beste von heute. Darauf freut ihr euch gleich direkt nach den News. Vorher Ava Max für euch mit Million Dollar Baby.
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1: Ich bin Tine Klimach. Wie die Krankenversicherung steckt auch die Pflege in chronischen Finanznöten. Die schwarz-rote Koalition will gegensteuern. Jetzt wird das Reformkonzept konkreter. Heimbewohner, Gutverdiener und Menschen ohne Kinder müssen sich auf Mehrbelastungen einstellen. Der Spitzenverband der gesetzlichen Krankenversicherungen, der auch die Pflegekassen vertritt, warnte. Der Entwurf enthalte einige Instrumente, aber das Paket sei unausgewogen, so Oliver Blatt, Vorstandsvorsitzender des GEVK im ZDF.
2: Das Paket, das auf dem Tisch liegt, ist so nicht ausgewogen und nicht fair. Die Belastung ist zu stark für die Beitragszahlen und die Pflegebedürftigen und muss hin zu Bund und Ländern auf jeden Fall ausgewogener gestaltet werden.
1: Für das kommende Jahr wird ein Defizit der Pflegeversicherung von 7,6 Milliarden Euro erwartet. Hintergrund ist, dass die Pflegeversicherung anders als die gesetzliche Krankenversicherung nur einen Teil der Leistungen trägt. Der russische Präsident Putin hat seine Bereitschaft zum Dialog auch mit Europa zur Beendigung seines Krieges gegen die Ukraine bekräftigt. Als Vermittler kämen nur neutrale Leute in Frage, denen man vertrauen kann, sagte Putin bei einem Treffen mit Vertretern internationaler Nachrichtenagenturen in St. Petersburg. Wegen der Waffenlieferungen an die Ukraine kritisierte er Deutschland und Europa als nicht neutral. Bei einem Unfall mit einer Lufthansa-Maschine am Frankfurter Flughafen sind mehrere Mitarbeiter der Fluglinie verletzt worden. Lufthansa bestätigte, dass es am Mittag am Frankfurter Flughafen zu einem Vorfall kam.
3: Der Flieger stand gerade in einer Parkposition und wurde vorbereitet für einen Langstreckenflug nach Los Angeles. Die Fluggastbrücke lag schon an den Türen an, gleich sollten die Passagiere boarden, aber urplötzlich lag das Flugzeug auf der Nase. Das Bugfahrwerk war einfach eingeklappt. Einige verletzte Bodenmitarbeiter und Crewmitglieder, die schon an Bord waren, wurden sofort medizinisch versorgt. Die Maschine ist beschädigt. Der Flug wurde gestrichen. Wie es zu der Panne kam, ist noch unklar. Der Dreamliner gehört zu den modernsten Langstreckenjets der Lufthansa-Flotte. Ursula Winkler, Nachrichtenredaktion.
1: Zum Sport. Eine Woche vor der Eröffnungsfeier der Fußball-Weltmeisterschaft in Mexiko-Stadt erlebt die mexikanische Hauptstadt eine Welle von Protesten. Wenn es keine Lösung gibt, wird der Ball nicht rollen, warnen streikende Lehrer, die bereits Straßen blockieren. In Mexiko werden insgesamt 13 der über 100 Spiele der WM ausgetragen. Rund um die Stadien sind Demonstrationen geplant.
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4: Aktuell ziehen über Hamburg noch einzelne Schauer und Gewitter durch, dazu bleibt es windig. In den nächsten Stunden wird es trocken, die Nacht verläuft überwiegend ruhig und im Morgen gibt es dann wieder viele Wolken, einzelne Schauer und eine Tagestopptemperatur von 19 Grad.
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7: In Hamburg, in Finkenwerder, gibt es wegen eines Straßenfests bis einschließlich Montag Straßensperrungen. Und in Nienstedt kommt es deswegen bis Dienstag zu Sperrungen. Soweit der Radio Hamburg Verkehr für Hamburg, Niedersachsen und Schleswig-Holstein.
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9: Das ist euer Sound für euren Feierabend. Genau so sollte sich das anhören. Beats, die einfach Laune machen. Tiesto gleich für euch mit Laylo. Davor das Beste von heute. Das kommt von alle Farben und klingt einfach schon so nach Wochenende, nach guter Laune. Baby.

0: Ah, ihr kennt sie doch auch, diese kleinen unangenehmen Alltagsmomente, wo man irgendwie nicht so richtig rauskommt. Ich hatte das gerade auf der Hundewiese in Niendorf, als ich mit meinem Hund spazieren war. Und wenn Hundebesitzer sich treffen und die Hunde spielen, dann muss man irgendwie so einen Smalltalk führen in der Zeit, wo die spielen. Ist einfach immer wieder unangenehm und ihr kennt das auch.
1: Jedes Mal, wenn ich ins Büro komme, dann im Fahrstuhl, finde ich die Situation relativ unangenehm mit anderen Leuten, weil ich nicht genau weiß, wie die Stimmung gerade so ist.
2: Hallo Selma, ich bin Bernhard.
0: Hi.
2: Meine peinlichste Alltagssituation ist, wenn man sich von Kollegen verabschiedet, ganz lange, ganz groß, tschüss, bussi, bussi und so weiter und dann in die gleiche Richtung mit den Leuten nach Hause geht. Das ist unangenehm, finde ich.
0: Haben wir bestimmt auch alles schon mal erlebt. Ich kenn's und es ist einfach richtig unangenehm. Aber meistens kann man doch drüber lachen, oder? Oft muss man einfach durch diese Alltagsmomente. Manchmal hilft auch einfach Kopfhörer rein, euren Lieblingssender einschalten und Musik so richtig laut aufdrehen. Und wie gut, dass euch jetzt im Feierabend allein auf der Couch oder mit eurem Partner nichts mehr passieren kann. Macht euch einen ganz chilligen Abend mit dem Besten von heute. Neue Musik von Paula Stella. Und ihre Stimme, die klingt da einfach so cool, hat genau den richtigen Beat. Lovesick für euch.
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manchmal ist es doch einfach so, wenn ihr gerade erst so richtig zum Füße hochlegen kommt. Dann willkommen im Feierabend, Leute. Wir haben eine Playlist für euch, die richtig gute Laune macht. Justin Timberlake mit so einem coolen Mega-Hit. Gleich für euch Mirrors. Und das Beste von heute kommt von Taylor Swift.

0: Moonlight. Damit feiert ihr euren Donnerstag-Feierabend. Gleich bei eurem Musiksender Nummer 1, Radio Hamburg.
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6: Die nächsten Stunden bringen noch wechselhaftes Wetter mit vereinzelten Schauern und teils kräftigem Wind. Später beruhigt sich die Lage, die Nacht bleibt trocken und morgen erwartet uns ein Mix aus Wolken, etwas Sonne und bis zu 19 Grad Tagestopptemperatur.
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7: In Hamburg, in Finkenwerder, gibt es wegen eines Straßenfests bis einschließlich Montag Straßensperrungen. Und in Nienstedt kommt es deswegen bis Dienstag zu Sperrungen. Soweit der Radio Hamburg Verkehr für Hamburg, Niedersachsen und Schleswig-Holstein.
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0: Vier davon am Stück, die einfach gute Laune machen. Perfekt für euren Feierabend. Da tanzt ihr gleich mit Taylor Swift und Dance Beats, Opalite für euch. Sommersounds von Camila Cabello. So ein cooler Mega-Hit von Justin Timberlake dabei. Und ganz neue Musik von Teddy Swims. Und der hat ja so eine krass tiefe, soulige Stimme. Jetzt mit richtig coolen Beats dabei. Mr. Know It All.

0: Wenn ihr gerade ein erstes Date plant, dann solltet ihr jetzt ganz genau hinhören. Das ist ein absolutes No-Go. Lea aus eurer Radio Hamburg Morning Show. Guten Morgen Hamburg. Die hat ganz viele Hobbys in den letzten Wochen ausprobiert. Ihr habt ihr dabei geholfen, richtig gute Vorschläge gehabt, habt sie zur Freiwilligen Feuerwehr geschickt, zum Segeln und zum mittelalterlichen Schwertkampf. Und da hat Lea eine ganz klare Meinung zu einem bestimmten Thema.
1: So, Kategorie Flirtfaktor.
2: Also da muss ich jetzt sagen, sorry. Null. Wenn ich mir jetzt vorstelle, ich habe einen Date schon und der sagt, ja du, ich mache mittelalterlichen Schwertkampf, ne? Würde ich denken, cool. Und dann würde ich, glaube ich, erstmal einen Sicherheitsabstand einhalten im weiteren Verlauf.
0: Also Leas neues Lieblingshobby wird das auf jeden Fall nicht. Und vielleicht solltet ihr eure Date-Idee da nochmal überdenken. Ansonsten hat ihr das Hobby richtig Spaß gemacht. Also wenn ihr auch mal Bock habt, das auszuprobieren, go for it. Sagt uns Bescheid, wie ihr es fandet. Ganz easy per WhatsApp an die 040 333 10.000. Schickt ihr auch noch weitere Hobby-Ideen an Lea. Und wer weiß, vielleicht checkt sie die dann bald mal aus. Genießt jetzt euren Feierabend. Das Hobby haben wir doch alle gemeinsam. Oder abends zu Hause chillen und eure liebsten Mega-Hits hören. Geht natürlich bei eurem Musiksender Nummer 1. Turn the lights off jetzt für euch. Richtig coole Beats bei Radio Hamburg.

0: durch den Donnerstag-Feierabend mit euren liebsten Radio Hamburg Megastars. Dermot Kennedy gleich für euch am Start mit dem Besten von heute. Funeral, das hat er gerade auch live bei seiner Tour gesungen und seine Stimme, die ist ja einfach so krass. Freut ihr euch gleich drauf, richtig gute Beats dabei. Vor den News noch Lost Frequencies zusammen mit Basti. Und das kann ja nur episch sein. Head down für euch.
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1: Ich bin Tine Klimach. Zur finanziellen Stabilisierung der Pflegeversicherung soll nach Plänen von Gesundheitsministerin Wagen ein Paket mit Ausgabenbremsen und zusätzlichen Einnahmen kommen. So sind Änderungen bei den Zuschlägen für Heimbewohner vorgesehen und höhere Beiträge für Versicherte ohne Kinder.
2: Die Zuzahlungen für die Versorgung in Pflegeheimen sollen langsamer ansteigen als bisher. Einsparziel 2,6 Milliarden Euro. Kinderlose sollen ab dem kommenden Jahr 0,1% mehr Beitrag zahlen. Außerdem geplant Einschränkungen bei der beitragsfreien Mitversicherung von Ehepartnern und eine höhere Einkommensgrenze, bis zu der Versicherungsbeiträge fällig werden. Aus Berlin, Thomas Thonfeld.
1: Vor dem Hintergrund stockender US-amerikanischer Vermittlungen hat sich der ukrainische Präsident Selenskyj in einem offenen Brief an den russischen Staatschef Putin gewandt und direkte Friedensgespräche angeboten. Die Staatsführer sollten die Schlüsselfragen selbst besprechen, hieß es in dem Schreiben. Kiew und Moskau als Ort für die Unterredungen schloss Selenskyj dabei aus. Als Alternativen nannte er die Schweiz, die Türkei oder einen der arabischen Staaten. Der Tankrabatt geht in die zweite Halbzeit. Die befristete Steuersenkung auf Benzin und Diesel läuft Ende des Monats aus. Die Chefin des Verbraucherzentrale Bundesverbands, Ramona Popp, fordert deshalb weitere Entlastungen für private Haushalte.
3: Die Stromsteuer soll für alle Privathaushalte gesenkt werden. Das ist die Forderung der Verbraucherchefin. Das würde die Menschen dauerhaft entlasten und gleichzeitig die Abhängigkeit von fossilen Energien verringern, sagt sie. Union und SPD hatten eine solche Maßnahme im Koalitionsvertrag angekündigt, sie bisher aber nur für bestimmte Wirtschaftsbereiche umgesetzt. Laut einer Forsa-Umfrage hat eine große Mehrheit der Befragten ohnehin nicht das Gefühl, dass die bisherigen Maßnahmen ihren Alltag spürbar erleichtern. Zoe Tassovali, Redaktion.
1: In einem Prozess in Frankreich ist der in Deutschland bereits wegen dreifachen Kindsmords verurteilte sogenannte Maskenmann wegen eines weiteren Mordes zu lebenslanger Haft verurteilt worden. Das Gericht sprach den deutschen Serientäter Martin N. wegen des Mordes an dem damals 10-Jährigen schuldig. In Deutschland hatte er während fast 20 Jahren kleine Jungen missbraucht und drei von ihnen ermordet. Der Pädagoge war in Norddeutschland nachts maskiert an die Betten dutzender Opfer getreten.
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4: Über Hamburg zeigt sich der Abend noch unbeständig mit vereinzelten Schauern und Gewittern. Danach wird es trocken. Die Nacht verläuft meist ruhig und morgen geht es dann wechselhaft weiter mit einer Tagestopptemperatur von 19 Grad.
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7: In Hamburg, in Finkenwerder, gibt es wegen eines Straßenfests bis einschließlich Montag Straßensperrungen. Und in Nienstedt kommt es deswegen bis Dienstag zu Sperrungen. Soweit der Radio Hamburg Verkehr für Hamburg, Niedersachsen und Schleswig-Holstein.
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0: Ich bin Tine Klimach. Zur finanziellen Stabilisierung der Pflegeversicherung soll nach Plänen von Gesundheitsministerin Wagen ein Paket mit Ausgabenbremsen und zusätzlichen Einnahmen kommen. So sind Änderungen bei den Zuschlägen für Heimbewohner vorgesehen und höhere Beiträge für Versicherte ohne Kinder.
1: Die Zuzahlungen für die Versorgung in Pflegeheimen sollen langsamer ansteigen als bisher. Einsparziel 2,6 Milliarden Euro. Kinderlose sollen ab dem kommenden Jahr 0,1% mehr Beitrag zahlen. Außerdem geplant Einschränkungen bei der beitragsfreien Mitversicherung von Ehepartnern und eine höhere Einkommensgrenze, bis zu der Versicherungsbeiträge fällig werden. Aus Berlin, Thomas Thonfeld.
0: Vor dem Hintergrund stockender US-amerikanischer Vermittlungen hat sich der ukrainische Präsident Selenskyj in einem offenen Brief an den russischen Staatschef Putin gewandt und direkte Friedensgespräche angeboten. Die Staatsführer sollten die Schlüsselfragen selbst besprechen, hieß es in dem Schreiben. Kiew und Moskau als Ort für die Unterredungen schloss Selenskyj dabei aus. Als Alternativen nannte er die Schweiz, die Türkei oder einen der arabischen Staaten. Der Tankrabatt geht in die zweite Halbzeit. Die befristete Steuersenkung auf Benzin und Diesel läuft Ende des Monats aus. Die Chefin des Verbraucherzentrale Bundesverbands, Ramona Popp, fordert deshalb weitere Entlastungen für private Haushalte.
2: Die Stromsteuer soll für alle Privathaushalte gesenkt werden. Das ist die Forderung der Verbraucherchefin. Das würde die Menschen dauerhaft entlasten und gleichzeitig die Abhängigkeit von fossilen Energien verringern, sagt sie. Union und SPD hatten eine solche Maßnahme im Koalitionsvertrag angekündigt, sie bisher aber nur für bestimmte Wirtschaftsbereiche umgesetzt. Laut einer Forsa-Umfrage hat eine große Mehrheit der Befragten ohnehin nicht das Gefühl, dass die bisherigen Maßnahmen ihren Alltag spürbar erleichtern. Zoe Tassovali, Redaktion.
0: In einem Prozess in Frankreich ist der in Deutschland bereits wegen dreifachen Kindsmords verurteilte sogenannte Maskenmann wegen eines weiteren Mordes zu lebenslanger Haft verurteilt worden. Das Gericht sprach den deutschen Serientäter Martin N. wegen des Mordes an dem damals 10-Jährigen schuldig. In Deutschland hatte er während fast 20 Jahren kleine Jungen missbraucht und drei von ihnen ermordet. Der Pädagoge war in Norddeutschland nachts maskiert an die Betten dutzender Opfer getreten.
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4: Aktuell ziehen über Hamburg noch einzelne Schauer und Gewitter durch. Dazu bleibt es windig. In den nächsten Stunden wird es trocken. Die Nacht verläuft überwiegend ruhig. Und morgen gibt es dann wieder viele Wolken, einzelne Schauer und eine Tagestopptemperatur von 19 Grad.
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7: In Hamburg, in Finkenwerder, gibt es wegen eines Straßenfests bis einschließlich Montag Straßensperrungen. Und in Nienstedt kommt es deswegen bis Dienstag zu Sperrungen. Soweit der Radio Hamburg Verkehr für Hamburg, Niedersachsen und Schleswig-Holstein.

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1: Ich bin Tine Klimach. Die gesetzliche Pflegeversicherung steckt in chronischen Finanznöten. Bundesgesundheitsministerin Nina Wagen will das System stabilisieren. Jetzt liegt ein Reformkonzept auf dem Tisch. Heimbewohner, Gutverdiener und Menschen ohne Kinder müssen sich auf Mehrbelastungen einstellen. Gesundheitsministerin Wagen verteidigte die Pflegepläne.
2: Wir haben jetzt einen Gesetzentwurf vorgelegt, der zum einen dafür sorgt, dass die Finanzen wieder stabilisiert werden, der aber zum anderen, und das ist mir auch wichtig, dafür sorgt, dass sich die Versorgung für die Menschen auch verbessert.
1: Das neue Konzept zur Pflegeversicherung soll bis zur Sommerpause ins Kabinett kommen. Bisher konnte keine Waffenruhe im Libanon Frieden zwischen Israel und der Hisbollah schaffen. Jetzt hat die Hisbollah einen neuen Anlauf zurückgewiesen. Deren Chef lehnte vor allem Forderungen nach einer Entwaffnung ab.
3: Die Hisbollah habe niemanden zugesagt, auf Widerstand oder Vergeltung zu verzichten. So drückte sich ihr Generalsekretär aus. Solange die Angriffe Israels anhielten, werde die Organisation ihre militärischen Aktionen fortsetzen. Die jüngste Vereinbarung wurde zwischen Israel und dem Libanon getroffen, ohne Beteiligung der Hisbollah. Demnach soll die Miliz ihre Angriffe auf Israel einstellen und sich aus dem Südlibanon zurückziehen. Die Hisbollah will einer Waffenruhe erst zustimmen, wenn die israelischen Angriffe eingestellt werden. Bereits seit dem Morgen kam es im Libanon erneut zu mehreren Angriffen. Aus Beirut, Amira Rajab.
1: Boomende Aktienmärkte haben den Club der Dollarmillionäre kräftig wachsen lassen. Weltweit verfügten über 25 Millionen Menschen im vergangenen Jahr über ein anlagefähiges Vermögen von mindestens $1 Million. Das zeigt eine Analyse des Beratungsunternehmens Capgemini. Das seien fast 2 Millionen mehr als im Jahr davor. In Deutschland zählten rund 1,8 Millionen Menschen zu der Gruppe und damit über 11% mehr als ein Jahr davor. Die Entertainer Joko Winterscheid und Klaas Häufer-Umlauf haben ihre freie Sendezeit bei ProSieben genutzt, den Alltag an der ukrainischen Front aus Sicht Betroffener zu dokumentieren. Die eigentlich geplanten 15 Minuten Sendezeit, die die beiden bei ihrem Haussender ProSieben in einer Spielshow gewonnen hatten, wurden am Abend für den Film Joko und Klaas Live – Don't Look Back Away auf mehr als 3 Stunden verlängert. 6 Menschen, darunter ein Evakuierungshelfer und ein Polizist, erzählen und zeigen das Grauen des mittlerweile mehr als 1500 Tage dauernden Krieges.
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4: Die nächsten Stunden bringen noch wechselhaftes Wetter mit vereinzelten Schauern und teils kräftigem Wind. Später beruhigt sich die Lage, die Nacht bleibt trocken und morgen erwartet uns ein Mix aus Wolken, etwas Sonne und bis zu 19 Grad Tagestopptemperatur.
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6: In Hamburg, in Finkenwerder, gibt es wegen eines Straßenfests bis einschließlich Montag Straßensperrungen. Und in Nienstedt kommt es deswegen bis Dienstag zu Sperrungen. Das ist der Radio Hamburg Verkehr für Hamburg, Niedersachsen und Schleswig-Holstein.

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3: Ich bin Tine Klimach. Die gesetzliche Pflegeversicherung steckt in chronischen Finanznöten. Bundesgesundheitsministerin Nina Wagen will das System stabilisieren. Jetzt liegt ein Reformkonzept auf dem Tisch. Heimbewohner, Gutverdiener und Menschen ohne Kinder müssen sich auf Mehrbelastungen einstellen. Gesundheitsministerin Wagen verteidigte die Pflegepläne.
4: Wir haben jetzt einen Gesetzentwurf vorgelegt, der zum einen dafür sorgt, dass die Finanzen wieder stabilisiert werden, der aber zum anderen, das ist mir auch wichtig, dafür sorgt, dass sich die Versorgung für die Menschen auch verbessert.
3: Das neue Konzept zur Pflegeversicherung soll bis zur Sommerpause ins Kabinett kommen. Bisher konnte keine Waffenruhe im Libanon Frieden zwischen Israel und der Hisbollah schaffen. Jetzt hat die Hisbollah einen neuen Anlauf zurückgewiesen. Deren Chef lehnte vor allem Forderungen nach einer Entwaffnung ab.
5: Die Hisbollah habe niemanden zugesagt, auf Widerstand oder Vergeltung zu verzichten. So drückte sich ihr Generalsekretär aus. Solange die Angriffe Israels anhielten, werde die Organisation ihre militärischen Aktionen fortsetzen. Die jüngste Vereinbarung wurde zwischen Israel und dem Libanon getroffen, ohne Beteiligung der Hisbollah. Demnach soll die Miliz ihre Angriffe auf Israel einstellen und sich aus dem Südlibanon zurückziehen. Die Hisbollah will einer Waffenruhe erst zustimmen, wenn die israelischen Angriffe eingestellt werden. Bereits seit dem Morgen kam es im Libanon erneut zu mehreren Angriffen. Aus Beirut, Amira Rajab.
3: Boomende Aktienmärkte haben den Club der Dollarmillionäre kräftig wachsen lassen. Weltweit verfügten über 25 Millionen Menschen im vergangenen Jahr über ein anlagefähiges Vermögen von mindestens einer Million Dollar. Das zeigt eine Analyse des Beratungsunternehmens Capgemini. Das seien fast 2 Millionen mehr als im Jahr davor. In Deutschland zählten rund 1,8 Millionen Menschen zu der Gruppe und damit über 11% mehr als ein Jahr davor. Die Entertainer Joko Winterscheid und Klaas Häufer-Umlauf haben ihre freie Sendezeit bei ProSieben genutzt, den Alltag an der ukrainischen Front aus Sicht Betroffener zu dokumentieren. Die eigentlich geplanten 15 Minuten Sendezeit, die die beiden bei ihrem Haussender ProSieben in einer Spielshow gewonnen hatten, wurden am Abend für den Film Joko und Klaas Live – Don't Look Back Away auf mehr als 3 Stunden verlängert. 6 Menschen, darunter ein Evakuierungshelfer und ein Polizist, erzählen und zeigen das Grauen des mittlerweile mehr als 1500 Tage dauernden Krieges.
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6: Über Hamburg zeigt sich der Abend noch unbeständig mit vereinzelten Schauern und Gewittern. Danach wird es trocken. Die Nacht verläuft meist ruhig und morgen geht es dann wechselhaft weiter mit einer Tagestopptemperatur von 19 Grad.
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9: In Hamburg, in Finkenwerder, gibt es wegen eines Straßenfests bis einschließlich Montag Straßensperrungen. Und in Nienstedt kommt es deswegen bis Dienstag zu Sperrungen. Das ist er, der Radio Hamburg Verkehr für Hamburg, Niedersachsen und Schleswig-Holstein.
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1: Ich bin Tine Klimach. Kreml-Chef Putin hat die Warnungen vor einem womöglich baldigen Angriff Moskaus auf ein NATO-Land als Unsinn zurückgewiesen. Es sei eine bewusste Provokation, sagte Putin bei einem Treffen mit Vertretern großer internationaler Nachrichtenagenturen.
2: Putin warf dem Westen Desinformation vor, es gehe nur darum, vor den Bürgern höhere Verteidigungsausgaben zu rechtfertigen. Klar ist aber auch, dass Putin mit seinem Angriffskrieg gegen die Ukraine jedwedes Vertrauen im Westen verspielt hat. Bei dem Treffen hier in St. Petersburg mit Journalisten kritisierte er vor allem Deutschland für seine Waffenlieferungen an die Ukraine. Und er lobte die AfD, deren Vertreter sich hier beim Wirtschaftsforum für eine Wiederaufnahme von Gaslieferungen an Deutschland einsetzen. Putin sagte, dass Russland sofort wieder liefern könne. Aus St. Petersburg, Ulf Mauder.
1: Unionsfraktionschef Jens Spahn hat Gesundheitsministerin Wagen gegen Kritik an ihren Plänen zur finanziellen Stabilisierung der Pflegeversicherung verteidigt. Es sei ein notwendiger Schritt, sagte Spahn im ARD-Interview der Woche. Pflegeversicherung wie Krankenversicherung seien schlicht pleite. Nach den neuen Gesetzesplänen müssen sich Heimbewohner, Gutverdiener und Menschen ohne Kinder auf Mehrbelastungen einstellen. Sozialverbände kritisieren die Pläne scharf. Mit Streiks im Einzelhandel will die Gewerkschaft Verdi auch heute Druck in den laufenden Tarifverhandlungen machen. In verschiedenen Städten wie Berlin, Erfurt, Ingolstadt oder Saarbrücken sind Kundgebungen geplant. Für Kunden erwartet der Handelsverband keine großen Auswirkungen.
3: Ein Kompromiss im Tarifstreit ist weiter nicht in Sicht. Verdi fordert 7% mehr Geld für die Beschäftigten im Handel. Die Angebote der Arbeitgeber liegen noch deutlich darunter, auch wegen längerer Laufzeiten. Die Gewerkschaft spricht von einer Frechheit, zumal es den Konzern wirtschaftlich hervorragend gehe. Viele Beschäftigte wüssten aber gar nicht mehr, wie sie ihr tägliches Leben finanzieren sollen. Vor allem auch im Einzelhandel, wo besonders viele in Teilzeit arbeiten. Aus Berlin, Thomas Brockt.
1: Die Obduktion des als Temi bekannten Buckelwals auf dem Strand der dänischen Insel Anholt ist in den späten Abendstunden beendet worden. Eine klare Todesursache konnte das Expertenteam bei den Untersuchungen zunächst nicht feststellen. Etwa eine Verletzung sei nicht zu erkennen gewesen, hieß es. Klar ist nun auch, dass das Tier, wie bereits vermutet, ein Weibchen ist. Die Ergebnisse der entnommenen Proben werden erst in ein paar Monaten erwartet.
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4: In den nächsten Stunden bleibt es über Hamburg trocken. Bei einem Mix aus klaren Abschnitten und mehr Wolken. Der Start in den Tag fällt wechselhaft aus. Später ziehen immer wieder Schauer und einzelne Gewitter durch. Bei einer Tagestopptemperatur von 19 Grad.
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6: Achtung Autofahrer, auf der A7 Hamburg Richtung Flensburg. Zwischen Neumünster Süd und Neumünster Mitte steht ein Liegenbleiber und es liegen Gegenstände auf der Autobahn. In Hamburg kommt es in Finkenwerder wegen eines Straßenfests bis einschließlich Montag zu Straßensperrungen. Und in Nienstedt gibt es deswegen bis Dienstag Sperrungen. Der Radio Hamburg Verkehr für Hamburg, Niedersachsen und Schleswig-Holstein.
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3: Ich bin Tine Klimach. Kreml-Chef Putin hat die Warnungen vor einem womöglich baldigen Angriff Moskaus auf ein NATO-Land als Unsinn zurückgewiesen. Es sei eine bewusste Provokation, sagte Putin bei einem Treffen mit Vertretern großer internationaler Nachrichtenagenturen.
4: Putin warf dem Westen Desinformation vor, es gehe nur darum, vor den Bürgern höhere Verteidigungsausgaben zu rechtfertigen. Klar ist aber auch, dass Putin mit seinem Angriffskrieg gegen die Ukraine jedwedes Vertrauen im Westen verspielt hat. Bei dem Treffen hier in St. Petersburg mit Journalisten kritisierte er vor allem Deutschland für seine Waffenlieferungen an die Ukraine. Und er lobte die AfD, deren Vertreter sich hier beim Wirtschaftsforum für eine Wiederaufnahme von Gaslieferungen an Deutschland einsetzen. Putin sagte, dass Russland sofort wieder liefern könne. Aus St. Petersburg, Ulf Mauder.
3: Unionsfraktionschef Jens Spahn hat Gesundheitsministerin Wagen gegen Kritik an ihren Plänen zur finanziellen Stabilisierung der Pflegeversicherung verteidigt. Es sei ein notwendiger Schritt, sagte Spahn im ARD-Interview der Woche. Pflegeversicherung wie Krankenversicherung seien schlicht pleite. Nach den neuen Gesetzesplänen müssen sich Heimbewohner, Gutverdiener und Menschen ohne Kinder auf Mehrbelastungen einstellen. Sozialverbände kritisieren die Pläne scharf. Mit Streiks im Einzelhandel will die Gewerkschaft Verdi auch heute Druck in den laufenden Tarifverhandlungen machen. In verschiedenen Städten wie Berlin, Erfurt, Ingolstadt oder Saarbrücken sind Kundgebungen geplant. Für Kunden erwartet der Handelsverband keine großen Auswirkungen.
5: Ein Kompromiss im Tarifstreit ist weiter nicht in Sicht. Verdi fordert 7% mehr Geld für die Beschäftigten im Handel. Die Angebote der Arbeitgeber liegen noch deutlich darunter, auch wegen längerer Laufzeiten. Die Gewerkschaft spricht von einer Frechheit, zumal es den Konzern wirtschaftlich hervorragend gehe. Viele Beschäftigte wüssten aber gar nicht mehr, wie sie ihr tägliches Leben finanzieren sollen. Vor allem auch im Einzelhandel, wo besonders viele in Teilzeit arbeiten. Aus Berlin, Thomas Brockt.
3: Die Obduktion des als Temi bekannten Buckelwals auf dem Strand der dänischen Insel Anholt ist in den späten Abendstunden beendet worden. Eine klare Todesursache konnte das Expertenteam bei den

0: Untersuchungen zunächst nicht feststellen. Etwa eine Verletzung sei nicht zu erkennen gewesen, hieß es. Klar ist nun auch, dass das Tier, wie bereits vermutet, ein Weibchen ist. Die Ergebnisse der entnommenen Proben werden erst in ein paar Monaten erwartet.
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2: Aktuell präsentiert sich das Wetter weitgehend trocken, bevor zum Morgen mehr Wolken aufziehen. Der Tag startet wechselhaft und bringt später wieder Schauer sowie einzelne Gewitter mit einer Tagestoptemperatur von 19 Grad.
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4: Achtung Autofahrer, auf der A7 Hamburg Richtung Flensburg. Zwischen Neumünster Süd und Neumünster Mitte steht ein Liegenbleiber und es liegen Gegenstände auf der Autobahn. In Hamburg kommt es in Finkenwerder wegen eines Straßenfests bis einschließlich Montag zu Straßensperrungen. Und in Nienstedt gibt es deswegen bis Dienstag Sperrungen. Der Radio Hamburg Verkehr für Hamburg, Niedersachsen und Schleswig-Holstein.
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1: Ich bin Tine Klimach. Beim Internationalen Wirtschaftsforum in St. Petersburg hat der russische Präsident Putin eine Pressekonferenz für ausländische Nachrichtenagenturen gegeben. In seinen Antworten zeigt er sich für seinen Krieg gegen die Ukraine weiter siegesgewiss. Parallel dazu hat ihm der ukrainische Präsident Selenskyj in einem offenen Brief direkte Friedensgespräche in einem Drittstaat